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Sein Brusthaar duftet nach Lavendel. Seine Jeans sitzen enger als bei anderen. Und er hat eine eher ungewöhnliche Klangstruktur.

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1: Am Mikrofon Nina Walli, es ist 3 Uhr. Heftige Kritik am Doppelbudget der Regierung, bei dem ja 5,1 Milliarden Euro eingespart werden sollen, kommt erneut von Grünen-Chefin Leonore Gewessler. In der ZIP2 wirft sie der Regierung vor, den Fehler des ersten Doppelbudgets zu wiederholen.
2: Sie kürzt auf dem Rücken der breiten Mitte dieses Landes, auf dem Rücken der Mama, die versucht, ihr Kind gut großzuziehen, auf dem Rücken der Pensionistin, auf dem Rücken der Arbeitnehmerinnen und Arbeitnehmer. Und ein paar Superreiche sind außen vor, müssen null Beitrag leisten. Es spricht Bände, wenn diese Woche die Alleinerzieherin am Küchentisch gesessen ist und nachgerechnet hat, ob sie sich mit diesem Budgetentwurf den Familienurlaub noch leisten kann, aber bei den Porsches dieser Welt die Champagnerkorken knallen. Ja, das ist eine himmelschreiende Ungerechtigkeit.
1: So die Grünen-Chefin. Die USA wollen nach Angaben von Präsident Donald Trump heute beginnen, in der Straße von Hormuz festsitzende Schiffe zu befreien. Zahlreiche Länder hätten die USA hier um Hilfe gebeten, schreibt Trump auf Truth Social. Das Projekt Freiheit soll demnach in der Früh nahöstlicher Zeit beginnen. Seit der an der Ostseeküste mehrfach gestrandete Buckelwal am Wochenende im Meer ausgesetzt wurde, ist unklar, wo sich das Tier jetzt aufhält. Der GPS-Sender liefert nämlich anders als geplant keine Ortsdaten, aber zumindest Vitaldaten, das heißt, der Wal lebt. Jannik Sinner hat seinen Siegeszug am Abend fortgesetzt. Wolfgang Eichinger, der Südtiroler, gewinnt das Finale beim Masters 1000er Turnier in Madrid eindrucksvoll gegen den Deutschen Alexander Zverev.
3: 6:1 und 6:2 deklassiert Jannik Sinner den Deutschen und er feiert den 9. Sieg in Folge über Alexander Zverev. Die ersten Worte des Südtirolers noch auf dem Center Court in Madrid. Ich bin sehr glücklich, auf welchem Niveau ich spiele. Ein unglaublicher Turniersieg.
4: Very happy obviously about the level I'm playing. Incredible winning.
3: Und nach Sinners 28. Matchsieg in Folge bei einem Masters 1000er Turnier verneigt sich auch Alexander Zverev vor dem Weltranglisten-Ersten.
5: I think he's just enjoying tennis right now. I think tennis is very, very easy for him right now.
3: Er genießt den Tennissport. Tennis ist derzeit unheimlich einfach für Jannik Sinner, so Zverev. Jannik Sinner ist mit 24 Jahren auch der jüngste Tennisspieler aller Zeiten, der bei allen 9 Masters 1000er Turnieren das Finale erreicht hat. Und in Abwesenheit des verletzten Carlos Alcaraz ist der Südtiroler natürlich auch Topfavorit bei den French Open in Paris und die beginnen am 18. Mai.
1: Und jetzt zu Michael Mattern.
6: Die neue Woche beginnt in der Osthälfte Österreichs überwiegend sonnig, auch wenn heute ein paar Schleierwolken durchziehen. In Vorarlberg, Tirol und Salzburg scheint die Sonne dagegen nur noch zeitweise, denn hier können die Wolken vorübergehend recht dicht werden und ganz vereinzelt einen kurzen Regenschauer bringen. Der föhnige Südwind bleibt lebhaft bis kräftig und auch die Temperaturen ändern sich wenig, Höchstwerte 20 bis 28, im Osten bis zu 30 und in 2000 Meter um 12 Grad. Morgen Dienstag teils sonnig, teils bewölkt und meist warm mit einzelnen Schauern in der Westhälfte Österreichs.
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2: Und dazu setzt man am besten schwarze Sonnenbrillen auf.

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1: Am Mikrofon Nina Walli, es ist 4 Uhr. Hunderte Zugpassagiere auf der ÖBB Nordbahnstrecke sind gestern stundenlang in Niederösterreich festgesessen. Wegen einer Störung zwischen Gänserndorf und Angern an der March mussten alle Fahrgäste am Bahnhof in Angern aussteigen, berichtet Michelle Kreuzer.
2: Laut den ÖBB hat ein Oberleitungsschaden zum Ausfall der Strecke geführt. Auslöser war ein Defekt am Stromabnehmer eines Zuges. Der Vorfall ist in einem Baustellenbereich mit eingleisigem Betrieb passiert. Ein Ausweichen für nachfolgende Züge war nicht möglich, heißt es. 300 bis 400 Fahrgäste mussten in Angern aus einem aus Wien kommenden Zug aussteigen. Die ÖBB haben einen Schienenersatzverkehr eingerichtet. Laut Augenzeugen waren jedoch nur wenige Busse im Einsatz. Der Andrang konnte nicht bewältigt werden. Viele Fahrgäste warteten teils stundenlang am Bahnhof. Einige organisierten sich selbst Taxis oder Fahrdienste. Auch die Polizei war wegen der Menschenansammlungen im Einsatz. Um 20 Uhr wurde die Strecke wieder freigegeben. Die ÖBB bedauern die Unannehmlichkeiten. Insgesamt seien alle in der Region verfügbaren Busse im Einsatz gewesen, heißt es.
1: Großbritannien will sich an dem 90 Milliarden Euro schweren Kredit der EU für die Ukraine beteiligen. Premierminister Keir Starmer will beim Europagipfel in Armenien heute entsprechende Gespräche ankündigen, heißt es aus London. Im US-Bundesstaat Kalifornien wird heute die Anklage gegen Britney Spears verlesen. Die Sängerin war Anfang März im Rauschzustand als Raserin auf einer Autobahn unterwegs und war damals auch vorübergehend festgenommen worden, Julia D'Agostino.
3: Ja, Britney Spears musste nach ihrer Alk- und Drogenfahrt auch eine Nacht im Gefängnis verbringen. Heute wird nun die Anklage verlesen. Britney muss dabei aber nicht persönlich vor Gericht erscheinen. Ein Anwalt ist ausreichend. Die Pop-Ikone könnte einer Gefängnisstrafe entgehen, wenn sie einem Vergleich vor Gericht zustimmt. Der könnte so aussehen, dass sie sich schuldig bekennt, einem freiwilligen Entzug zustimmt, eine Geldstrafe bezahlt und ein Fahrsicherheitstraining absolviert. Eine Sprecherin der 44-Jährigen hat bereits im März versichert, Britney werde die richtigen Schritte für eine längst überfällige Veränderung setzen. Im April hat sich die Sängerin dann freiwillig in eine Behandlungseinrichtung begeben.
1: Und bei Lotto 6 aus 45 gibt es einen 7-fach-Jackpot. Auch nach der gestrigen Ziehung hat niemand die 6 richtigen getippt. Damit liegen knapp 6,5 Millionen Euro im Topf. Und jetzt zu Michi Mattern.
4: Heute scheint in der Osthälfte Österreichs die meiste Zeit wieder die Sonne. Hier gibt es nur dünne Wolken. Auch von Salzburg westwärts gehen sich ein paar Sonnenstunden aus. Da ziehen aber zeitweise dichtere Wolken und ganz vereinzelt vielleicht auch ein kurzer Regenschauer durch. Es bleibt windig, föhnig und sommerlich warm. Die Temperaturen erreichen 20 bis 28, im Osten bis zu 30 und in 2000 Meter um 12 Grad. Morgen Dienstag wieder sehr warm und zeitweise sonnig. Von Vorarlberg bis nach Oberkärnten aber mehr Wolken und in der Westhälfte Österreichs einzelne Schauer.
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1: Am Mikrofon ist Anselm Peer. Die mutmaßlichen russischen Spionageaktivitäten mitten in Wien haben jetzt Konsequenzen. Mitte April ist der russische Botschafter in das Außenministerium einbestellt worden und mittlerweile sind 3 russische Botschaftsmitarbeiter unter Spionageverdacht ausgewiesen worden. Hubert Kickinger berichtet.
2: Es geht um Antennen auf den Dächern von russischen Einrichtungen in Wien. Mit diesen kann Russland Daten absaugen, die zum Beispiel internationale Organisationen über Satelliten schicken. Die österreichische Justiz hat deshalb Ermittlungen eingeleitet, und zwar gegen 3 Mitarbeiter der russischen Botschaft, weil diese direkt mit der Satellitenspionage zu tun haben sollen. Mitte April wurde der russische Botschafter ins Außenministerium einbestellt, doch Russland wollte laut ORF-Recherchen die Immunität der 3 Verdächtigen nicht aufheben. Sie wurden mittlerweile ausgewiesen und haben Österreich schon verlassen. Von Außenministerin Beate Meinl-Reisinger von den NEOS heißt es, es sei inakzeptabel, dass diplomatische Immunität genutzt werde, um Spionage zu betreiben.
1: Im Amtsmissbrauchsprozess gegen ÖVP-Klubobmann August Wöginger und 2 Finanzbeamte wird heute in Linz das Urteil verkündet. Den 3 wird vorgeworfen, einem ÖVP-Bürgermeister den Vorstandsposten im Finanzamt Braunau zugeschanzt zu haben. Sie weisen das zurück. Es drohen Haftstrafen von 6 Monaten bis 5 Jahren. Für die Beamten steht auch ein Amtsverlust im Raum. Die USA wollen Schiffen helfen, die in der Meerenge von Hormuz festsitzen. Das hat US-Präsident Trump angekündigt, allerdings keine Details genannt. Der Iran blockiert die wichtige Schifffahrtsstraße seit Kriegsbeginn vor rund 2 Monaten. In Moskau ist eine ukrainische Drohne in ein Wohnhaus eingeschlagen. Laut dem Moskauer Bürgermeister wurde niemand verletzt. 2 weitere ukrainische Drohnen seien von der russischen Luftabwehr abgeschossen worden. Auf einem Kreuzfahrtschiff vor dem westafrikanischen Inselstaat Kap Verde sind 3 Passagiere gestorben, offenbar an einem Hunter-Virus-Ausbruch. Laut der Weltgesundheitsorganisation sind 3 weitere Personen an dem Erreger erkrankt. Das Virus kann von Mäusen übertragen werden und zu Herz- und Lungenversagen führen. Das niederländische Kreuzfahrtschiff ist vor 3 Wochen mit 150 Passagieren an Bord in Argentinien gestartet. Das waren die Nachrichten mit Anselm Peer. Und jetzt zum Wetter.
3: Fast 30 Grad waren es gestern in Golling und in Scherding. Jetzt schwächt sich das für Sonne und Wärme verantwortliche Hoch ein wenig ab. Damit kommt von Westen her allmählich feuchtere und im Lauf der Woche auch frischere Luft. Der Wochenstart ist aber noch unverändert warm. Die Temperaturen erreichen heute wieder 21 bis knapp 30 Grad, in 2000 Meter Höhe um 12 Grad. Nicht allzu kalt ist es schon jetzt in der Früh. In den Landeshauptstädten hat es meist um 10 Grad. Nach Osten hin wird es heute sonnig mit nur ein paar dünnen Wolkenfeldern. Je weiter im Westen, umso mehr Wolken sind dabei. Für etwas Regen wird es aber vorläufig nur ganz vereinzelt reichen. Im gesamten Bergland und im Osten kommt wieder teils kräftiger föhniger Südwind auf. Morgen Dienstag gibt es insgesamt schon mehr Wolken. Die dichtesten im Südwesten, vom Brenner über Osttirol bis Oberkärnten. Und in der Westhälfte des Landes bilden sich auch einige Regenschauer. Es beginnt leicht abzukühlen, auf Höchstwerte meist zwischen 18 und 26 Grad. So viel zum Wetter von Gerald Holzinger.
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1: In Zeiten multipler Krisen und Herausforderungen im Zusammenleben appelliert der Caritas-Direktor von Vorarlberg, Walter Schmolli, in seinen heutigen Morgengedanken an den Zusammenhalt und daran, die Geschichte nicht zu vergessen.
2: Die Woche, die vor uns liegt, bringt uns zwei besondere Gedenktage. In dieser Woche jährt sich nämlich das Ende des Zweiten Weltkriegs und wir erinnern uns an den Gründungsimpuls für die Europäische Union. So begleitet uns das Schaffen und das Erhalten von Frieden als Thema durch diese Woche. Angesichts vieler Kriege und großer Unsicherheiten wünschen wir uns mehr denn je eine friedliche Welt. Mich bewegt die Frage, ob wir dabei nur die Rolle von Zuschauenden haben oder ob wir auch etwas beitragen und mitgestalten können. Gibt es in Zeiten wie diesen noch so etwas wie eine aktive und gewaltfreie Friedensarbeit, an der wir uns beteiligen können? Mir hilft an dieser Stelle ein Gedanke des Benediktinermönchs David Steindl-Rast. Friede wurzelt im gelebten Ja zur gegenseitigen Zugehörigkeit aller mit allen. Wir Menschen sind keine isolierten Wesen, sondern wir sind in einer ganz ursprünglichen Weise immer schon miteinander verbunden. Wir sind gewissermaßen alle einander Zugehörige. Unser Alltag bietet immer wieder Möglichkeiten, dieses Zueinandergehören zu stärken. Das hilft dem Frieden.
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1: Am Mikrofon ist Anselm Peer. Guten Morgen. Wegen einer Oberleitungsstörung auf der Nordbahnstrecke sind gestern hunderte Zugpassagiere gestrandet. Sie mussten in Angern an der Mach in Niederösterreich aussteigen und stundenlang warten, weil es offenbar zu wenig Busse für den Schienenersatzverkehr gab. Michelle Kreuzer berichtet.
2: Laut den ÖBB hat ein Oberleitungsschaden zum Ausfall der Strecke geführt. Aus

0: Auslöser war ein Defekt am Stromabnehmer eines Zuges. Der Vorfall ist in einem Baustellenbereich mit eingleisigem Betrieb passiert. Ein Ausweichen für nachfolgende Züge war nicht möglich, heißt es. 300 bis 400 Fahrgäste mussten in Angern aus einem aus Wien kommenden Zug aussteigen. Die ÖBB haben einen Schienenersatzverkehr eingerichtet. Laut Augenzeugen waren jedoch nur wenige Busse im Einsatz. Der Andrang konnte nicht bewältigt werden. Viele Fahrgäste warteten teils stundenlang am Bahnhof. Einige organisierten sich selbst Taxis oder Fahrdienste. Auch die Polizei war wegen der Menschenansammlungen im Einsatz. Um 20 Uhr wurde die Strecke wieder freigegeben. Die ÖBB bedauern die Unannehmlichkeiten. Insgesamt seien alle in der Region verfügbaren Busse im Einsatz gewesen, heißt es.
1: Scharfe Kritik am geplanten Doppelbudget der Regierung kommt von den Grünen. In der ZIP2 kritisiert Grünen-Chefin Leonore Gewessler vor allem die SPÖ. Die Sozialdemokraten hätten die Chance verpasst, eine Vermögenssteuer einzuführen.
2: Jetzt haben wir einen sozialdemokratischen Finanzminister, der selber sagt, das ist eine gute Idee.
3: Der aber auch
2: der
3: eine
2: jetzt
3: Mehrheit
2: eine
3: dafür braucht.
2: ÖVP hat, die was braucht von ihm. Nämlich 2 Milliarden Euro für eine Lohnnebenkostensenkung für ihre eigene Klientel. Das ist doch der Moment, um zu sagen, mach mal. Aber dann, wenn die Superreichen einen Beitrag leisten. Und da ist die Sozialdemokratie offensichtlich an ihrem eigenen Wahlversprechen der Gerechtigkeit gescheitert und im Ling umgefallen.
1: Sagt Grünen-Chefin Leonore Gewessler im Interview mit Margit Laufer. Im Amtsmissbrauchsprozess gegen ÖVP-Klubobmann August Wöginger wird heute in Linz das Urteil verkündet. Ihm und zwei Finanzbeamten wird vorgeworfen, einem ÖVP-Bürgermeister den Posten als Finanzamtschef von Braunau zugeschanzt zu haben. Sie bestreiten das. In der Formel 1 gibt es einen neuen Star. Der junge Italiener Kimi Antonelli hat gestern seinen 3. Sieg in Folge gefeiert, Gerhard Prohaska.
4: Und dieses Kunststück, die ersten 3 Siege der Karriere am Stück zu feiern, das haben davor nur Mika Häkkinen und Damon Hill geschafft. Aber keiner war so jung wie der 19-jährige Italiener.
5: Yes!
4: Und für die Vorstellung des bereits vor Jahren als Wunderkind gefeierten Antonelli gibt es Komplimente von allen Seiten, natürlich auch von seinem Boss Toto Wolff.
6: Kimi, that was really impressive, very impressive, dominant from the beginning to the end, very good.
4: Aber Lob gibt es auch von seinen Konkurrenten wie Weltmeister Lando Norris, der sich mit Rang 2 begnügen musste.
7: Kimi, did a good job.
4: Piastri wird Dritter vor George Russell und Max Verstappen. In der Weltmeisterschaft hat Kimi Antonelli nun 20 Punkte Vorsprung auf Russell.
1: Das waren die Nachrichten mit Anselm Peer.
8: Jetzt gibt's das Wetter für den Montag mit Claudia Schneider.
9: Ja, heute ist es nicht mehr ganz so sonnig, aber einige Sonnenstunden gehen sich auf jeden Fall mal noch aus und es wird frühsommerlich warm. Die Temperaturen erreichen auch heute 21 bis 27 oder gar 28 Grad. Wir haben im Laufe des Tages stellenweise dichtere Wolken, dazwischen dann eben Sonne. Föhnig ist es im Bereich der Nockberge, kräftige Böen, die heute da dabei sind. Und morgen am Dienstag ist es nicht mehr ganz so warm und in Summe auch recht wechselhaft. In der Stadt Salzburg hat es 12 Grad, in Abtenau sind es 9 Grad und in St. Michael 2 Grad.
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9: Da gibt es aktuell keine Probleme noch auf Salzburgstraßen. Gute Fahrt.
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8: Puh, ich hätte einmal gesagt, da gibt es jetzt nicht wahnsinnig viel zu meckern, oder? War eines der schöneren Wochenenden.
9: Der schöne Rennen nämlich.
8: Der schöne Rennen.
9: Der Wahnsinn.
8: Maibäume stehen auch im ganzen Land.
9: Ja, die meisten halt.
8: Also die, die umgefallen sind. Wenn man bei den schönen Maibäumen vorbeifährt, kann man sich ungefähr denken, was für eine schöne Party das gewesen sein muss. Ein Maibaumfest am 1. Mai, auch wenn man nicht selber dabei war.
9: Ja, es war fast ein bisschen Freizeitstress an diesem Wochenende.
8: Schön war's, herrlich. Und auch diese Woche wird sicher super. Heute ist Montag, der 4. Mai. Recht schönen guten Morgen.

0: 12 Minuten nach 6 am Montag. Was gibt's Neues in Maria Alm? Ist am Abend zu einem schweren Unfall gekommen. Zwei Autos sind da frontal zusammengestoßen. Guten Morgen, Florian Hörmann.
1: Guten Morgen. Ja, 6 Verletzte hat es bei dem Unfall gegeben, wobei mindestens 3 davon schwer verletzt sind. Die Feuerwehr ist rasch am Einsatzort gewesen. 2 Rettungshubschrauber sind dazugekommen, sowie ein Notarzt und 3 Rettungsweben. Und auf derselben Strecke hat es vor nicht mal 2 Monaten schon einen Unfall gegeben.
0: Alle Details im Journal um 6:30. Und es gibt einen neuen Lehrberuf.
1: Ja, den Klimagärtner bzw. die Klimagärtnerin. Und 4 solcher Lehrlinge gibt es in Salzburg. Österreichweit sind es 13, also noch relativ wenig. Der Lehrberuf ist vor 2 Jahren noch unter der türkis-grünen Bundesregierung eingeführt worden.
0: Was man als Klimagärtner alles so zu tun hat und wie es mit diesem Lehrberuf weitergeht, Sie hören es in exakt 17 Minuten. Schönen guten Morgen.
1: Guten Morgen.

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3: So, ich hätte jetzt am langen Wochenende mal ein bisschen für Sie den Fuschlsee angetestet, meine Damen und Herren, bis zu den, man kann gar nicht sagen, bis zu den Knien, bis zu den Knöcheln. 10 Grad hat er anscheinend.
4: Gefühlt.
3: Nicht gefühlt hat er 4, aber haben dort anscheinend schon 10, 11.
4: Ja, aber wobei schon einige Boden gingen.
3: Wahnsinn. Er wird diese Woche sicher nur ein paar Grad wärmer.
4: Naja, durchaus. Also die Jahreszeit spricht ja für uns, dass sich alles jetzt erwärmt, dass es in Richtung Sommer geht. Und so richtig frühsommerlich hat sich das Wochenende ja auch angefühlt. Und so ein bisschen frühsommerlich wird es auch in dieser Woche noch weitergehen. Jetzt vor allem heute und morgen sind die Temperaturen tagsüber noch sehr warm. Wir haben einige Sonnenstunden. Es ist teils recht föhnig. Aber es mischen, im Gegensatz zum Wochenende, jetzt einfach schon mehr Wolken mit. Und mit ein bisschen Glück, man braucht tatsächlich schon Glück, dass man einen Regenschauer abbekommt. Es sind auch ein paar durchwachsene Tage dabei, vor allem so um die Wochenmitte hin. Da ist es ein bisschen unbeständiger, kühler. Muss man sich wirklich anschauen, wie sich das mit den Regenschauern verhält. Von Deutschland herein ziehen ein paar gewittrige Schauer durch, aber es wird wahrscheinlich nicht fürs ganze Land reichen. Und wie die von der Intensität her ausfallen, ist auch noch ziemlich vage. Aber auf jeden Fall von den Temperaturen her gehen sie jeden Tag so ein Stückchen zurück, sodass es einfach, ja, unbeständiger wird.

0: 6.24 Uhr am Montag, recht schönen guten Morgen. Es liegt uns ja fern, Ihnen irgendwie zu sagen, was Sie oder wie Sie diese Woche beginnen sollten. Allerdings rät unsere Astrologin Daniela Ruschka, dass man nichts aufschieben soll. Ist ja generell nicht schlecht, nichts aufschieben. Aber in dem Fall lieber gleich tätig werden, weil das wird eine besondere Woche.
1: Diese Woche bringt eine sehr kraftvolle, dynamische Energie. Der Wunsch, voranzukommen, etwas zu verändern oder einfach aktiv zu werden, ist in den nächsten Tagen besonders stark. Aber gleichzeitig kann das Gefühl entstehen, man muss alles sofort erledigen. Und es kommt zu einer inneren Unruhe. Und da wäre Ihre Aufgabe, dass Sie sich wirklich den Druck rausholen. Denn dann können Sie kreativ und vor allem sehr kraftvoll vieles, vieles erledigen. Auch wenn Sie in den nächsten Tagen sich noch einmal vornehmen möchten, Sie möchten mit einem Sport beginnen, Sie möchten raus in die Natur, Sie möchten aktiv sein, bitte gleich heute loslegen.
0: Ich bin leider noch nicht recht viel Kraft in diesem Montagmorgen, aber
1: das kann ja noch kommen.
0: Das wird ganz sicher noch kommen.
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3: Mehrere Schwerverletzte nach Frontalzusammenstoß in Maria-Alm. Vernehmungen des Verdächtigen im Fall der vergifteten Hip-Babynahrung. Und das Wetter heute sommerlich bei Werten bis 27 Grad. Zum ORF Radio Salzburg Frühjournal begrüßt Sie Florian Hörmann. Es ist 6:30. Guten Morgen. In Maria-Alm ist es am Abend zu einem schweren Unfall gekommen. Zwei Autos sind auf der B164 Hochkönigstraße frontal zusammengestoßen. Mindestens drei Insassen sind schwer verletzt worden. Feuerwehrleute aus Maria-Alm sind sofort am Unfallort gewesen, schildert der Einsatzleiter Herbert Bernecker.
4: Drei bis vier Feuerwehrkameraden sind in der Nähe gewesen und haben eigentlich schon das erste Fahrzeug leicht rauchend vorgefunden und haben mittels Rettungssanitäter und gleich mal bei dem ersten Auto eine Crashrettung von der ersten Person durchgeführt.
3: Mindestens drei Personen sind laut ersten Informationen schwer verletzt worden. Drei weitere Verletzte hat es gegeben. Zwei Hubschrauber sowie ein Notarzt und drei Rettungswagen waren im Einsatz. Die Verletzten sind in vier verschiedene Krankenhäuser gebracht worden. Deren genauer Gesundheitszustand ist bislang nicht bekannt. Die Unfallursache ist Gegenstand von Ermittlungen. Vor nicht mal zwei Monaten ist bei einem Unfall auf derselben Strecke ein 23-jähriger Autoinsasse gestorben. Der Lenker des Autos im März hatte fast 1,3 Promille Alkohol im Blut. Zu einem brenzligen Brand sind am Abend die Feuerwehren der Stadt Salzburg gerufen worden. Eine Lagerhalle im Stadtteil Gneis hat gebrannt, wo sich im selben Gebäude eine Distillerie befindet. Dort sind hunderte Liter leicht brennbarer Alkohol gelagert. Die Feuerwehr hat ein Übergreifen der Flammen aber verhindern können. Rund 70 Feuerwehrleute sind im Einsatz gewesen. Eine Bewohnerin des betroffenen Gebäudes hat sich selbst in Sicherheit gebracht. Zum Hip-Erpressungsfall laufen die Vernehmungen. Am vergangenen Samstag ist ein 39-jähriger Mann in Salzburg festgenommen worden. Laut Medienberichten handelt es sich um einen ehemaligen Mitarbeiter der Firma Hip. Er ist am Wochenende verhört worden. Wie berichtet, sind 5 mit Rattengift versetzte Gläser Hip-Babynahrung sichergestellt worden. Verletzt wurde niemand. Ein 6. Glas dürfte noch im Umlauf sein. Informationen von Gertrud Stabauer.
5: Die Vorwürfe gegen den Verdächtigen lauten auf vorsätzliche Gemeingefährdung und versuchte absichtliche schwere Körperverletzung. Zuständig ist die Staatsanwaltschaft Eisenstadt. Im Burgenland ist eines der vergifteten Gläser zurückgegeben worden. Die Staatsanwaltschaft hat Untersuchungshaft über den Verdächtigen beantragt. Eine Entscheidung wird es in den kommenden Tagen geben. Insgesamt 5 vergiftete Gläser mit Babynahrung sind in Österreich, Tschechien und in der Slowakei zurückgegeben worden. Es sei eine internationale Fahndung, deshalb müssten die Ermittlungen mit besonderer Sorgfalt durchgeführt werden, hieß es dazu am Wochenende auf ORF-Anfrage aus dem Innenministerium. Alle Schritte würden im Einvernehmen mit der Staatsanwaltschaft Eisenstadt durchgeführt. Der Sparkonzern mit Sitz in Salzburg hat sämtliche Hip-Produkte in 1500 Märkten aus dem Sortiment genommen. Die Waren befinden sich noch in den Lagern. Diese Woche wird über die weitere Vorgangsweise entschieden. Hip informiert auf der Firmen-Homepage, das Unternehmen sei sehr erleichtert und danke den Ermittlungsbehörden für die engagierte Arbeit.
3: 2 Jahre nach der Einführung bleibt das Interesse für die neue Lehrausbildung zum Klimagärtner oder zur Klimagärtnerin gering. Die Ausbildung wurde von der türkis-grünen Bundesregierung eingeführt, um die Begrünung im städtischen Raum zu fördern. In Salzburg werden derzeit in Schwarzach und Eben insgesamt 4 Klimagärtner-Lehrlinge ausgebildet. Matteo Eichhorn hat sie getroffen.
6: In ganz Österreich werden derzeit nur 13 Klimagärtnerinnen und Klimagärtner ausgebildet. Die Nachfrage nach der Lehre ist damit nur halb so groß wie von der Wirtschaftskammer ursprünglich erwartet. Eine der 13 Lehrlinge ist Sarah Danzer aus Abtenau. Sie lernt während ihrer Ausbildung in Schwarzach alles über Dachgärten und Fassadenbegrünung.
7: Jetzt sind die ganzen Grundlagen da, eben welche Substrate nehmen wir her, welche Pflanzen nehmen wir.
6: Warum die Klimagärtnerin und nicht die klassische Gartengestaltung?
7: Ich habe mir da ein bisschen eingelesen und habe halt einfach entschieden, es wird mehr für die Zukunft geplant. Eben auch, dass man mehr Grün wieder zurück in die Stadt bringt und halt weniger diese Hitzeinseln haben.
6: Die Ausbildung sei trotz der noch geringen Nachfrage sinnvoll, findet Stefan Monger von der Landesgärtnerinnung der Salzburger Wirtschaftskammer.
8: Weil ein Klimagärtner im Vergleich zum Gartengestalter, zum klassischen, viel mehr auf das Ökologische schaut. Also sprich, Pflanzen stehen im Vordergrund. Nicht alles zupflastern, sondern wenn Pflasterungen gemacht werden, zum Beispiel klimafitte Bäume auswählen. Das sind so die Schwerpunkte.
6: Die Lehrausbildung müsse eben noch bekannter werden, sagt Stefan Monger.
3: Und Matteo Eichhorn hat berichtet. Und wir kommen jetzt zum Sport. Fußball-Vizemeister Salzburg hat den Gewinn der Meisterschaft in der Bundesliga nicht mehr in der eigenen Hand. Die Salzburger mussten gestern gegen Sturm Graz durch einen späten Ausgleich der Steirer ein Unentschieden hinnehmen und bleiben Tabellendritter. Zwei Runden vor Schluss liegt die Mannschaft von Trainer Daniel Beichler 2 Punkte hinter Sturm und einen hinter dem LASK.
9: Jetzt sind wir ja in einer Situation, die ich persönlich nicht gern habe, einfach weil du links und rechts schauen musst, was macht der LASK. Am Ende geht es jetzt für uns darum, in den letzten 2 Spielen das Maximale herauszuholen, was die Punkte betrifft. Und jetzt Wunden lecken, gut analysieren und mehr bleibt uns jetzt auch nicht übrig.
3: Sagt Trainer Beichler. Sturm Graz mit dem Bischofshofener Trainer Fabio Ingolic ist hingegen neuer Tabellenführer. Der aktuelle Tabellenzweite LASK ist erst heute gegen Rapid Wien im Einsatz und könnte mit einem Sieg wieder an Sturm vorbeiziehen. Und wir kommen jetzt zum Wetter. Claudia Schneider.
10: Ja, das wird heute nochmal ein frühsommerlicher Tag. Warm wird es, 21 bis 28 Grad erreichen wir. Etliche Sonnenstunden gehen sich aus, aber es ziehen heute auch schon mehr Wolken drüber und teilweise ist es auch richtig stark föhnig. Im Laufe der Woche wird es dann unbeständiger, morgen auch schon etwas wechselhafter. Morgen könnte der eine oder andere Regenschauer schon mal dabei sein. In der Stadt Salzburg hat es jetzt 11 Grad, in Golling auch 11 Grad und in Gastein 8 Grad.
11: 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Es ist 6.36 Uhr.
10: Sie sollten ohne Probleme vorankommen, es ist uns nichts gemeldet worden. Gute Fahrt.

0: Ich überlege gerade, was wohl passiert wäre, wenn es in meiner Schulzeit schon Handys gegeben hätte. Kann ich mir gar nicht vorstellen, wenn ich jetzt so liest, ein Jahr kein Handy mehr in Österreich, Schulen bis zur 8. Schulstufe, also das sind die Volksschulen und die Unterstufen, ja, dass man da jemals ein Handy hätte haben können.
1: Nein, natürlich, für andere Generationen von früher ist das unvorstellbar. Aber jetzt muss das Handy, wenn es nicht im Unterricht gebraucht wird, versperrt werden.
0: Nein, natürlich wird es im Unterricht gebraucht. Man muss ja nachschauen, was so läuft.
1: Ein Jahr, da kann man ruhiger mal bilanzieren. Lukas Krenn, wie funktioniert's?
2: Noch bevor es zur ersten Unterrichtsstunde im Gymnasium läutet, schließen die Schülerinnen und Schüler ihre Handys im Spind ein. Die Bilanz fällt nach einem Jahr unterschiedlich aus.
3: Also ich finde, mir geht es eigentlich eh gut damit und ich finde es auch gut, weil die Schülerinnen und Schüler dann auch in den Pausen zum Beispiel mehr kommunizieren und so.
4: Man will einfach das Handy kurz nehmen oder man braucht es kurz für was oder man muss eben schreiben oder irgendwas, alles mögliche. Aber meistens kann man das auch nachher im Bus machen.
5: Früher hat man schon gemerkt, dass sehr viele am Handy waren und jetzt ist eigentlich eh fast keiner am Handy. Aber ich finde es halt auch schwierig, weil ich mir manchmal schon denke, boah, jetzt würde ich gerne ein Foto machen mit meinen Freunden oder sowas.
2: Vor allem vor Beginn des Unterrichts waren früher viele Schülerinnen und Schüler am Handy, sagt Direktor Markus Neuhold.
6: Das waren teilweise 20, 30 Minuten und jetzt gibt es Schülerinnen und Schüler, die zeichnen beispielsweise und vor allem soziale Interaktionen, Gespräche. Das passiert derzeit und das ist wunderschön.
2: Zufrieden mit dem Handyverbot ist auch Lehrerin Irina Zaric, vor allem weil sie die Möglichkeit hat, selbst zu entscheiden, wann das Handy im Unterricht eingesetzt wird und wann es im Spind bleibt.
7: Die Regelungen sind für mich vollkommen ausreichend. Ich habe die Freiheit, meinen Unterricht so zu gestalten und das Handy als Arbeitsgerät im Unterricht zu benutzen. Und ich glaube, das ist auch wichtig zu erkennen, eine Kultur der Erreichbarkeit und eine Kultur der Nicht-Erreichbarkeit dann irgendwie zu leben.
0: Und außerdem, wenn keiner eins hat, dann nutzt es eh nichts, wenn du als einziger eines hättest.
1: Dann hat da auch keiner geschrieben.
0: Richtig.
1: Aber Wiederholungstäter, da werden dann die Eltern verständigt.
0: Also wenn ich es jetzt nicht im Spind einsperre.
1: Ja, wenn du trotzdem mit dem Handy halt erwischt wirst, weil du halt meinst, du bist super schlau und checkt dir keiner.

0: 10 Minuten, 7 Uhr am Montag. Wenn die Sonne scheint, dann geht's dir gleich besser, gell?
1: Ja.
0: Ja, das ist, weil die Stimmung einfach sich ein bisschen aufhält. Licht, Wärme, Helligkeit wirken nachweislich positiv auf unser Wohlbefinden. Gestern war der internationale Tag der Sonne.
2: Ja, was tut das man, haben wir jetzt eigentlich, oder die meisten werden das wahrscheinlich gar nicht gewusst haben.
0: Was tut man, wenn es an so einem Tag regnet?
2: Dann feiern wir sie trotzdem, weil wir können uns die Sonne in den Kopf holen. Und wie das funktioniert, das weiß Manuel Horret.
3: Beginnen wir gleich mit Tipp Nummer 1. Sie sind der Sonnenmensch. Ihre eigene Stimmung ist ansteckend auf ihr Umfeld. Forschungen zeigen, dass Gefühle sich auf andere übertragen können. Wenn Sie also freundlich grüßen, lächeln und heute wieder Ihre positive Ausstrahlung mitbringen, hebt das gleich die ganze Stimmung im Raum. Seien auch Sie also heute selbst der Sonnenschein, den andere spüren. Tipp Nummer 2. Suchen Sie andere Sonnenmenschen. So wie Sie auf andere wirken, funktioniert das auch zurück. Wir übernehmen also auch oft das Verhalten, die Sprache und die Stimmung von anderen. Suchen Sie daher bewusst auch Kontakt zu anderen Sonnenmenschen, die motivieren, lachen und Ihnen gut tun. Und Tipp Nummer 3. Schützen Sie sich. Wenn rund um Sie gejammert, geschimpft und ständig negativ gedacht wird, braucht es Grenzen. Forschungen zeigen, dass ein aktiver Abstand vor sogenannten Grantlern Stress reduzieren kann. Sagen Sie sich also innerlich, das ist seine Stimmung, nicht meine. Lenken Sie den Fokus wieder auf sich, denn Sie müssen ja nicht jedes schlechte Wetter mit nach Hause nehmen.
0: Der Abstand von Grantlern, das der ist sehr, sehr wichtig.
2: Den braucht es oft, ja.

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2: Am Mikrofon ist Anselm Peer. Guten Morgen. Im Amtsmissbrauchsprozess gegen ÖVP-Clubobmann August Wöginger wird heute in Linz das Urteil verkündet. Ihm und zwei Finanzbeamten wird vorgeworfen, einem ÖVP-Bürgermeister den Vorstandsposten im Finanzamt Braunau zugeschanzt zu haben. In 13 Verhandlungstagen wurden mehr als 30 Zeugen befragt. Berthe Domasowitsch berichtet.
3: August Wöginger hat sich von Beginn an nicht schuldig bekannt. Er sei Politiker und da gäbe es immer wieder Anliegen, die an ihn herangetragen werden. Und dieses Bürgeranliegen des Bürgermeisters, das habe er weitergeleitet. Er habe nicht interveniert. Allerdings gibt es zu dem Thema auch Chats. Da schreibt zunächst Thomas Schmidt, damals Generalsekretär im Finanzministerium, der Bürgermeister schuldet dir was. Wöginger antwortet, echt super, bin total happy. Thomas Schmidt hat als Kronzeuge der WKStA Wöginger schwer belastet. Wöginger habe auf die Beförderung des ÖVP-Bürgermeisters gedrängt, er sei auf der Sache draufgeblieben.

0: hat er ausgesagt. Das Urteil wird die Richterin um 14 Uhr verkünden. Egal wie das Urteil ausfällt, es wird vermutlich nicht rechtskräftig sein. Bei einem Freispruch wird die WKStA berufen, im Fall eines Schuldspruchs ziemlich sicher Wögingers Verteidigung.
1: Auf einem niederländischen Kreuzfahrtschiff im Atlantik ist das tödliche Hunter-Virus ausgebrochen. 3 Passagiere sind gestorben, 3 weitere sollen noch infiziert sein, heißt es von der Weltgesundheitsorganisation, die den Fall vor der Küste von Kap Verde untersucht. Teresa Kulowitsch berichtet.
2: Am 20. März ist die MV Hondius mit 150 Touristen in Argentinien in See gestochen. Schon kurz danach soll ein 70-Jähriger erste Symptome des tödlichen Hunter-Virus gezeigt haben. Fieber, starke Bauchschmerzen und Durchfall. Der Niederländer stirbt kurz darauf an Bord. Seine Frau und ein 69-jähriger Brite überleben die Infektion auch nicht. Mindestens 3 weitere Personen sollen noch infiziert sein, darunter 2 Niederländer. Man versuche, sie nach Hause zu holen, heißt es von den niederländischen Behörden, warte derzeit aber noch auf die Genehmigung aus Kap Verde, um die Infizierten von Bord zu bringen. Das Hunter-Virus ist eine tödliche Atemwegserkrankung. Es wird durch den Urin oder Kot von Nagetieren übertragen. Eine direkte Übertragung von Mensch zu Mensch ist laut Weltgesundheitsorganisation WHO sehr selten. Das wirft die Frage nach der Hygiene auf dem Schiff auf. Die WHO untersucht den Fall.
1: Im Konflikt um die vom Iran blockierte Meerenge von Hormuz droht US-Präsident Trump jetzt erneut mit einem harten Durchgreifen. Die US-Marine werde dort festsitzenden Schiffen ab heute helfen, kündigt Trump an. Wie genau, das lässt er aber offen. Gleichzeitig meldet Großbritannien, dass in der Region erneut ein Handelsschiff von unbekannten Projektilen getroffen worden sei. Die Umweltschutzorganisation Greenpeace warnt vor zu niedrigen Grundwasserständen in Österreich. Bei rund 70% der Messstellen sei der Grundwasserstand problematisch. Besonders trocken sei es derzeit in Oberösterreich, in Salzburg und in Kärnten, weil es im vergangenen halben Jahr viel zu wenig Niederschlag gegeben habe. Das waren die Nachrichten mit Anselm Peer.
3: Sitting in the summer sun. Das Wetter mit Claudia Schneider.
4: Ja, das können wir heute noch für einige Stunden machen. Also es ziehen zwar heute einfach schon mehr hohe Wolkenfelder drüber, aber Sonnenstunden können wir, mindestens brauchen wir 2 Hände dafür, dass wir sie zusammenzählen können. Bei 21 bis 27 Grad los ist einfach. Wird es heute noch mal frühsommerlich warm. In den kommenden Tagen geht es dann mit den Temperaturen leicht runter, bleibt aber immer noch auf einem sehr hohen Niveau jetzt für Anfang Mai. Und es wird auch zunehmend unbeständiger. Jetzt hat es in der Stadt Salzburg 12 Grad, im Bischofshof 9 Grad und in Tamsweg sind es 3.
3: Fest im Blick auch die Situation auf den Straßen aktuell. 7:03.
4: Frühverkehr wird dichter. Ja, auf der Mazia-Straße dauert schon einige Minuten länger im Raum Elixhausen und auch Richtung Wallersee auf die Autobahnauffahrt von Eugendorf kommend gibt es auch schon Verzögerungen. Sonst geht's noch einigermaßen.
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3: Ich muss kurz überlegen. Na, ich glaube, von den E-Scootern, die mich am Wochenende links und rechts überholt haben, und das waren einige, hatte, glaube ich, noch keiner einen Blinker, Helm, Fehlanzeige. Nein. Dafür waren die Jugendlichen auch zu zweit am Roller. Alles verboten. Seit 1. Mai und ein bisschen was zu tun in den Shops, in den diversen. Da sind wir gleich in Guten Morgen Salzburg und wir starten die Freibadsaison. Also nicht wir, also nicht ich natürlich, also ganz, ganz vorsichtig. So, bis hin zum Wasser und dann wieder.
4: Ist doch noch kalt. Da wird man doch.
3: Mir war ein kalt Getränk in der Sonne. Das ist

0: Seit 1. Mai gelten in Österreich deutlich strengere Regeln für E-Scooter-Fahrer. Blinkerpflicht, verschärfte Alkoholgrenze, Helmpflicht bis 16, nur eine Person pro Scooter. Das sollte eigentlich selbstverständlich sein, sieht man aber sehr oft. Und das Ganze ist zwar schon länger bekannt, aber es ist jetzt der 1. Mai doch relativ schnell auf einmal da gewesen.
1: Und somit
0: hat es irgendwie noch keiner. Und darum ist sehr viel los in den diversen Shops, die das vielleicht ein bisschen umrüsten.
1: Ja, Elisabeth Klaushofer war da in einem E-Scooter-Geschäft nahe des Salzburger Hauptbahnhofs. Und die bestätigen uns, also da geben sich die Kunden die Klinke in die Hand.
2: Für mich, das ist sehr, sehr, sehr stressig. Ich habe insgesamt minimal 30 Anrufe pro Tag, nur für die Blinker. Und jetzt, wir haben gar nichts auf Lager. Wir sind total ausverkauft und ja, jetzt wir warten.
3: Beschreibt Mechaniker Florin Andrei Iyutsu die Lage in seinem E-Scooter-Geschäft. Das bekommen auch seine Kundinnen und Kunden zu spüren. Eine Salzburgerin hat auf ihrer Suche nach Blinkern schon ein paar Adressen abgeklappert.
4: Das hat mich schon ein bisschen gestresst. Das finde ich einfach nicht gar so gut, dass man jetzt auf die Schnelle sagt, man muss Blinker haben und die Geschäfte haben es nicht gleich. Und das ist einfach so, dass man da straft wird. Also das ist, finde ich nicht gut.
3: Wer ohne die Blinker am Lenker erwischt wird, dem drohen Strafen. Trotz dieser Konsequenzen hat die Info noch nicht jeden Scooterfahrer erreicht. Offenbar scheitert sie an der Staatsgrenze, wie ein Kunde aus Laufen beichtet.
5: Ich war nur da zum Reifenwechseln, aber das war jetzt natürlich trotzdem gut, dass ich da war, weil ich erfahren habe, dass man jetzt Blinker braucht am Scooter. Das wusste ich nicht. Ich bin nicht aus Österreich, aber mein Sohn, der geht in Oberndorf zur Schule und fährt manchmal mit dem Scooter. Insofern ist es wichtig, dass man das jetzt weiß.
3: Nur bis die Blinker geliefert sind, braucht es aktuell ein bisschen Zeit. Das Montieren an sich geht dann aber zackig.

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4: Schönen guten Morgen am Montag. Es ist 7:20. In den sozialen Medien sieht man ja immer gern, was Leute so machen oder gemacht haben. Am Wochenende ganz vorn die letzten Tage grillen. Baden noch nicht so. Lustigerweise Skifahren. Skifahren war noch dabei.
5: Ja, jetzt waren aber wirklich die letzten Tage.
4: Und also, irgendwo mehr oder weniger hoch oben in den Bergen unterwegs. Mit oder ohne Radl, mit oder ohne E, das sieht man dann oft nicht so genau auf den Fotos.
5: Auf jeden Fall hat jeder so das Gefühl gehabt, diese Tage musst du nutzen, weil so ein Wochenende, das gibt es sehr selten.
4: Wahrscheinlich,
5: wo du einfach Sonnenschein pur hast.
4: Wahrscheinlich nur schnell hinterm Gasthaus fotografiert und dann wieder hingesetzt, damit es sportlich ausschaut.
5: Und Sportkleidung angezogen,
4: ja.
5: Das muss natürlich auch sein. Ja, jetzt wird es in den nächsten Tagen etwas abwechslungsreicher, also der Störungseinfluss nimmt einfach so schrittweise zu, es kommt etwas feuchtere Luft zu uns. Das heißt, jetzt ist nichts mehr nur mit Wolken los und Halligalli, sondern jetzt wird es einfach ja, ein bisschen normaler wieder, weil das waren jetzt schon überdurchschnittliche Werte, das muss man schon auch sagen. Jetzt ab heute ziehen mehr Wolken drüber, es sind vereinzelt Regenschauer dabei, flächendeckender Regen ist keiner zu sehen, aber zumindest ein paar Schauern, mit ein paar Schauern ist in den kommenden Tagen zu rechnen. Heute werden es noch bis zu 27 Grad, morgen bis zu 25 Grad und jeden Tag eben können wir so ungefähr 1-2 Grad abziehen. Und sonst ist eigentlich das Wichtigste gesagt.
4: Dann ist eh halt wieder wolkenlos und Halligalli, ne, am Wochenende.
5: Dann ist wieder Wochenende.

0: 8 Minuten vor der Zeit ist des Brandmeisters Pünktlichkeit. Wo andere hinausrennen, rennen wir hinein. Bevor wir keine Asche sehen, werden wir nicht nach Hause gehen. Das sind Feuerwehrsprüche und heute feiern sie ihren Schutzpatron.
1: Ja, die unterschiedlichen Feuerwehren gibt es in Stadt und Land Salzburg. Die haben ungefähr 11.000 aktive Mitglieder plus ein paar tausend Pensionisten, die dann auch einspringen, wenn es wichtig ist. Am Wochenende hat man ja die Sirenen öfter gehört. Sie sind jederzeit bereit auszurücken, genau mitten in der Nacht, wenn wir schlafen oder am Wochenende, wenn andere Feierabend haben und sind ja großteils auch ehrenamtlich unterwegs. Das heißt, das sind die Menschen, die alles stehen und liegen lassen, wenn dann der Pager geht. Auf die können wir uns verlassen und deswegen sagen wir heute ein großes Dankeschön an alle Feuerwehrfrauen und Feuerwehrmänner im Bundesland Salzburg.

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1: Verdächtiger im Hip-Erpressungsfall soll ehemaliger Mitarbeiter sein. Mehrere Schwerverletzte nach Frontalzusammenstoß in Marieralm. Und das Wetter heute sommerlich bei Werten bis 28 Grad. Zum ORF Radio Salzburg Frühjournal begrüßt Sie Florian Hörmann. Es ist 7:30. Schönen guten Morgen. Nach dem Erpressungsversuch gegen die Firma HIP hat es am Wochenende eine Festnahme in Salzburg gegeben. Der mutmaßliche Täter soll ein 39 Jahre alter Mann sein. Er soll versucht haben, mit vergifteten HIP-Gläschen 2 Millionen Euro zu erpressen. Und Medien berichten jetzt, es soll sich um einen ehemaligen Mitarbeiter handeln. Martin Krachler mit den Details.
2: Das wollte Polizeisprecher Helmut Mabern von der Landespolizeidirektion Burgenland mir nicht bestätigen. Der aktuellste Stand bestätigt von der Polizei ist, gestern hat es eine erste Einvernahme gegeben und der Verdächtige ist im Laufe des gestrigen Tages in die Justizanstalt nach Eisenstadt gebracht worden.
3: Die Ermittlungen sind gerade in einer Phase, die sehr entscheidend ist. Ja, die Staatsanwaltschaft hat in der Zwischenzeit ja auch Antrag auf U-Haft gestellt. Über das muss jetzt auch entschieden werden. Parallel dazu laufen natürlich die Ermittlungen weiter. Ja, wir hoffen natürlich, dass das zu einem guten Ende geführt wird.
2: Auf die Frage, ob noch jemand gesucht wird, sagt Baban.
3: Alles, was wir hier zum jetzigen Zeitpunkt kommunizieren würden, wäre wahrscheinlich für die weiteren Ermittlungen nicht günstig.
2: Weiter laufe jedenfalls die Suche nach dem zweiten Glas, das möglicherweise Rattengift enthält.
3: Es ist allerdings auch so, dass es in einem Zustand ist, der schon vom Visuellen her einen verdorbenen Eindruck macht und der Geruch ist auch dementsprechend, dass man das nicht konsumieren kann. Das ist unsere Erkenntnis aus der Auffindung des ersten Glases.
2: Ob Innenminister Gerhard Kahner von der ÖVP bei der Pressekonferenz der Direktion Staatsschutz und Nachrichtendienst heute um 10 Uhr etwas zum Fall sagt, wollte der Polizeisprecher nicht kommentieren.
1: In Marieralm ist es am Abend zu einem schweren Unfall gekommen. Zwei Autos sind auf der B164 Hochkönigstraße zwischen Marieralm und Hintertal frontal zusammengestoßen. Auf derselben Strecke ist vor nicht mal 2 Monaten ein 23-jähriger Insasse gestorben. 4 Verletzte hat es diesmal gegeben, Katharina Gazzoli berichtet.
4: Mindestens 3 Personen sind laut ersten Informationen schwer verletzt worden. Feuerwehrleute aus Marieralm sind sofort am Unfallort gewesen, schildert Einsatzleiter Herbert Bernecker.
5: 3 bis 4 Feuerwehrkameraden sind in der Nähe gewesen und haben eigentlich schon das erste Fahrzeug leicht rauchend vorgefunden und haben mittels Rettungssanitäter und gleich mal bei dem ersten Auto eine Crashrettung von der ersten Person durchgeführt.
4: 2 Hubschrauber, ein Notarzt und 3 Rettungswagen waren im Einsatz. Die Verletzten sind in 4 verschiedene Krankenhäuser gebracht worden. Deren genauer Gesundheitszustand ist noch nicht bekannt. Die Ermittlungen zur Unfallursache laufen, sagt der zuständige Unfallgutachter Gerhard Kronreif.
6: In diesem Streckenabschnitt passieren immer wieder Unfälle. Jetzt ist jeder Unfall Einzelfall und jeder ist extra, um zu untersuchen, wie genau der Unfallhergang war und wie die Unfallursache gestaltet ist.
4: Vor nicht einmal 2 Monaten ist bei einem Unfall auf derselben Strecke ein 23-jähriger Autoinsasse gestorben. Der Lenker des Autos im März hatte fast 1,3 Promille Alkohol im Blut.
1: Und zu 2 schweren Motorradunfällen ist es am Sonntag im Flachgau gekommen. Ein 53-jähriger Motorradfahrer ist am Nesselgrabenviadukt zwischen Koppel und Hof mit einem Pkw kollidiert und über die Motorhaube geschleudert worden. Er ist vom Notarzthubschrauber ins Krankenhaus geflogen worden. Und in St. Gilgen ist ein 54-jähriger Motorradfahrer beim Umdrehen von einem Linienbus erfasst worden. Er ist ins Krankenhaus gebracht worden. Die Unfallursache ist in beiden Fällen bislang unbekannt. Alle Lenker haben laut Polizei keinen Alkohol getrunken. Das Interesse für die neue Lehrlingsausbildung zum Klimagärtner oder zur Klimagärtnerin ist weiter gering. Die Ausbildung ist vor 2 Jahren von der türkis-grünen Bundesregierung eingeführt worden, um die Begrünung im städtischen Raum zu fördern. In Salzburg werden derzeit in Schwarzach und Eben insgesamt 4 Klimagärtner-Lehrlinge ausgebildet. Matteo Eichhorn hat sie getroffen.
7: In ganz Österreich werden derzeit nur 13 Klimagärtnerinnen und Klimagärtner ausgebildet. Die Nachfrage nach der Lehre ist damit nur halb so groß wie von der Wirtschaftskammer ursprünglich erwartet. Eine der 13 Lehrlinge ist Sarah Danzer aus Abtenau. Sie lernt während ihrer Ausbildung in Schwarzach alles über Dachgärten und Fassadenbegrünung.
8: Jetzt sind die ganzen Grundlagen da, eben welche Substrate nehmen wir her, welche Pflanzen nehmen wir.
7: Warum die Klimagärtnerin und nicht die klassische Gartengestaltung?
8: ich habe mich da ein bisschen eingelesen und habe halt einfach entschieden, es ist, wird mehr für die Zukunft geplant, eben auch, dass man mehr Grün wieder zurück in die Stadt bringt und halt weniger diese Hitzeinseln haben.
7: Die Ausbildung sei trotz der noch geringen Nachfrage sinnvoll, findet Stefan Monger von der Landesgärtnerinnung der Salzburger Wirtschaftskammer.
9: Weil ein Klimagärtner im Vergleich zum Gartengestalter, zum klassischen, viel mehr auf das Ökologische schaut. Also sprich, Pflanzen stehen im Vordergrund, nicht alles zupflastern, sondern wenn Pflasterungen gemacht werden, zum Beispiel klimafitte Bäume auswählen. Das ist so, sind so die Schwerpunkte.
7: Die Lehrausbildung müsse eben noch bekannter werden, sagt Stefan Monger.
1: Und Matteo Eichhorn hat berichtet und wir kommen jetzt zum Sport. Fußball-Vizemeister Salzburg hat den Gewinn der Meisterschaft in der Bundesliga nicht mehr in der eigenen Hand. Die Salzburger mussten gestern gegen Sturm Graz durch einen späten Ausgleich der Steirer ein Unentschieden hinnehmen und bleiben Tabellendritter. Zwei Runden vor Schluss liegt die Mannschaft von Trainer Daniel Beichler 2 Punkte hinter Sturm und einen hinter dem LASK.
10: Jetzt sind wir ja in einer Situation, die ich persönlich nicht gern habe, einfach weil du links und rechts schauen musst, was macht der LASK. Am Ende geht es jetzt für uns darum, in den letzten 2 Spielen das Maximale herauszuholen, was die Punkte betrifft. Und jetzt Wunden lecken, gut analysieren und mehr bleibt uns jetzt auch nicht übrig.
1: Sturm Graz mit dem Bischofshofener Trainer Fabio Ingolic ist hingegen neuer Tabellenführer. Der aktuelle Tabellenzweite LASK ist erst heute gegen Rapid Wien im Einsatz und könnte mit einem Sieg wieder an Sturm vorbeiziehen. Und wir kommen jetzt zum Wetter. Claudia Schneider.
11: Ja, es geht frühsommerlich wieder rein in diese Woche mit 21 bis 27 Grad heute Nachmittag. Etliche Sonnenstunden gehen sich wieder aus, aber es ziehen auch hohe Wolkenfelder heute drüber. Regenschauer bleiben weiterhin die Ausnahme, sind aber zum Abend hin vor allem so in den Nordalpen heute zumindest möglich. Vereinzelt können sie auch in der Nacht dabei sein. Morgen, der Dienstag, geht aber am Vormittag schon wieder meist trocken weiter. Erst im Lauf des Tages wird es dann von Südwesten her dann wieder dichter bewölkt und auch morgen sind einzelne Schauer dabei. Also es wird einfach in Summe so ein bisschen feuchter und labiler. In der Stadt Salzburg hat es 13 Grad, in St. Johann 9 und in Zell am See 8 Grad.
12: Wir schauen gleich auf die Straßen, es ist 7.37 Uhr.
11: Wir haben sehr zähen Frühverkehr auf der A1, der Westautobahn und auch auf der B1 Richtung Salzburg vor der Baustelle bei Wallersee. Und A10 Richtung Villach, die Einhausung Flachau und auch der Katschbeck-Tunnel sind kurz gesperrt. Es werden jeweils Baustellen eingerichtet, geht aber gleich weiter. Gute Fahrt!

0: Ich finde ja, es hat am Wochenende gereicht, schon in der Nähe eines Gewässers zu sein und schon waren wir ein bisschen abgekühlt, weil die einfach nur alle so wahnsinnig kalt sind. In der Alm waren schon Leute.
1: Ja.
0: Und nicht einmal wenig. Also rund um die Alm waren wirklich viel, in der Alm waren einige. Genauso war es am Fuschlsee.
1: In den Seen auch ein paar, vereinzelt haben sie eingetraut, ja. Ja, muss man mengen, und vor allem vielleicht ein bisschen abgehärtet sein. Ich finde es ja immer ein bisschen so eigenartig, das erste Mal, wenn du im Bikini bist und alles ist so weiß.
0: Also, und man entdeckt Körperstellen an sich, die man
1: du denkst, oh,
0: längst vergessen glaubte.
1: Es wird ja nichts geworden für den Sommer. Aber ja, es fühlt sich, man fühlt sich so nackert und dann geht man das erste Mal ins Wasser. Das ist auch immer so, traust du schon? Ja, komm, jetzt gehen wir jetzt da mal nicht um und um. Badesaison in den Freibädern ist zum Teil schon eröffnet und Birgit Berger war am Wochenende dabei.
2: Im Freibad Bergsee in Bergheim haben sich am Wochenende die ersten mutigen Schwimmerinnen und Schwimmer ins Wasser gewagt. Die Wassertemperatur, die beträgt dort derzeit um die 21 Grad. Für die Kinder sind das perfekte Badebedingungen.
3: Ich war gestern schon, aber sonst ist es eigentlich ganz cool.
2: Wie ist die Wassertemperatur?
3: Ich vermute mal 20 Grad. Erst ist es kalt und wenn man drin ist, ist es dann voll warm. Also angenehm halt.
2: Auch das Fuschlseebad hat seit letzter Woche wieder geöffnet. In den See selbst haben sich nur wenige getraut, aber im beheizten Außenbecken, dort haben dieses Wochenende schon die ersten ihre Bahnen gezogen.
4: Also ich trainiere 2-3 Mal die Woche, schwimme 2-3 Kilometer. Dann mache ich mein Programm, was ich gerade so Lust habe. Ja, ansonsten auch mal chillen.
5: Ja, die Saison hat angefangen. Die Wassertemperaturen steigen natürlich, ist sehr angenehm gerade. Der See ist noch ein bisschen kalt, aber im Pool ist es wirklich sehr angenehm.
2: Wie ist die Wassertemperatur genau?
6: Ich glaube 25 Grad, das ist sehr warm. Aber der See ist noch zu kalt, da gehe ich noch nicht rein. Da muss ich nur warten, bis er 18 hat, dann gehe ich in den See auch rein.
2: In den kommenden 2 Wochen öffnen dann auch die meisten anderen Freibäder im Land Salzburg. Unter anderem das Erlebnisbad Abtenau, das Freibad Mühlbach oder das Freibad Großgmain.
0: Claudia Schneider ist ein Spätschwimmer, wenn die Wassertemperatur dann 27 Grad erreicht hat. Am 4.
1: Dann
0: August.
1: Bin ich
0: bis zu die Knie.

0: Is this love? Ja, mit die schwierigste Frage überhaupt, was uns zu Liebesgeschichten und Heiratssachen bringt. Schönen guten Morgen am Montag, weil wer die Liebe fürs Leben nicht so findet, ich sage jetzt mal, wer die Liebe fürs Leben nicht freiwillig findet, dem muss geholfen werden.
1: Und eine gute Möglichkeit ist natürlich dann immer, dass man sich in die Sendung Liebesgeschichten und Heiratssachen begibt zu Nina Horowitz. Und die wiederum sagt ja, so gewisse Kandidaten, die vergisst einfach nimmer.
2: Ja, es gibt zum Beispiel Silvana, eine Grande Dame, die Tänzerin war und mit ihren 50 plus plus ihr Bein noch so auf die Ballettstange gebracht hat, da kann ich mit meinen 30 plus plus nur davon träumen. Der Klaus hat mich sehr beeindruckt, weil der ehemalige Bodybuilder selbst von seinem Knackarsch so begeistert war. Ja. Zu Recht. An Michel werde ich mich immer erinnern, besser gesagt an Danger. Sein belgischer Schäferhund hat mir nämlich durchaus ein bisschen Angst gemacht. Der Name war zum Glück aber dann nicht Programm.
1: Im Sommer kommen dann 9 neue Folgen. Die Jubiläumsstaffel wird das im ORF. Und dafür werden auch noch Kandidaten gesucht. Und bewerben können Sie sich gerne. 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
4: Am Mikrofon ist Anselm Peer. Guten Morgen. Im Fall um vergiftete Babynahrung der Firma HIP hat es am Wochenende eine Festnahme gegeben im Bundesland Salzburg. Laut Kronenzeitung soll es sich beim Verdächtigen um einen 39 Jahre alten Ex-Mitarbeiter handeln. Martin Krachtler, was sagt denn die Polizei dazu?
5: Das wollte Polizeisprecher Helmut Mabern von der Landespolizeidirektion Burgenland mir nicht bestätigen. Der aktuellste Stand bestätigt von der Polizei ist, gestern hat es eine erste Einvernahme gegeben und der Verdächtige ist im Laufe des gestrigen Tages in die Justizanstalt nach Eisenstadt gebracht worden.
6: Die Ermittlungen sind gerade in einer Phase, die sehr entscheidend ist. Ja, die Staatsanwaltschaft hat in der Zwischenzeit ja auch Antrag auf U-Haft gestellt. Wir hoffen natürlich, dass das zu einem guten Ende geführt wird.
5: Auf die Frage, ob noch jemand gesucht wird, sagt Mabern.
6: Alles, was wir hier zum jetzigen Zeitpunkt kommunizieren würden, wäre für die weiteren Ermittlungen nicht günstig.
5: Weiter laufe jedenfalls die Suche nach dem zweiten Glas, das möglicherweise Rattengift enthält.
6: Es ist allerdings auch so, dass es in einem Zustand ist, schon vom Visuellen her einen verdorbenen Eindruck macht und der Geruch dementsprechend, dass man das nicht konsumieren kann,
5: sagt Polizeisprecher Helmut Mabern.
4: Am Landesgericht Linz geht der Amtsmissbrauchsprozess gegen ÖVP-Klubobmann August Wöginger zu Ende. Er und zwei Finanzbeamte bestreiten ja einem ÖVP-Bürgermeister den Job als Finanzamtschef von

0: Braunau zugeschanzt zu haben. Beate Tomasowitsch, wann genau wird das Urteil denn heute erwartet?
1: Für 14 Uhr hat die Richterin angekündigt, dass sie das Urteil sprechen wird. Dann wird man wissen, ob August Wöginger verurteilt wird oder nicht. Das Urteil wird mit ziemlicher Sicherheit nicht rechtskräftig sein, denn im Fall eines Schuldspruchs wird die Verteidigung berufen, im Fall eines Freispruchs wohl die WKStA.
0: US-Präsident Trump hat angekündigt, schon diese Woche die Zölle auf Autos und Lkw aus der EU auf 25% zu erhöhen. Bei der EU-Kommission und in der Autoindustrie hat das für Verunsicherung gesorgt. Barbara Wolschek in Washington, war das wieder nur eine von Trumps Drohungen oder kommen die Zölle tatsächlich?
2: Das ist auch diesmal nicht zu sagen. Es heißt, diese neuen Zölle, die sollen diese Woche in Kraft treten, ohne genaues Datum. Jetzt haben die Drohungen des Präsidenten in der Vergangenheit aber eben immer auch einen gewissen Verhandlungsspielraum mit sich gebracht. Es war nie ein Jetzt und sofort und so ist es. Aber es spielt hier eben noch etwas ganz anderes mit. Es geht hier nicht nur um rein wirtschaftliche Überlegungen. Es geht hier um das Verhältnis zwischen den USA und den europäischen Ländern an sich.
0: In Moskau ist eine ukrainische Drohne in ein Wohnhaus eingeschlagen. Laut dem Moskauer Bürgermeister wurde niemand verletzt. Zwei weitere ukrainische Drohnen seien von der russischen Luftabwehr abgeschossen worden. Auf einem niederländischen Kreuzfahrtschiff vor der westafrikanischen Küste ist das Hunter-Virus ausgebrochen. Drei Passagiere sind gestorben, drei weitere sollen erkrankt sein. Die Weltgesundheitsorganisation untersucht den Fall. Das waren die Nachrichten mit Anselm Peer.
3: Das Wetter für Salzburg mit Claudia Schneider.
4: 29,7 Grad waren es gestern in Golling. Das war somit am wärmsten. Heute geht es frühsommerlich weiter mit bis zu 27 Grad. Meist sonnig mit hohen Wolkenfeldern. Und in den nächsten Tagen wird die Luft einfach ein bisschen feuchter. Jeden Tag ein bisschen kühler. Und vorerst bleibt es bei maximal einzelnen möglichen Schauern. In der Stadt Salzburg hat es 14 Grad, in Lofer 12 und in Tamsburg. Wir sind es ein bisschen frischer, 5 Grad.
3: 8:03, wir haben zähen Frühverkehr auf der A1.
4: Der Westautobahn, auch auf der B1 Richtung Salzburg vor der Baustelle bei Wallersee. Ebenso auf der B158 ab Guckental und auf der Matzierstraße vor Elixhausen. Gute Fahrt.
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4: Morgen.

0: Also wenn man an sonnigen Wochenenden was erleben will, dann braucht man sich nur mit seinem Fahrrad auf einem Radweg Richtung Stadt bewegen. Da ist was los, da kommt ja wirklich alles unter. Gänsefamilien, Touristenfamilien, die auch mal ein bisschen auf der falschen Seite spazieren gehen, kann ja mal passieren. Lastenfahrräder, die wie LKW auf dich zudonnern.
1: Oh, Wahnsinn, und so schnell unterwegs.
0: Rennradlfahrer, die offensichtlich keine Bremsen besitzen.
1: Und dann kommt nur die Essensbestellung, weil die nutzen auch gern diese Wege auf fernere.
0: Die sind ja mit gefühlt 50 km/h unterwegs.
1: Meistens schnell, gefühlt zumindest.
0: Höchste Gefahr.
1: Also gerade auf den Radwegen hat man da jetzt auch an diesem Wochenende wieder so einiges erlebt. Elisabeth Klaushofer hat es zumindest mal bis zum Almkanal geschafft, wo es manchmal auch wirklich eng hergeht.
2: Ganz ehrlich. Früher ist man mit dem Fahrrad gefahren in die Stadt hinein, hat sich die Villen angeschaut. Ein Traum. Das geht natürlich nicht. Vergnügen ist es keines mehr. Und punkto allem fährt man schon lieber auf der Straße.
3: Sagt eine 77-jährige Salzburgerin. Den Weg entlang des Almkanals müssen sie und ihr E-Bike sich mit den Fußgängern und anderen Radfahrern teilen.
2: Es sind so viele Leute. Und wenn dann diese Lastenfahrräder kommen oder da die Kinder vorne, hinten, die sind so breit. Und da ist es dann einfach, und dann sind noch die Badenden. Und es ist zu gefährlich.
3: Als gefährlich wird die Situation aber nicht von jedem eingeschätzt. Ein Ehepaar aus Franken beschreibt ihren Fahrradausflug entlang der Alm als
4: sehr entspannt. Also
5: ich finde eigentlich, dass jeder rücksichtsvoll fährt. Und auch die Fußgänger gegenüber ist alles easy.
3: Klar, das Urlauberpärchen erlebt den Almkanal nur kurz. Aber auch Stammspaziergänger haben sich mit der regen Betriebsamkeit zwar nicht angefreundet, aber sie ertragen sie zumindest gern.
6: Also ich bin fast täglich da unterwegs, das heißt, ich glaube, ich krieg's ganz gut mit. Und ja, der Weg an der Alm ist halt schon sehr eng. Also gerade auch mit dem Kinderwagen und dann mit den Fahrrädern und den Fußgängern ist es schon sehr eng. Ja, also es ist immer viel los.
7: Macht es dann überhaupt nur einen Spaß?
6: Ja, schon, weil die Kulisse ist unschlagbar. Einerseits hat der Almkanal und ich mag das auch, wenn im Sommer viel los ist und dass man halt auf die Festung und auf den Geißberg sieht und auf den Untersberg. Also ja, das finde ich, macht schon sehr besonders und deswegen bin ich auch gern da.
3: Zumindest diese Dame lässt sich also von dem teilweisen Tohuwabohu am Almkanal nicht verdrießen. Positiv bleiben ist die Devise und furchtlos.
0: Und wir müssen auch nur über das Klingelverhalten sprechen, meine Damen und Herren, weil es nutzt nichts, wenn man von 400 Meter Entfernung schon mal zum Klingeln anfängt.
1: Aber die machen sich wenigstens bemerkbar, weil es gibt auf der anderen Seite ja die so quasi, wer hat hinten Augen und schmeckst, dass jetzt ein Radler daherkommt
0: und dann, du hörst ja nicht. Und dann alle. Einen Millimeter an deiner Schulter vorbeifahren.
1: Wo du denkst, danke, hätte mich fast erwischt. Alle möglichen Szenarien spielen sich da.
0: Ja.
1: Und es wird in den kommenden Tagen vermutlich nicht weniger sein.
0: Rund um die Alm und dann wahrscheinlich auch bald in der Alm.
1: Gott sei Dank.

0: Schütze, habe ich mir gemerkt. Aber wer sind noch einmal geachtet Glückskinder der Woche?
1: Glückskinder der Woche sind Witter, Löwen und Schützen.
0: Sechst. Löwen, Witter und Schützen.
2: Ja, wir sind immer noch in der Stierenergie. Die gilt eh schon seit dem 20. April. Die Stiere sind die aktuellen Geburtstagskinder. Ein paar Tage noch sind sie diejenigen, die uns zu ihren Partys einladen.
1: Und zur Vorbereitung werden wir heute in der Sternenzeit genau darüber sprechen, wie wir alle diese sehr erdende, aber auch sehr angenehme venusische Energie nutzen können.
0: Venusisch.
2: Venusisch, ja. Heute ab 13 Uhr in der Sternenzeit mit Astrologin Daniela Ruschka.

0: Ich habe eine Frage an Daniela Ruschka in der Sternenzeit. Ich habe eine Frage.
1: Ja, du darfst es stellen.
0: Habe ich eine Chance auf den 7-fach-Jackpot? So, sagt es nichts.
1: Die Sterne wissen es noch nicht.
0: Sie wissen es noch nicht genau, aber 7-fach-Jackpot gibt es auch nicht alle da.
1: Nein, gibt es auch nicht. Der letzte war im August 25 und jetzt am Mittwoch, dann wird die nächste Ziehung sein, wo es um den 7-fach-Jackpot geht oder anders gesagt 8,5 Millionen Euro.
0: Wer hat die besten Chancen?
2: Glückskinder der Woche sind Witter, Löwen und Schützen.
0: Sag das.
1: Der Schütze war da dabei.
0: Ja, können wir mal probieren.
1: Na ja, dann halt die ran.

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2: Zahlreiche Unfälle und Brand an erst im Maiwochenende in Salzburg. Verdächtiger in Hip-Erpressungsfall soll ehemaliger Mitarbeiter sein und das Wetter heute sommerlich bei Werten bis 28 Grad. Zum ORF Radio Salzburg Frühjournal begrüßt Sie Florian Hörmann. Es ist 8:30. Schönen guten Morgen. In Marialm ist es am Abend zu einem schweren Unfall gekommen. Zwei Autos sind auf der B164 Hochkönigstraße zwischen Marialm und Hintertal frontal zusammengestoßen. Auf derselben Strecke ist vor nicht mal 2 Monaten ein 23-jähriger Insasse gestorben. 4 Verletzte hat es dieses Mal gegeben. Katharina Gazzoli berichtet.
3: Ein 21-Jähriger ist laut Polizei mit seinem Auto frontal in das Fahrzeug einer 29-Jährigen geprallt. Er hatte einen 21-Jährigen und einen 24-Jährigen Mitfahrer an Bord. Alle 4 sind laut Rotem Kreuz schwer verletzt worden und in 4 verschiedene Krankenhäuser gebracht worden. Feuerwehrleute aus Marialm sind sofort am Unfallort gewesen, schildert Einsatzleiter Herbert Bernecker.
4: 3 bis 4 Feuerwehrkameraden sind in der Nähe gewesen und haben eigentlich schon das erste Fahrzeug leicht rauchend vorgefunden und haben mittels Rettungssanitäter und gleich mal bei dem ersten Auto eine Crashrettung von der ersten Person durchgeführt.
3: Der genaue Gesundheitszustand der Insassen ist bislang nicht bekannt. Die Ermittlungen zur Unfallursache laufen, sagt der zuständige Unfallgutachter Gerhard Kronreif.
5: In diesem Streckenabschnitt passieren immer wieder Unfälle. Jetzt ist jeder Unfall Einzelfall und jeder ist extra, um zu untersuchen, wie genau der Unfallhergang war und wie die Unfallursache gestaltet ist.
3: Vor nicht einmal 2 Monaten ist bei einem Unfall auf derselben Strecke ein 23-jähriger Autoinsasse gestorben. Der Lenker des Autos im März hatte fast 1,3 Promille Alkohol im Blut.
2: Zu 2 schweren Motorradunfällen ist es im Flachgau gekommen. Ein 53-jähriger Motorradfahrer ist am Nesselgrabenviadukt zwischen Koppel und Hof mit einem PKW kollidiert und über die Motorhaube geschleudert worden. Der Notarzt-Hubschrauber hat ihn ins Krankenhaus geflogen. Und in St. Gilgen hat ein Linienbus einen 54-jährigen Motorradfahrer beim Umdrehen erfasst. Das Rote Kreuz hat ihn ins Krankenhaus gebracht. Die Ursache ist in beiden Fällen bislang unbekannt. Alle Lenker haben laut Polizei keinen Alkohol getrunken. Und zu einem brenzligen Brand sind am Abend die Feuerwehren der Stadt Salzburg gerufen worden. Eine Lagerhalle im Stadtteil Gneis hat gebrannt, wo sich im selben Gebäude eine Destillerie befindet. Dort sind hunderte Liter leicht brennbarer Alkohol gelagert. Die Feuerwehr hat ein Übergreifen der Flammen aber verhindern können. Rund 70 Feuerwehrleute sind im Einsatz gewesen. Eine Bewohnerin des betroffenen Gebäudes hat sich selbst in Sicherheit gebracht. Nach dem Erpressungsversuch gegen die Firma HIP hat es am Wochenende eine Festnahme in Salzburg gegeben. Der mutmaßliche Täter soll ein 39 Jahre alter Mann sein. Er soll versucht haben, mit vergifteten HIP-Gläschen 2 Millionen Euro zu erpressen. Und Medien berichten jetzt, es soll sich um einen ehemaligen Mitarbeiter des HIP-Standortes in Gmunden handeln. Martin Krachler.
6: Das wollte Polizeisprecher Helmut Mabern von der Landespolizeidirektion Burgenland mir nicht bestätigen. Der aktuellste Stand bestätigt von der Polizei ist, gestern hat es eine erste Einvernahme gegeben und der Verdächtige ist im Laufe des gestrigen Tages in die Justizanstalt nach Eisenstadt gebracht worden.
7: Die Ermittlungen sind gerade in einer Phase, die sehr entscheidend ist. Ja, die Staatsanwaltschaft hat in der Zwischenzeit ja auch Antrag auf U-Haft gestellt. Wir hoffen natürlich, dass das zu einem guten Ende geführt wird.
6: Auf die Frage, ob noch jemand gesucht wird, sagt Mabern.
7: Alles, was wir hier zum jetzigen Zeitpunkt kommunizieren würden, wäre für die weiteren Ermittlungen nicht günstig.
6: Weiter laufe jedenfalls die Suche nach dem zweiten Glas, das möglicherweise Rattengift enthält.
7: Es ist allerdings auch so, dass es in einem Zustand ist, schon vom Visuellen her einen verdorbenen Eindruck macht und der Geruch dementsprechend, dass man das nicht konsumieren kann.
6: Sagt Polizeisprecher Helmut Mabern.
2: Und Martin Krachler hat berichtet. Salzburg bekommt einen eigenen Berufsschulstandort für Pflegelehrlinge. Bisher haben die Lehrlinge einmal im Jahr für 2 Wochen zur Schule nach Innsbruck fahren müssen. Die Landesberufsschule 3 in Salzburg-Itzling wird für den neuen Standort jetzt ab Sommer umgebaut und mit 3 neuen Praxisräumen ausgestattet. Im Herbst soll der erste Jahrgang starten, heißt es vom Land Salzburg. Berufsschuldirektor Günter Friedrich rechnet mit bis zu 50 Lehrlingen in den ersten beiden Ausbildungsjahren. Und wir bleiben beim Thema Lehre, kommen aber zu den Klimagärtner und Gärtnerinnen. Für diese Lehre ist das Interesse 2 Jahre nach der Einführung des Berufs aber gering. Die türkis-grüne Bundesregierung hat die Ausbildung eingeführt, um die Begrünung im städtischen Raum zu fördern. In Salzburg werden derzeit in Schwarzach und eben insgesamt 4 Klimagärtner-Lehrlinge ausgebildet. Matteo Eichhorn hat sie getroffen.
8: In ganz Österreich werden derzeit nur 13 Klimagärtnerinnen und Klimagärtner ausgebildet. Die Nachfrage nach der Lehre ist damit nur halb so groß wie von der Wirtschaftskammer ursprünglich erwartet. Eine der 13 Lehrlinge ist Sarah Danzer aus Abtenau. Sie lernt während ihrer Ausbildung in Schwarzach alles über Dachgärten und Fassadenbegrünung.
9: Jetzt sind die ganzen Grundlagen da, eben welche Substrate nehmen wir her, welche Pflanzen nehmen wir.
8: Warum die Klimagärtnerin und nicht die klassische Gartengestaltung?
9: Ich habe mir da ein bisschen eingelesen und habe halt einfach entschieden, es wird mehr für die Zukunft geplant. Eben auch, dass man mehr Grün wieder zurück in die Stadt bringt und halt weniger diese Hitzeinseln haben.
8: Die Ausbildung sei trotz der noch geringen Nachfrage sinnvoll, findet Stefan Monger von der Landesgärtnerinnung der Salzburger Wirtschaftskammer.
10: Weil ein Klimagärtner im Vergleich zum Gartengestalter, zum klassischen, viel mehr auf das Ökologische schaut. Also sprich, Pflanzen stehen im Vordergrund. Nicht alles zupflastern, sondern wenn Pflasterungen gemacht werden, zum Beispiel klimafitte Bäume auswählen. Das sind so die Schwerpunkte.
8: Die Lehrausbildung müsse eben noch bekannter werden, sagt Stefan Monger.
2: Und wir kommen noch zum Sport. In der Fußball-Bundesliga ist Salzburg nach dem enttäuschenden 1:1 gegen Sturm Graz jetzt auf fremde Hilfe angewiesen. In der Tabelle liegen die Bullen 2 Runden vor Schluss, 2 Punkte hinter Sturm Graz und 1 hinter dem LASK. Die Linzer haben 1 Spiel weniger ausgetragen. Der Gegentreffer gestern Abend ist erst in der 95. Minute gefallen. Was die Salzburger zum erneut späten Gegentreffer und dem Meisterrennen sagen, hören Sie gleich in Guten Morgen Salzburg. Vorher das Wetter. Claudia Schneider.
11: Ja, heute scheint noch die meiste Zeit über die Sonne, aber es sind schon ein paar hohe Wolkenfelder heute auch dabei. Die meiste Zeit ist es trocken. Erst zum Abend hin sind dann im Norden einzelne Schauer möglich, aber es bleibt wirklich die Betonung auf einzelne Schauer. Und es wird sehr warm, frühsommerlich mit bis zu 27 Grad. Und in den kommenden Tagen mischt sich dann langsam generell instabileres Wetter dazu, ein bisschen unbeständiger wird und es ist dann vermehrt mit Schauern zu rechnen. Und jeden Tag wird so ein bisschen kühler. In Rauris hat es jetzt 11 Grad, in der Stadt Salzburg 17 und in Abtenau 15 Grad.
12: 8.37 Uhr am Montag, zäher Frühverkehr nach wie vor auf der Westautobahn.
11: Vor der Baustelle bei Wallersee müssen Sie immer noch mit Verzögerungen rechnen. Genauso, wenn Sie von Guckental runter Richtung Kniegl unterwegs sind, auch hier immer noch ein paar Minuten Ihr Zeitverlust. Wir wünschen weiterhin gute Fahrt.

0: 9:45 am Montag. Schönen guten Morgen. Red Bull will angeblich beantragen, dass alle Salzburg-Spiele ab sofort nach 85 Minuten abgepfiffen werden. Gegen Sturm war es nämlich wieder die 93. Minute, in der aus einem 1:0-Sieg ein 1:1 geworden ist. Und dieser späte Gegentreffer, der könnte wieder ganz, ganz, ganz bittere Folgen haben. Schönen guten Morgen, Franz Bessner.
1: Schönen guten Morgen, Wolfgang Zeiner. Und mit einem 1:0 wäre man im Meisterrennen weiter voll dabei gewesen und hätte es aus eigener Kraft schaffen können. Und jetzt heißt es halt hoffen und zittern und man ist auf fremde Hilfe angewiesen. Nach dem LASK-Spiel mit dem entscheidenden Gegentor in der 95. Minute, dem Rapid-Spiel mit dem Gegentreffer in der 88. Minute und jetzt gestern dem Nackenschlag in der 93. Minute hat man in Summe 8 Punkte liegen lassen. Gestern wieder so spät, Verteidiger Stefan Leiner.
2: Extrem bitter, fühlt sich nicht gut an. Ich glaube, wir haben ein gutes Spiel gemacht. Glücksgefühle und dann auf einmal Nackenschlag. Extrem anstrengend für uns alle. Trotzdem bis zum Schluss, wir haben uns nicht hängen lassen. Aber es ist natürlich schon ganz bitter.
1: Ja, aber wie sagt man so schön im Sport? Einmal Pech ist Pech, zweimal Pech ist Riesenpech und dreimal Pech ist dann Unvermögen.
0: Wie geht's denn jetzt weiter?
1: Naja, heute spielt einmal der LASK gegen Rapid. Und wenn die Linzer gewinnen, sind sie Tabellenführer und eigentlich auf und davon. Wenn nicht, dann bleibt tatsächlich alles zusammen im Schneckenrennen. Und Salzburg trifft ja auch noch auf den LASK am Sonntag, dann am Muttertag. Aber der Salzburg-Trainer Daniel Beichler, der hat es nach dem Spiel sehr ernüchtert schon richtig gesagt.
3: Ja, jetzt Wunden lecken, ja, und mehr bleibt uns jetzt auch nicht übrig.
1: Nichts hinzuzufügen.
0: Ah, geleck, haben sich auch die 17.000 Fans gedacht gestern, da bin ich mir sicher, weil den Titel wird heuer niemand gewinnen, den wird am Ende irgendwer erben.

0: Anfang Mai. Also irgendwas ist ja immer um die Zeit. Irgendwas,
1: Montag,
0: 3. Mai. Ja, ja, genau. Wie sind wir drauf? Ja,
2: auf jeden Fall positiv. Da bin ich zuversichtlich.
3: Also Englisch wird kompletter Reinfall sein. Ohne Vorbereitung werde ich es versuchen. Mathe eher weniger.
4: Das muss man dann schon Gas geben.
5: Man muss sich jetzt natürlich alle Zusammenfassungen nochmal zusammensuchen und hoffen, dass man alles gut mitgeschrieben hat.
2: Und ich freue mich schon aufs Leben danach.
0: Ja, das wird herrlich, das kann ich euch sagen. Claudia Schneider und Wolfgang Zahnon wünschen Ihnen einen sonnigen Montag. Bis morgen.
1: Schönen Tag.

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5: Am Mikrofon ist Anselm Peer. Seit einem Jahr gibt es in ganz Österreich ein Handyverbot bis zur 8. Schulstufe, also in Volksschulen und Unterstufen. Das Handy darf seitdem im gesamten Schulgebäude nicht mehr verwendet werden, außer es wird im Unterricht gebraucht. Wie genau das Verbot umgesetzt und kontrolliert wird, entscheiden die Schulen selbst. Lukas Krenn hat sich das im Burgenland im Gymnasium in Oberpullendorf angeschaut.
6: Noch bevor die erste Unterrichtsstunde hier im Gymnasium in Oberpullendorf beginnt, schließen die Schülerinnen und Schüler ihre Handys im Spind ein. Ab dann muss auch Leo Feimann auf sein Handy verzichten und das ist nicht immer ganz einfach.
7: Man will einfach das Handy kurz nehmen oder man braucht es kurz für was oder man muss eben schreiben oder irgendwas, alles mögliche. Aber meistens kann man das auch nachher im Bus machen.
6: Vor allem vor Beginn des Unterrichts waren früher viele Schülerinnen und Schüler am Handy, sagt Direktor Markus Neuhold.
8: Das waren teilweise 20, 30 Minuten und jetzt gibt es Schülerinnen und Schüler, die zeichnen beispielsweise. Und vor allem soziale Interaktionen, Gespräche mit Schülerinnen und Schülern. Das passiert derzeit und das ist wunderschön.
6: Und das ist auch in vielen anderen Schulen der Fall. Werden Schülerinnen und Schüler trotzdem mit einem Handy erwischt, werden in vielen Schulen die Eltern verständigt. Wie es mit dem Handyverbot weitergeht und ob auch Regeln für die Oberstufe kommen werden, will das Bildungsministerium mit einer Studie jetzt prüfen.
5: Die EU-Kommission prüft nach der jüngsten Zollankündigung von US-Präsident Trump Gegenmaßnahmen. Ob und wann genau die USA die Zölle auf Autos und Lkw aus der EU von 15% auf 25% erhöhen, ist aber weiter offen. Volker Obermeier berichtet.
9: Die Kommission in Brüssel will alle Optionen prüfen, um die Interessen der Union zu schützen, teilt sie schriftlich mit. Sie kann ihrerseits Zölle auf US-Importe erheben, etwa bei Jeans oder Motorrädern. Sie kann ebenso das Geschäft von US-Unternehmen in der EU einschränken. Mit der jüngsten Zollankündigung trifft Donald Trump vor allem Deutschland.

0: Deutschland. In der ARD hat Kanzler Friedrich Merz von einer schwierigen Lage für Europa gesprochen.
1: Wir teilen die Grundeinschätzung nicht, dass Zölle etwas Gutes sind. Aber wir müssen damit leben, dass Amerika und die amerikanische Regierung es gegenwärtig anders sieht. Also muss man sich um Lösungen bemühen.
0: Er appelliert an die europäischen Institutionen, das vereinbarte Abkommen umzusetzen. Es sieht de facto Zollfreiheit für die USA vor. Gerade das EU-Parlament will Einschränkungen erreichen.
2: Wegen einer Oberleitungsstörung sind gestern hunderte Zugpassagiere in Niederösterreich gestrandet. Bis zu 400 Fahrgäste mussten aus einem Zug aus Wien aussteigen und dann stundenlang in Angern bei Gensandorf warten. Offenbar gab es nicht genug Busse für den Schienenersatzverkehr. Wegen der großen Menschenmenge war sogar die Polizei im Einsatz. In Kärnten sind ein Vater und sein 7-jähriger Sohn gestern durch eine Stichflamme schwer verletzt worden. Der Mann aus dem Bezirk Völkermarkt hatte versucht, einen Wurzelstock mit Benzin auszubrennen. Er folgte dabei der Anleitung eines Internetvideos, in dem von einem unglaublich einfachen Trick die Rede war. Das waren die Nachrichten mit Anselm Peer. Und jetzt zum Wetter.
3: 22 bis 30 Grad stehen uns heute bevor, am wärmsten wird es von Salzburg ostwärts. Der sonnige Eindruck überwiegt, am ehesten tauchen in der Westhälfte Österreichs dichtere Wolken auf. Es regnet aber höchstens vereinzelt. In den Alpen im Süden und im Osten lebt föhniger Südwind auf 40 bis 70 Kilometer pro Stunde auf. Morgen von Oberösterreich bis ins Burgenland weiterhin Temperaturen wie im Sommer. Im Westen und im Süden hingegen nicht mehr ganz so warm. Soweit das Wetter mit Gunda Schuller.
4: ORF Radio Salzburg Verkehrsinformation um 9:03. Es sind uns keine Unfälle oder Staus gemeldet worden. Wir wünschen Ihnen gute und sichere Fahrt.
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4: Ja, herzlich willkommen in einer neuen Woche. Der ersten offiziellen Maiwoche. Für viele ja die schönste Zeit im Jahr, die jetzt beginnt. Lange Tage, viel Sonne und die Natur schwer motiviert und in voller Blüte. Sie sind noch auf der Suche nach der richtigen Montagsmotivation? Ja, verständlich. Nach so einem Bilderbuchwochenende. Leichter geht's auf jeden Fall mit viel Musik. Die kommt jetzt gleich von Josh, von Susi Quattro und jetzt Peter Kent in Radio Salzburg. Einen feinen Vormittag.

0: Mit Josh geht's volle Power durch den Montagvormittag. Vielleicht haben Sie ja gestern genau dorthin einen kleinen Ausflug gemacht. In Oberalm, da steht nämlich in einem kleinen Waldstück eine Kapelle. Die ist neu, das sieht man hier an. Was man aber nicht auf den ersten Blick sieht, ist die Geschichte, die hinter dieser Kapelle steckt. Eine Geschichte von Zusammenhalt, von menschlichen Schicksalen und von Freundschaft. Eine Geschichte, die uns jetzt Sebastian Granditz erzählt.
1: Es duftet nach Holz und bis auf das Klopfen des Werkzeugs ist es völlig ruhig. Hier in der Werkstatt vom Gessel Franz entstehen Heiligenfiguren, Krippen, Wandbilder. Das Schnitzen hat sich der mittlerweile 80-Jährige selbst beigebracht.
2: Ich habe auch schon mal so einen Kurs gemacht, einen kleinen, aber der war natürlich nur so ein Abendkurs, halt, wo es halt mehr gegangen sind. Aber eine fachliche Ausbildung habe ich nicht. Ich bin rein nur Hobby-Schnitzer, weil es mich gefreut, weil es mich interessiert und weil es mir gefällt, wenn du was hast. Und vor allem, wenn es dann den Leuten gefällt. Ich meine, das ist ja das Schönste, was es gibt, was du gemacht hast und die Leute sind begeistert davon.
1: Einfach war es für den gelernten Maler im Leben nicht. 2004 hat er seinen jüngeren Sohn verloren, vor 2 Jahren dann seine Frau. Nur den Mut, den hat der Franz nie verloren. Und darum hat er sich an ein ganz besonderes Projekt gewagt und einen Flügelaltar aus Lindenholz geschnitzt.
2: Ja, es ist praktisch die Entwicklung vom Christentum verglichen mit einem Baum, der von den Wurzeln die Blatteln und das kriegt. Und so ist mit der Geburt von Jesus praktisch das ganze Christentum entstanden.
1: Helmut Schick, der Freund von Franz, hat den Flügelaltar in seiner Garage stehen sehen und sofort die Idee gehabt, für dieses Kunstwerk eine Kapelle zu bauen.
3: Und das ist gleich so gut angekommen und ist wie ein Lauffeuer durchs Dorf gegangen. Und jeder hat gesagt, wenn sie eine Kapelle baut, wir helfen euch. Und es war nur mehr die Frage, wo stellen wir die Kapelle hin?
1: Das Grundstück kam vom Oberalmer Bürgermeister. Hilfe kam dann von allen, ob Steinmetz, Tischler, Schreiner. Alle haben mit Freude gearbeitet und kostenlos.
3: Der Franz und ich, wie wir es dann fertig gesehen haben, hat jeder nachschauen gehabt.
1: Wer also die kleine Kapelle in Oberalm besucht, der besucht ein Zeugnis davon, was durch Zusammenhalt entstehen kann.
0: Ein Lebenswerk, das Sie heute noch am Abend bestaunen können, wenn Sie wollen, ohne dass Sie nach Oberalm müssen. Nämlich in Salzburg heute ab 19 Uhr, wie gewohnt in ORF 2.

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4: Um 9:30 am Mikrofon Florian Hörmann. Salzburg bekommt einen eigenen Berufsschulstandort für Pflegelehrlinge. Bisher haben die Lehrlinge einmal im Jahr für 2 Wochen zur Schule nach Innsbruck fahren müssen. Jetzt wird die Landesberufsschule 3 in Salzburg-Itzling für den neuen Standort ab Sommer umgebaut und mit 3 neuen Praxisräumen ausgestattet. Im Herbst soll der erste Jahrgang starten, heißt es vom Land Salzburg. Und Berufsschuldirektor Günther Friedrich rechnet mit bis zu 50 Lehrlingen in den ersten beiden Ausbildungsjahren. In Marieralm ist es am Abend zu einem schweren Unfall gekommen. 2 Autos sind auf der B164 Hochkönigstraße frontal zusammengestoßen. 4 Insassen sind laut Rotem Kreuz schwer verletzt worden. Vor nicht mal 2 Monaten ist bei einem Unfall auf derselben Strecke ein 23-jähriger Autoinsasse gestorben. Der Lenker des Autos im März hatte fast 1,3 Promille Alkohol im Blut. 2 Jahre nach der Einführung bleibt das Interesse für die neue Lehrausbildung zum Klimagärtner oder zur Klimagärtnerin gering. Die Ausbildung wurde von der türkis-grünen Bundesregierung eingeführt, um die Begrünung im städtischen Raum zu fördern. In Salzburg werden derzeit 4 Klimagärtnerlehrlinge ausgebildet, österreichweit 13. Die Nachfrage nach der Lehre ist damit nur halb so groß wie von der Wirtschaftskammer ursprünglich erwartet. Zum Vergleich, über 400 reguläre Gärtnerlehrlinge gibt es in Österreich. Wir kommen zum Wetter. Es ist föhnig und es wird sommerlich warm heute. In ganz Salzburg wechseln Sonne und ein paar Wolkenfelder, wobei der freundliche Eindruck meist überwiegt. Erst im Lauf des Nachmittags können die Wolken vorübergehend recht dicht werden. Dann sind auch einzelne Regenschauer nicht ganz ausgeschlossen. Die Temperaturen steigen heute auf 21 bis 28 Grad. Morgen wird es dann wechselhaft und nicht mehr ganz so warm. Meist bleibt es aber wieder trocken. Die Temperaturen gehen eine Spur zurück. Die Höchstwerte morgen 20 bis 26 Grad.
5: Radio Salzburg Verkehrsinformation um 9.32 Uhr. Es sind uns keine Störungen oder Unfälle gemeldet worden. Wir wünschen Ihnen gute und sichere Fahrt mit Radio Salzburg.
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0: Seit Wochen haben die vergifteten Babynahrungsgläser der Firma HIP Österreich und halb Europa in Atem gehalten. Seit dem Wochenende sitzt jetzt ein Verdächtiger im Gefängnis. Die Polizei gibt sich sehr zugeknöpft. Und so gibt's jede Menge Gerüchte rund um den Festgenommenen und die Hintergründe der Tat. Franz Griesner und Claudia Schneider haben mal ein bisschen aufgedröselt in Sachen Fakt und Gerücht.
1: Fakt ist, es wurde ein Mann festgenommen und zwar in Salzburg und der wurde dann noch am Wochenende ins Burgenland überstellt und dort ist er jetzt, Polizeisprecher Helmut Marban.
2: Die Ermittlungen sind gerade in einer Phase, die sehr entscheidend ist. Die Staatsanwaltschaft hat in der Zwischenzeit ja auch Antrag auf U-Haft gestellt, über das muss jetzt auch entschieden werden. Ja, wir hoffen natürlich, dass das zu einem guten Ende geführt wird.
1: Die Befragungen sind also in vollem Gange, das ist auch Fakt und es gibt ja tatsächlich viel zu fragen und auch zu reden.
3: Alles, was Gerücht ist, bezieht sich im Moment auf einen Artikel in der Kronenzeitung. Da heißt es, der Verdächtige ist ein ehemaliger Mitarbeiter der Firma HIP im mittleren Management. Der dreifache Familienvater sei im Frühjahr gekündigt worden, habe eine Scheidung und einen Sorgerechtsstreit hinter sich und wohl so auf die Idee mit den mit Rattengift versetzten Babynahrungsgläsern gekommen.
1: Fakt ist, dass bei der Firma HIP eine Erpressermail eingegangen ist. Fakt ist auch, dass das lange übersehen wurde. 6 Gläser sind dann in Umlauf gebracht worden. 5 konnten schon gefunden werden. Das 6. Das fehlt noch.
2: Es ist allerdings auch so, dass es in einem Zustand ist, der schon vom Visuellen her einen verdorbenen Eindruck macht. Und der Geruch ist auch dementsprechend, dass man das nicht konsumieren kann. Das ist unsere Erkenntnis aus der Auffindung des ersten Glases.
3: Noch ein Gerücht ist, dass dem mutmaßlichen Erpresser eine Anklage wegen versuchten Mordes ins Haus steht, hängt von einem Gutachten ab, ob das Gift bei Babys zum Tod geführt hätte. Noch ist vieles unklar in dem grausamen Fall, der in Österreichs Kriminalgeschichte eingehen wird.
0: Um 10 Uhr will Innenminister Gerhard Karner eine Pressekonferenz in dieser Sache geben und dann gibt es hoffentlich danach mehr Fakten und weniger Gerüchte. Wir informieren Sie natürlich.

50 Staatschefinnen und Chefs aus ganz Europa kommen heute zu einem großen Europagipfel zusammen. Und zwar in Armenien. Worum es dort gehen soll, das ist gleich Thema in den Nachrichten um 10. Die beginnen in 7 Minuten.

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2: Am Mikrofon ist Anselm Peer. Fast 50 Staatschefinnen und Chefs kommen heute zu einem großen Europagipfel in Armenien zusammen. EU-Korrespondentin Verena Sophie Meyer, was passiert da heute?
3: Dieses europäische Megaforum ist als Reaktion auf den russischen Angriffskrieg gegen die Ukraine ins Leben gerufen worden. Hier können sich jetzt die EU-Länder mit Partnern vom Balkan und Kaukasus austauschen. Die Türkei ist eingeladen, Großbritannien und erstmals auch Kanada. Es geht unter anderem um Energie, Sicherheit und die Stärkung der Demokratie. Und Russland ist eben ausdrücklich ausgeschlossen.
2: Erstmals findet der Gipfel im Südkaukasus statt, in Armenien. Verena, das hat auch eine besondere Bedeutung.
3: Genau, denn Armenien ist ein Land, das traditionell ein enger Partner Russlands ist, sich jetzt aber Richtung Westen orientiert, Richtung EU und auch einen EU-Beitritt anstrebt. Weil das aber ein sehr langfristiger Prozess ist, vertiefen die EU und Armenien ihre Zusammenarbeit in anderen Bereichen. Zum Beispiel hilft die EU mit einer Expertenmission dabei, Wahlmanipulation und Cyberangriffe zu bekämpfen vor den Parlamentswahlen in Armenien in einem Monat.
2: In Kärnten gibt es ab sofort an den zweisprachigen Bezirksgerichten keine Richterinnen und Richter mehr, die auch Slowenisch sprechen. Nach der Pensionierung des zuständigen Gerichtsvorstehers konnte kein Nachfolger gefunden werden, berichtet Julia D'Agostino.
4: Ab jetzt gilt in Bleiburg und Eisenkappel der Notbetrieb. Und das, obwohl die beiden Gerichte zuletzt zu 160% ausgelastet waren. Aber eine Nachfolge findet sich nicht. Von keinem der zweisprachigen Richter am Landesgericht Klagenfurt kam eine Bewerbung für die zwei Standorte. Daher jetzt der Notbetrieb, sagt der Präsident des Landesgerichts Manfred Herrenhofer.
5: Notbetrieb heißt, dass eben hier diese optimale Rechtsversorgung, insbesondere der gemischsprachigen Bevölkerung, leider jetzt aktuell nicht gegeben ist.
4: Eine Sprengelrichterin soll jetzt im Notbetrieb mit einem Dolmetscher in Bleiburg und Eisenkappel arbeiten. An einer langfristigen Lösung werde aber laut Justizministerin Sporrer gearbeitet. Geplant seien Kompetenzzentren in Klagenfurt und Völkermarkt mit slowenischen Verhandlungstagen.
2: Im Erpressungsfall rund um vergiftete HIP-Babynahrung wird der Verdächtige weiter befragt. Der 39-Jährige ist am Samstag in Salzburg festgenommen worden. Gestern wurde er in die Justizanstalt Eisenstadt überstellt, sagt Polizeisprecher Helmut Marb.

0: an.
1: Die Staatsanwaltschaft hat in der Zwischenzeit ja auch Antrag auf U-Haft gestellt. Über das muss jetzt auch entschieden werden. Parallel dazu laufen natürlich die Ermittlungen des Landeskriminalamts Burgenland weiter. Ja, wir hoffen natürlich, dass das zu einem guten Ende geführt wird.
0: Einen Bericht der Kronenzeitung, wonach es sich um einen Ex-Mitarbeiter der Firma HIP handeln soll, will die Polizei nicht bestätigen. Auf den Philippinen stößt der Vulkan Mayon riesige Aschewolken aus. Laut den Behörden mussten mehr als 300 Familien in Sicherheit gebracht werden. Dutzende Dörfer wurden von einer Ascheschicht bedeckt. Das waren die Nachrichten mit Anselm Peer. Und jetzt zum Wetter.
2: 22 bis 30 Grad stehen uns heute bevor, am wärmsten wird es von Salzburg ostwärts. Der sonnige Eindruck überwiegt, am ehesten tauchen in der Westhälfte Österreichs dichtere Wolken auf. Es regnet aber höchstens vereinzelt. In den Alpen im Süden und im Osten lebt föhniger Südwind auf 40 bis 70 Kilometer pro Stunde auf. Morgen von Oberösterreich bis ins Burgenland weiterhin Temperaturen wie im Sommer. Im Westen und im Süden hingegen nicht mehr ganz so warm. Soweit das Wetter mit Gunda Schuller.
3: ORF Radio Salzburg, Verkehrsinformation um 3:03. Keine Störungen, keine Staus sind uns gemeldet worden. Sie kommen hoffentlich gut voran auf Salzburg Straßen. Wir wünschen Ihnen gute und sichere Fahrt.
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3: Was hält die neue Woche bereit? Worauf müssen wir uns gefasst machen? Oder wird eh alles glatt laufen, weil das Glück auf unserer Seite ist? Astrologin Daniela Ruschka wirft gleich einen Blick in die Sterne für uns. Das Wochenhoroskop wartet. Nach Ina Regen, nach America und jetzt Sir Elton John in Radio Salzburg. Einen schönen Vormittag.

0: Wer hat diese Woche die besten Karten? Wir fragen mal nach bei unserer Expertin Daniela Ruschka.
1: Glückskinder der Woche sind Witter, Löwen und Schützen.
0: Na, da bin ich nicht ganz einverstanden, aber ich habe da nichts zum Mitreden. Daniela Ruschka, du bringst uns am Montag wie immer gut durch die Woche.
1: Liebe Witter, es ist Ihre Woche. Sie spüren die kraftvolle Energie des Marses in Ihrem Zeichen. Bitte nützen Sie diese Tage, setzen Sie ganz, ganz klare Prioritäten und Sie werden vieles erledigen. Bei Stieren heißt es einmal mehr, bewusst sich zurücklehnen, in der inneren Ruhe bleiben und hier einfach gute Entscheidungen treffen. Und für Zwillinge ist es eine Woche, in der sie nur so sprudeln, Ideen kommen, sie wissen, was sie wollen und sie sprechen es auch aus. Ja, liebe Krebse, eine Konstellation, die dafür sorgen wird, dass sie herauskommen aus ihrem Panzer und dass sie richtig in die Gänge kommen. Nützen Sie diese kraftvolle, wunderbare Energie. Und für Löwen ist es eine sehr gute Woche. Jetzt können Sie zeigen, was Sie können. Legen Sie gleich los. Jungfrauen sind manchmal mit so einer kraftvollen Energie etwas überfordert. Für Sie wäre es wichtig, sich ganz genau zu überlegen, welche Prioritäten Sie in dieser Woche setzen möchten und dann werden Sie sofort spüren, dass Sie viel erledigen können. Und Wagen sollten einmal mehr auf das innere Gleichgewicht Wert legen. Treffen Sie nicht sofort eine Entscheidung, bleiben Sie bei sich, denn bei Ihnen heißt es, in der Ruhe liegt die Kraft. Und Skorpione spüren immer noch ein wenig den Vollmond des letzten Wochenendes. Nützen Sie die nächsten Tage, um einfach alte Muster noch einmal loszulassen. Bei den Schützen heißt es, hinaus in die Welt, legen Sie los. Sie sind durch und durch positiv und können einfach auch Ihre Umgebung mit anstecken. Eine Woche ganz nach Ihrem Geschmack. Und Steinböcke sollten versuchen, ihren Plan treu zu bleiben. Lassen Sie sich nicht von außen beeinflussen. Sie wissen, was Sie wollen und Sie haben auch das nötige Durchhaltevermögen. Auch für Wassermänner heißt es, neue Impulse und Ideen, die umgesetzt werden möchten, nehmen Sie sich Zeit, schauen Sie sich alles an, bevor Sie eine konkrete Entscheidung treffen. Auch für Fische ist es eine Woche, in der es sehr wichtig wäre, sich immer wieder eine klitzekleine Ruhepause zu gönnen.
0: 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Und wer es noch genauer haben möchte, heute ab 13 Uhr gibt es eine Sternenzeit, ganz im Zeichen unserer aktuellen Geburtstagskinder, den Stieren. Anrufen darf aber wie gewohnt natürlich jeder und fragen alles, was sie so beschäftigt.

Also, wenn einen Whitney Houston durch den Montagvormittag begleitet, da kann eigentlich nichts mehr schiefgehen. In 5 Minuten ist es 11:30 nach den Nachrichten. Nehmen uns diese beiden Herren hier gleich dorthin mit, wo die Sonne scheint. Take me where the sun is shining. Koleski und Take Me Where the Sun is Shining gibt's gleich in voller Länge. Aber wenn wir über die Sonne reden, ich glaube, da könnte man eigentlich eh daheim bleiben. Die Wetterdetails, die gibt's in einer Viertelstunde. Jetzt einmal. Aber Ring, Ring in Radio Salzburg. 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
1: Um 10:30 am Mikrofon Florian Hörmann. Mit 1,54 Promille Alkohol im Blut hat ein 23-jähriger E-Bike-Fahrer in der Nacht einen Unfall in der Stadt Salzburg verursacht. Er ist mit einer Motorradlenkerin kollidiert. Beide sind nach dem Unfall ins Krankenhaus gebracht worden. Laut Polizei ist auch der Freund des 23-jährigen E-Bikers alkoholisiert auf seinem Elektrofahrrad unterwegs gewesen. Er hatte 1,72 Promille Alkohol im Blut. Zu einem heiklen Brand sind am Abend die Feuerwehren der Stadt Salzburg gerufen worden. Eine Lagerhalle im Stadtteil Gneis hat gebrannt, wo sich im selben Gebäude eine Distillerie befindet. Dort sind hunderte Liter leicht brennbarer Alkohol gelagert. Die Feuerwehr hat ein Übergreifen der Flammen aber verhindern können. Rund 70 Feuerwehrleute sind im Einsatz gewesen. Eine Bewohnerin des betroffenen Gebäudes hat sich selbst in Sicherheit gebracht. Nach dem Erpressungsversuch gegen die Firma HIP hat es am Wochenende eine Festnahme in Salzburg gegeben. Der mutmaßliche Täter soll ein 39 Jahre alter Mann sein. Er soll versucht haben, mit vergifteten Babynahrungsgläschen 2 Millionen Euro zu erpressen. Und Medien berichten, es soll sich um einen ehemaligen Mitarbeiter des HIP-Standorts in Gmunden handeln. Die Polizei bestätigt das aber noch nicht. Der 39-Jährige habe laut Kronenzeitung im Februar im Zuge einer Kündigungswelle den Job verloren und sich nun am Unternehmen rächen wollen, heißt es. Wir kommen noch zum Wetter. Es ist föhnig und wird sommerlich warm. In ganz Salzburg wechseln Sonne und ein paar Wolkenfelder, wobei der freundliche Eindruck meist überwiegt. Erst im Laufe des Nachmittags können die Wolken vorübergehend recht dicht werden. Einzelne Regenschauer können dann auch dabei sein. Die Temperaturen, die steigen heute bis 21 bis 28 Grad. Morgens wird es dann wechselhaft und nicht mehr ganz so warm. Meist bleibt es aber wieder trocken. Die Temperaturen, die gehen eben eine Spur zurück auf 20 bis 26 Grad.
2: Radio Salzburg Verkehrsinformation. Es ist genau 10.32 Uhr und Sie sollten gut vorankommen auf Salzburgstraßen. Es sind uns keine Unfälle oder Staus gemeldet worden. Wir wünschen Ihnen gute und sichere Fahrt mit Radio Salzburg.
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0: Take Me Where the Sun is Shining. Also ich glaube ja, dafür können wir heute eigentlich eh bei uns in Salzburg bleiben. Für eine Portion Sonne. Einen schönen Vormittag in die Salzburger Wetterdienststelle zu Christian Ortner.
1: Hallo, schönen Vormittag.
0: Christian, ein paar Wolken kommen heute, aber sonst ist dieser Montag eigentlich recht sonnig, oder?
1: Ja genau, es gibt jetzt ein paar hohe Wolkenfelder, so ein bisschen Föhnwolken sehe ich da auf den Webcam-Bildern im Pinzgau. Es ist auch jetzt leicht föhnig, der Föhn wird noch ein bisschen zulegen, aber ist nicht wirklich stark. Ja, und die Bewölkung am Nachmittag rechne ich schon mit etwas mehr Bewölkung, die von Südwesten her aufzieht. Bleibt allerdings weitgehend trocken, die Luft wird ein bisschen feuchter und labiler. Also wie gesagt, weitgehend niederschlagsfrei, aber ich kann nicht ausschließen, dass vielleicht ab den Abendstunden ganz im Norden Grenze zum Innviertel, Hausruckviertel, sogar einzelne Regenschauer entstehen können, aber die sind wirklich nur ganz vereinzelt unterwegs.
0: Wie warm wird es heute noch?
1: Ja, da gehe ich schon so von Werten von etwa 27 Grad aus. Nicht mehr so heiß wie gestern sozusagen, aber doch relativ warm wieder.
0: Aber schon sommerlich. Geht es morgen dann so weiter?
1: Ja, am Dienstag Ähnliches zu erwarten, vor allem am Vormittag wieder recht sonnig, da wird der Föhn noch ein bisschen mithelfen. Tagsüber wird es dann immer mehr zuziehen, von Südwesten ja doch mehr Bewölkung unterwegs, aber wieder da weitgehend niederschlagsfrei und ja, ähnlich wie heute, einzelne Regenschauer am Abend wieder ganz im Norden des Landes, möglich auch Richtung Bayern, kann auch das ein oder andere Gewitter mitmischen, das bleibt allerdings da draußen. Mehrheitlich bleibt der Tag allerdings trocken, vor allem Richtung Gebirge, da wird der Föhn was dagegen haben.
0: Dann schauen wir noch kurz auf den Mittwoch, da könnte dann ein bisschen mehr Regen dabei sein.
1: Genau, tagsüber wird die Schauerwahrscheinlichkeit doch größer werden. Einzelne Regenschauer sind schon am Vormittag möglich, da bleibt es noch weitgehend trocken, aber am Nachmittag sind die doch ein bisschen häufiger unterwegs, auch bei uns hier im Norden. Höchstwerte um 23 Grad, also Niederschlag ist zu erwarten zur Wochenmitte, aber die große Menge ist es nicht, es wird eher nur so Schauergeschichten sein.
0: Christian, nur noch ganz kurz zum Schluss. Die Experten unter uns wissen schon Bescheid. Es ist noch ein bisschen hin, aber am Sonntag ist Muttertag. Mit welchem Wetter können wir denn da rechnen, wer jetzt schon planen will?
1: Ja, grober Ausblick für die Mutti ist es schon möglich. Es schaut relativ warm aus und auch recht trocken und stabil. Die Frage ist natürlich, ob am Nachmittag dann schon wieder Regenschauer daherkommen. Ist noch schwer zu beantworten, aber grundsätzlich schaut es einmal nicht so schlecht aus. Vor allem tagsüber, am Vormittag eher gutes Wetter. Kann sich natürlich noch ein bisschen was ändern, aber die Vorzeichen schauen einmal ganz gut aus.
0: Danke Christian, dann würde ich das jetzt hiermit noch in Auftrag geben, dass ihr euch um ein schönes Muttertagswetter kümmert bis Sonntag. Ja, ist ja noch ein bisschen Zeit.
1: Genau.
0: Schönen Vormittag dir noch.
1: Danke ebenfalls. Ciao.

11.53 Uhr, das heißt, in 7 Minuten wird es wieder Zeit für die Nachrichten aus Österreich und der Welt. Anselm Peer meldet sich dann aus dem Nachrichtenstudio. Davor ist noch Zeit für beste Musik der 80er. Belinda Carlisle begleitet uns durch diesen Vormittag.

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2: Am Mikrofon ist Anselm Peer. Die mutmaßlichen russischen Spionageaktivitäten mitten in Wien haben jetzt Konsequenzen. Mitte April ist der russische Botschafter in das Außenministerium einbestellt worden und mittlerweile sind 3 russische Botschaftsmitarbeiter unter Spionageverdacht ausgewiesen worden. Hubert Kickinger berichtet.
3: Es geht um Antennen auf den Dächern von russischen Einrichtungen in Wien. Mit diesen kann Russland Daten absaugen, die zum Beispiel internationale Organisationen über Satelliten schicken. Die österreichische Justiz hat deshalb Ermittlungen eingeleitet, und zwar gegen 3 Mitarbeiter der russischen Botschaft, weil diese direkt mit der Satellitenspionage zu tun haben sollen. Mitte April wurde der russische Botschafter ins Außenministerium einbestellt, doch Russland wollte laut ORF-Recherchen die Immunität der 3 Verdächtigen nicht aufheben. Sie wurden mittlerweile ausgewiesen und haben Österreich schon verlassen. Von Außenministerin Beate Meinl-Reisinger von den NEOS heißt es, es sei inakzeptabel, dass diplomatische Immunität genutzt werde, um Spionage zu betreiben.
2: Eine vollbesetzte Passagiermaschine aus Venedig ist bei der Landung in New York offenbar nur knapp einer Katastrophe entgangen. Die United Airlines Maschine ist im Landeanflug zu niedrig über eine Autobahn geflogen. Sie hat mit dem Fahrwerk einen LKW und einen Laternenpfahl gestreift. Laut der US-Flugaufsichtsbehörde ist die Boeing 767 dann aber sicher gelandet. Der LKW-Fahrer wurde leicht verletzt. Am Landesgericht Linz geht heute der Amtsmissbrauchsprozess gegen ÖVP-Klubobmann August Wöginger zu Ende. In 3 Stunden wird das Urteil erwartet. Es geht um den Vorwurf, dass Wöginger einem ÖVP-Parteifreund den Vorstandsposten im Finanzamt Braunau verschafft haben soll. Beate Tomasowitsch, wie hat sich August Wöginger im Prozess verhalten?
4: Wöginger hat immer betont, nicht schuldig zu sein. Er habe nicht interveniert. Er sei Politiker und da gäbe es immer wieder Bürgeranliegen. Und ein solches sei eben auch jenes des Bürgermeisters gewesen. Und das habe er einfach weitergeleitet. Allerdings gibt es in dem Fall auch Chats. Da schreibt Thomas Schmidt, der Ex-Generalsekretär im Finanzministerium, der Bürgermeister schuldet dir was, und Wöginger antwortet, echt super, bin total happy. Schmidt hat als Kronzeuge Wöginger auch schwer belastet. Wem die Richterin nun glaubt, wird man am Nachmittag wissen.
2: Die Lage am Arbeitsmarkt bleibt angespannt. Ende April waren rund 398.000 Personen arbeitslos gemeldet oder in einer Schulung, um 1,5% mehr als vor einem Jahr. Die Langzeitarbeitslosigkeit ist sogar um 13% gestiegen. In Belgien beginnt heute der Prozess gegen einen Raser, der bei einem Unfall 7 Menschen getötet hat. Er ist vor 4 Jahren in einer 50er-Zone mit 170 km/h in einen Karnevalsumzug gerast. Dem Mann droht bis

0: zu 30 Jahre Haft. Das waren die Nachrichten mit Anselm Peer. Und jetzt zum Wetter.
1: 22 bis 30 Grad werden es am Nachmittag und besonders warm wird es von Salzburg ostwärts. In Ternitz in Niederösterreich hat es jetzt schon 25 Grad. In Summe überwiegt der Sonnenschein. In der Westhälfte Österreichs kann es aber auch eine Zeit lang stärker bewölkt sein. Außerdem legt in den Alpen im Süden und im Osten Südwind auf 40 bis 70 Kilometer pro Stunde zu. Auch morgen sehr windig, abwechselnd sonnig und bewölkt und in der Westhälfte ein paar Regenschau und Gewitter. Soweit das Wetter mit Gunda Schuller.
2: ORF Radio Salzburg, Verkehrsinformation um 11:03. Wir schauen auf die A10, die Tauernautobahn Richtung Villach zwischen Zederhaus und St. Michael. Da gibt es bei Kilometer 101 einen defekten LKW am Pannenstreifen und der ragt teilweise in den rechten Fahrbahnstreifen hinein. Also bitte Vorsicht hier. Wir wünschen Ihnen gute und sichere Fahrt.
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2: Und eine ordentliche Portion Pongau-Sound wartet heute in unseren vier Hits auf uns. Chris Steger gibt's gleich. Außerdem Musik von Petula Clark von OMD. Und jetzt ein Superstar der 80er in Radio Salzburg, Kim Wilde. Einen schönen Vormittag.
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0: Das Formel-1-Wochenende in Miami, Florida ist schon wieder Geschichte und bringt für den erfolgsverwöhnten Max Verstappen einen kleinen Lichtblick. Der Red Bull-Fahrer wird Fünfter und erzielt damit sein bisher bestes Ergebnis in dieser Saison. Alles überstrahlt hat aber ein ganz anderer, der 19-jährige Mercedes-Fahrer Kimi Antonelli. Er ist unbestritten der neue Shootingstar der Formel 1, Gerhard Prohaska. Der Italiener hat gestern seinen dritten Sieg in Folge gefeiert.
1: Ja, und dieses Kunststück, die ersten drei Siege der Karriere am Stück zu feiern, das haben davor nur Mika Häkkinen und Damon Hill geschafft. Schönen guten Morgen, aber keiner war so jung wie der 19-jährige Italiener.
2: Yes! Man, what a race!
1: Ja, und für die Vorstellung des bereits vor Jahren als Wunderkind gefeierten Antonelli gibt es Komplimente von allen Seiten, natürlich auch von seinem Boss Toto Wolff.
3: Kimi, that was really impressive. Very impressive, dominant from the beginning to the end. Very good.
1: Aber Lob gibt es auch von seinen Konkurrenten wie Weltmeister Lando Norris, der sich mit Rang 2 begnügen musste.
4: Kimi did a good job.
1: Piastri wird Dritter vor George Russell und Max Verstappen. In der Weltmeisterschaft hat Kimi Antonelli nun 20 Punkte Vorsprung auf Russell.

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2: Um 11:30 am Mikrofon Florian Hörmann. Auf der A7-Tauernautobahn ist es bei der Baustelle bei Altenmarkt zu einem Arbeitsunfall gekommen, wie das Rote Kreuz vor kurzem in einer Erstmeldung berichtet hat. Eine Person ist dabei verletzt worden. Der Unfall ist im Bereich der Abfahrt Altenmarkt passiert. Genaueres zum Unfall ist noch nicht bekannt. Salzburgs gemeinnützige Wohnbauträger fordern erneut die Zusatzförderung für Photovoltaik im Rahmen der Wohnbauförderung zurück. Die ist mit Jahresende 2025 ausgelaufen. Doch mit Blick auf die aktuelle Energiekrise durch den Iran-Krieg und steigende Errichtungskosten würden die Bauträger sie wieder brauchen. FPÖ-Wohnbaulandesrat Martin Zauner erteilt der Forderung mit Blick auf die angespannte Budgetlage allerdings eine klare Absage. Rund 14 Millionen Euro hat es 2025 noch für die Förderung von Photovoltaik innerhalb der Wohnbauförderung gegeben. In Maria-Alm ist es am Abend zu einem schweren Unfall gekommen. 2 Autos sind auf der B164 Hochkönigstraße frontal zusammengestoßen. 4 Insassen sind laut Rotem Kreuz schwer verletzt worden. Vor nicht einmal 2 Monaten ist bei einem Unfall auf derselben Strecke ein 23-jähriger Autoinsasse gestorben. Der Lenker des Autos im März hatte fast 1,3 Promille Alkohol im Blut. Und mit 1,54 Promille Alkohol im Blut hat ein 23-jähriger E-Bike-Fahrer in der Nacht einen Unfall in der Stadt Salzburg verursacht. Er ist mit einer Motorradlenkerin kollidiert. Beide sind nach dem Unfall ins Krankenhaus gebracht worden. Laut Polizei ist auch der Freund des 23-jährigen E-Bikers alkoholisiert auf seinem Elektrofahrrad unterwegs gewesen. Er hatte 1,72 Promille Alkohol im Blut. Und wir kommen jetzt noch zum Wetter. Es ist föhnig und sommerlich warm. In ganz Salzburg wechseln Sonne und ein paar Wolkenfelder. Erst im Laufe des Nachmittags können die Wolken vorübergehend recht dicht werden und vereinzelt kann es regnen. Die Temperaturen steigen auf 21 bis 28 Grad. Morgen wird es dann wechselhaft und nicht mehr ganz so warm. Meist bleibt es aber trocken bei Höchstwerten von 20 bis 26 Grad.
3: ORF Radio Salzburg Verkehrsinformation. Es ist 11.32 Uhr. A10 Tauernautobahn Richtung Villach zwischen Zederhaus und St. Michael. Bei Kilometer 101 steht ein defekter LKW am Pannenstreifen nach wie vor und ragt teilweise in den rechten Fahrstreifen hinein. Bitte Vorsicht hier. Wir wünschen Ihnen gute und sichere Fahrt mit Radio Salzburg.
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0: Er hat bekanntlich viele schöne Seiten, der Frühling. Er bringt aber auch ein paar Plagegeister mit sich. Und nein, wir reden jetzt nicht über die Pollen. Ganz so klein sind sie nicht, aber ja, genauso unangenehm oft. Die Zecken. Und da ruft die AGES, die österreichische Agentur für Gesundheit und Ernährungssicherheit, jetzt zu einer Spezialaktion auf. Und zwar geht's darum, Zecken zu sammeln. Ja, Sie haben richtig gehört. Dadurch soll es neue Erkenntnisse geben rund um die Zecken in Österreich und Sascha Boktor weiß mehr dazu.
1: Die Aktion ist ein Teil des nationalen Zeckenüberwachungsprogramms und damit das flächendeckend im ganzen Land funktioniert, braucht es einfach die Mithilfe der Bevölkerung.
2: Mitmachen kann jeder, der eine Zecke findet,
1: sagt Matthäus Markowitz von der AGES. Es gibt nämlich in Österreich 19 heimische Zeckenarten und in letzter Zeit ist auch immer wieder die Rede von eingeschleppten Riesenzecken. Und sie alle sind Träger von Krankheitserregern.
2: Das können Viren sein oder Bakterien oder Protozoen. Bei der Blutaufnahme wird ein Erreger mit dem Blut aufgenommen und bei der nächsten Blutmahlzeit kann er dann weitergegeben werden, entweder an das nächste Wirtstier oder an den Menschen, und so kommt es eben zu einer Infektion.
1: Wichtiges Detail dabei:
2: Es gibt regionale Unterschiede, was wichtig ist für die Beurteilung des Risikos für diese Infektionen.
1: Deswegen ist es eben so wichtig, dass aus allen Regionen möglichst viele Zecken gesammelt werden. Und natürlich sollen auch Details mit dem Zeckenfund mitgeliefert werden.
2: An welchem Datum wurde die Zecke gefunden? An welchem Ort und woher sie genau stammt? Stammt sie zum Beispiel von einem Tier? Von welchem Tier? Stammt sie von einem Menschen? Oder wurde sie in der Natur gefunden?
1: Also wenn Sie tatsächlich eine Zecke lebend in der Natur gefunden haben, dann sollten Sie die persönlich abgeben an einem der AGES-Standorte.
2: Und tote Zecken können auch mit der Post verschickt werden.
1: Und zwar ist das so: Zecken, die noch nicht vollgesogen sind, also noch flach sind, können mit Klebeband auf ein Blatt Papier geklebt werden. Zecken, die bereits Blut gesaugt haben, sollten in druckfesten, starren Behältnissen eingepackt sein. Also zum Beispiel kleine Gläschen, kleine Plastikschachteln oder ähnliches. Ziel ist es, Informationen zu sammeln, um einerseits festzustellen, welche Zecke kommt wo am meisten vor.
2: Aber auch, um zu erfahren, welche Erreger die Zecken in sich tragen. Es gibt auch immer neue Krankheiten, neue Erreger, die entdeckt werden, und die untersuchen wir auch im Rahmen unseres Monitorings,
1: an dem sich eben jetzt jede und jeder beteiligen kann.

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0: In 7 Minuten ist es 12 Uhr an diesem 4. Mai. Aus dem Nachrichtenstudio meldet sich gleich Cornelia Krebs.
1: Nach 14 Prozesstagen inklusive einer Ehrenrunde über das Oberlandesgericht Linz, das eine anfangs ausgesprochene Diversion gekippt hat, stehen heute die Urteile im Amtsmissbrauchprozess am Programm. ÖVP-Clubobmann August Wüginger und zwei Finanzbeamten drohen im Fall eines Schuldspruchs zwischen 6 Monaten und 5 Jahren Haft. Mehr dazu gleich im Mittagsjournal.

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0: Die Pfarrkirche Kalksburg entstand um 1800 auf Initiative des Grundherrn, des Hofjuweliers Franz Mack. Der Tiroler Baumeister Franz Zobel entwarf sie mit einer Freitreppe weithin sichtbar auf einem Berghang und mit einem direkten Zugang zum tiefer gelegenen Schloss. Der klassizistische Innenraum ist reich ausgestattet und mit repräsentativen Gemälden geschmückt. Die Deckenfresken, noch im spätbarocken Stil, zeugen die Erschaffung der Welt, das jüngste Gericht und das letzte Abendmahl. In einem Nebenraum beim Eingang erinnert ein Denkmal an den Stifter Franz Mack. Er hatte auch eine Maria Zeller Muttergottesstatue mitgebracht, der die Kirche ihren zweiten Namen Klein Maria Zell verdankt.
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2: Willkommen zum Mittagsjournal, das sind unsere Themen. Mit Spannung wird heute das Urteil im Amtsmissbrauchsprozess gegen ÖVP-Klubobmann Wöginger erwartet. Die Arbeitslosigkeit von Frauen ist stark gestiegen. 3 Tote gibt es auf einem Kreuzfahrtschiff wegen einer Infektion mit dem Hantavirus. Aus dem Journalstudio begrüßt sie Cornelia Krebs. Nach wochenlangen Verhandlungen wird am Landesgericht Linz in gut 2 Stunden das Urteil im Amtsmissbrauchsprozess fallen. ÖVP-Klubobmann August Wöginger und 2 anderen Beschuldigten wird vorgeworfen, für einen ÖVP-Bürgermeister interveniert und ihm so einen Chefposten in einem Finanzamt beschafft zu haben. Alle 3 bestreiten das. Was ist denn kurz vor dem Urteilsspruch am Landesgericht Linz los? Viktoria Waldecker.
3: Ja, so langsam kommen Journalistinnen und Medienvertreter hier am Landesgericht Linz an, schon gut 2 Stunden vor der Urteilsverkündung. Und der Andrang, der wird wohl groß werden. Schließlich ist einer der Angeklagten eben ÖVP-Klubobmann August Wöginger. In den letzten Wochen wurden hier 32 Zeuginnen und Zeugen befragt, um die Frage zu klären, war die Postenbesetzung am Finanzamt Braunau-Rietscherding Postenschacher oder doch nur eine normale Besetzung. Selten kommt es in solchen Fällen von Ämterkorruption wirklich zu einer Anklage. Das macht den Prozess hier schon sehr besonders. Und für Wöginger selbst steht viel auf dem Spiel. In gut 2 Stunden sollten wir wissen, ob er schuldig oder freigesprochen wird.
2: Danke, Viktoria Waldecker. Nächstes Thema, die Lage am Arbeitsmarkt, die angespannt bleibt. Im April waren mehr als 398.000 Menschen arbeitslos oder in einer Schulung. Das sind um 5.700 Personen mehr als im April des Vorjahres. Bemerkenswert ist dabei, dass die Arbeitslosenzahlen bei den Männern gesunken sind. Bei den Frauen sind sie allerdings

0: deutlich gestiegen, berichtet Maria Kern.
1: Was die Männer betrifft, gab es im April am Arbeitsmarkt eine erfreuliche Entwicklung. Die Zahl jener, die arbeitslos oder in einer Schulung waren, ist im Vergleich zum April des Vorjahres um 1,6% gesunken. Bei den Frauen gab es dagegen einen Anstieg um 4,9%. Das AMS führt das auf unterschiedliche Branchenentwicklungen zurück. Während die Arbeitslosigkeit etwa im Handel, wo viele Frauen tätig sind, weiter gestiegen ist, gab es im Bausektor, wo viele Männer beschäftigt sind, einen Rückgang. Nach Bundesländern betrachtet gab es in 7 Ländern höhere Arbeitslosenzahlen, in 2 dagegen einen Rückgang, konkret in Kärnten und Wien. Deutlich gestiegen sind die Arbeitslosenzahlen dagegen bei Menschen mit Behinderungen und auch bei Personen, die 50 Jahre oder älter sind.
0: Auf einem kleinen Kreuzfahrtschiff im Atlantik sind 3 Passagiere verstorben und 3 weitere schwer erkrankt. Dafür verantwortlich dürfte eine Infektion mit dem Hantavirus sein. Die Weltgesundheitsorganisation hat eine Untersuchung der Fälle angekündigt. Das Hantavirus kann bei Menschen zu Fieber, Nierenversagen und schweren Atemwegserkrankungen führen. Eine spezifische Therapie gibt es nicht. Mehr von Marlene Nowotny.
2: Hantaviren werden meist durch Kontakt mit Urin, Kot oder Speichel infizierter Nagetiere wie Mäusen auf den Menschen übertragen. Die Übertragung von Mensch zu Mensch ist äußerst selten. Hantaviren findet man in Europa, Asien und Amerika, wobei die europäische Variante, die auch in der Steiermark immer wieder zu Infektionen führt, einen weniger schweren Krankheitsverlauf zur Folge habe, sagt der Infektiologe Florian Kramer von der MedUni Wien.
3: Während die amerikanische Version oft tödlich ist, auch Atemwegserkrankungen auslöst, das Herz-Kreislauf-System angreift.
2: Die amerikanische Virusvariante kann von Mensch zu Mensch übertragen werden. Ob es dazu auf dem Kreuzfahrtschiff gekommen ist, wird nun von der WHO untersucht. Zur Erstinfektion der Passagiere dürfte es bei einem Landgang in Argentinien gekommen sein. Das Risiko einer weiteren Ausbreitung, so Kramer, sei jedenfalls gering.
0: Und das war das Mittagsjournal mit Cornelia Krebs. Zum Wetter.
4: Das Hoch wird langsam schwächer. In der Westhälfte Österreichs bilden sich in den nächsten Tagen allmählich einige Regenschauer und es kühlt ab. Im Osten und Südosten bleibt es aber sehr warm, windig und größtenteils trocken. Derzeit ist es in allen Landeshauptstädten recht sonnig. In Wien und Eisenstadt hat es 24 Grad, St. Pölten und Linz 23, Salzburg 22, Innsbruck 24, Bregenz 18 und Graz und Klagenfurt 22 Grad. Auch heute Nachmittag überwiegt der Sonnenschein und es ziehen meist nur ein paar dünne, hochliegende Wolkenfelder durch. Ein bisschen dichter sind sie zeitweise im Westen, aber auch hier können sich, wenn überhaupt, nur ganz vereinzelt kurze Schauer bilden. Der Südwind legt zu und wird in vielen Regionen lebhaft, gebietsweise auch kräftig. Höchstwerte 22 bis 29 oder 30 Grad, besonders warm wird es von Salzburg ostwärts. Morgen scheint dann im Großteil Österreichs zeitweise die Sonne, auch wenn einige Wolkenfelder durchziehen. Dicht sind die Wolken aber in Osttirol und Oberkärnten. Hier kann es ab und zu ein wenig regnen. Am Nachmittag sind auch im Westen einzelne Schauer möglich. So viel zum Wetter mit Jörg Stibor.
5: ORF Radio Salzburg Verkehrsinformation um gleich 12:07 A10 Tauernautobahn Richtung Villach. Zwischen Zederhaus und St. Michael steht bei Kilometer 101 immer noch ein defekter LKW am Pannenstreifen und ragt teilweise in den rechten Fahrstreifen hinein. Bitte fahren Sie hier vorsichtig.
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5: Und eine schöne Mittagspause allerseits. Der 1. Mai hat heuer nicht nur strahlendes Wetter und viele Maifeste gebracht, sondern ja auch einige Neuerungen in der Straßenverkehrsordnung. Da gibt's einiges, das vor allem die E-Scooter-Fahrer betrifft. Sie haben sicher schon gehört davon, zum Beispiel von der Helmpflicht. Nur ein Punkt auf der Liste. Wie und wer das alles, diese Neuerungen, aber kontrollieren wird, das schauen wir uns gleich an. Jetzt einmal eine feine Mittagspause mit Kylie Minogue und Radio Salzburg.

0: Wenn man sie denn dann hört, sind sie meistens schon vorbei. Die E-Scooter. Was bleibt, ist der Luftzug. Zumindest in der Stadt Salzburg kennt man diese Gefährte, die auf dem Geh- oder Radweg an einem vorbeischießen. Um das Ganze sicherer zu machen, gibt es seit dem 1. Mai neue Regelungen, an die sich Scooterfahrer halten müssen. Das neue Gesetz muss aber auch jemand kontrollieren. Das fällt den Polizeibeamten zu. Wie die sich dafür wappnen, das hat Elisabeth Klaushofer nachgefragt.
1: Illegal unterwegs, das sind sie ab sofort schneller, als sie denken. Schon ab 0,5 Promille auf dem E-Scooter oder wenn sie jemanden mitnehmen. Neu ist außerdem Helmpflicht für Kinder und Jugendliche bis 16 Jahre. Auch wenn die Regel jetzt gilt, will die Polizei nicht sofort hart durchgreifen.
2: Bei Anzeigen denke ich vor allem an E-Scooter, die getunt sind und die Bauartgeschwindigkeit erheblich überschreiten. Ansonsten wird es in der Regel mit einem Organmandat geahndet. In Summe werden wir trotzdem versuchen, mit viel Fingerspitzengefühl jetzt diese Gesetzesänderung anzugehen.
1: Sagt Thomas Schweiger von der Landesverkehrsabteilung der Salzburger Polizei. Die Devise lautet Aufklärung statt Strafen.
2: Ich denke, das ist notwendig, denn viele der Gesetzesbestimmungen sind auch für die Sicherheit vor allem von Kindern und Jugendlichen gemacht worden. Und deshalb versuchen wir das natürlich auch mit Gefühl zu vollziehen.
1: Ob und wie gestraft wird, entscheidet der Beamte vor Ort, sagt Thomas Schweiger. Auftauchen können die Beamten jetzt überall, sowohl auf 4 als auch auf 2 Rädern.
2: In Summe kann man sagen, dass wir fast täglich Fahrradpolizisten im urbanen Bereich auf der Straße haben, vor allem im Bereich der Stadt Salzburg.
1: Kontrolliert werden E-Scooter also nicht nur mit dem Polizeiauto, sondern speziell auf Radwegen per E-Bike oder ganz klassisch mit einem Polizei-Mountainbike.

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3: Stadt Salzburg sperrt Innenstadt im Sommer für Autoverkehr. Ambulante Krisenintervention muss mit Einsparungen umgehen. Und das Wetter wird teilweise unbeständiger. Zum ORF Radio Salzburg Mittagsjournal begrüßt Sie Florian Hörmann. Es ist 12:30 Uhr. Mahlzeit. Die Stadt Salzburg geht gezielt gegen das Verkehrschaos im Sommer vor. Für Juli und August wird die Durchfahrt für Tagesgäste mit dem Auto durchs Zentrum rund um die Staatsbrücke gesperrt. Dadurch sollen rund 1000 Fahrten durch die Stadt vermieden werden. Gleichzeitig bieten sämtliche Park-and-Ride-Plätze der Stadt ein günstiges Tagesticket inklusive Öffi-Fahrten an, berichtet Andreas Heyer.
4: Konkret soll eine verkehrsbeschränkte Zone nach § 43 der Straßenverkehrsordnung erlassen werden. Gelten soll sie ab den Zufahrten Müllner Hügel, dem Neutor, der Imbergstraße und der Schwarzstraße ab Höhe des Mackertplatzes. Fahrzeuge bis 3,5 Tonnen dürfen hier dann nicht mehr einfahren. Ausgenommen ist der Zentralraum, also Autos mit Kennzeichen Stadt oder Land Salzburg, Bezirk Hallein sowie Kennzeichen aus dem Berchtesgadener Land, sagt Bürgermeister Bernhard Auinger von der SPÖ.
5: Ziel war, dass alle, die hier arbeiten, die hier wohnen, die hier rein müssen, auch weiterhin rein können. Aber dass wir den Touristinnen und Touristen wirklich ganz gezielt auf die Park-and-Ride-Plätze, die noch dazu vom Preis her sehr, sehr attraktiv sind, inklusive Busticket, dass wir die dort hinlenken.
4: Mehr als 4000 Stellplätze sind auf den 4 Park-and-Ride-Plätzen der Stadt vorhanden, ergänzt Verkehrsstadträtin Anna Schister.
6: 7,50 Euro kann man da parken den ganzen Tag und gleichzeitig den öffentlichen Verkehr nutzen für 5 Personen. Ich glaube, das ist ein sehr attraktives Angebot. Also wäre ich Touristin, ich würde es annehmen.
4: Kontrollieren wird die verkehrsbeschränkte Zone die Polizei, sagt der Leiter der Landesverkehrsabteilung Thomas Schweiger.
7: Kontrollen werden wir im Rahmen des Streifendienstes machen und diesbezüglich werden wir natürlich anfänglich auf Aufklärung setzen, gegebenenfalls zurückschicken und in weiterer Folge dann gegebenenfalls auch mit einer Strafe verlegen.
4: Am 20. Mai soll die Regelung im Gemeinderat beschlossen werden und ab 1. Juli soll sie dann gelten.
3: Salzburgs gemeinnützige Wohnbauträger fordern erneut die Zusatzförderung für Photovoltaik im Rahmen der Wohnbauförderung zurück. Die ist mit Jahresende 2025 ausgelaufen, doch mit Blick auf die aktuellen Energiekrise durch den Irankrieg und steigende Errichtungskosten würden die Bauträger sie wieder brauchen. FPÖ-Wohnbaulandesrat Martin Zauner erteilt der Forderung mit Blick auf die angespannte Budgetlage allerdings eine klare Absage, berichtet Gertrud Stabauer.
8: Rund 14 Millionen Euro hat es 2025 noch für die Förderung von Photovoltaik innerhalb der Wohnbauförderung gegeben. In den vergangenen Jahren haben die gemeinnützigen Wohnbauträger damit Photovoltaikanlagen im Ausmaß von rund 10 Fußballfeldern gebaut. Das werde zunehmend schwieriger, sagt der Obmann der gemeinnützigen Wohnbaugenossenschaften Stefan Kröger.
9: Aber die Errichtung fällt uns natürlich bei steigenden Kosten auch immer schwerer, vor allem, wo es in der neuen Wohnbauförderung ja keine Zusatzförderung mehr gibt für Photovoltaik und Ähnliches. Wir haben das eh schon öfter gesagt, da würden wir uns wünschen, dass in der Zukunft wieder mehr passiert.
8: Keine Chance, heißt es dazu von Wohnbaulandesrat Martin Zauner von der FPÖ.
10: Da sehe ich jetzt derzeit keine Chance, weil die Photovoltaik ist ja so, wenn die Energiekosten steigen, rechnet sich eigentlich eine Photovoltaikanlage umso mehr und wir sind hier auch sehr, sehr gut am Weg.
8: Gleichzeitig verweist Zauner auf die deutlich reduzierten, aber nach wie vor vorhandenen Zuschlagspunkte für nachhaltiges und ökologisches Bauen, die es auch für die Errichtung von Photovoltaikanlagen gäbe.
3: In Salzburg steigt sowohl die Zahl der Arbeitslosen als auch die Zahl der Beschäftigten. Unterm Strich ergibt das eine Arbeitslosenquote von rund 5,3% Ende April. Diese Zahlen hat der Salzburger Arbeitsmarktservice heute Vormittag vorgelegt. Die Quote liegt etwa im Bereich des Vorjahres. Die Unterschiede zeigen sich vor allem in den absoluten Zahlen. Andreas Landrock berichtet.
11: Rund 200 Arbeitslose mehr, dafür aber auch rund 3000 Beschäftigte mehr. Die Zahlen, die das Arbeitsmarktservice heute präsentiert, bringen durchaus gute und schlechte Nachrichten für Salzburg. Die gute: im Vergleich zum April des Vorjahres hat sich die Arbeitslosenquote nicht verändert und Salzburg liegt mit 5,3% nicht nur deutlich unter dem Bundesschnitt, sondern im Ländervergleich auch im Spitzenfeld. Nur Oberösterreich hat derzeit eine niedrigere Arbeitslosigkeit. Salzburg liegt auf Rang 2 vor Tirol. Die schlechte Nachricht, die Arbeitslosigkeit steigt deutlich. Und zwar bei Frauen, bei älteren Personen und bei Langzeitarbeitslosen. Aber auch Menschen mit akademischer Ausbildung sind zunehmend von Arbeitslosigkeit bedroht. Regional ist die Arbeitslosigkeit zuletzt im Pongau gesunken, in allen anderen Bezirken gestiegen, am stärksten in der Stadt Salzburg und im Flachgau. Bei den Branchen zeichnet sich eine spürbare Erholung in der Baubranche ab. Dafür wird der Handel zunehmend zum Sorgenkind, mit einer Steigerung der Jobsuchendenzahlen um rund 5,5%.
3: Andreas Landrock hat berichtet. Die ambulante Krisenintervention Salzburg gibt es seit mittlerweile 25 Jahren. Sie muss sich im Jahr 2026 jetzt aber mit Einsparungen umgehen. Eine Förderung läuft aus. Die Stelle bietet schnelle Hilfe in akuten psychischen Krisen. Inwiefern sich die Sparmaßnahmen auf die Beratung auswirkt, werde sich zeigen, heißt es seitens des Betreibers Promente. Christoph Schwarz berichtet.
12: Seit diesem Jahr hat die Salzburger ambulante Krisenintervention rund 1,5 Vollzeitstellen weniger zur Verfügung. Eine Sonderförderung des Bundes entfällt nach 3 Jahren und das Land springe nur mit einer zusätzlichen halben Stelle ein, sagt Josef Demitsch von Promente.
13: Das heißt, pro Person, pro Klientin, Klient bleibt weniger an zeitlicher Ressource über. Wir versuchen natürlich in konstruktiver Art und Weise mit unseren Ressourcen so zu haushalten, dass das doch möglichst optimale Versorgung möglich ist.
12: Gleichzeitig nimmt der Bedarf nach der Beratung zu. 16.000 Mal ist die ambulante Krisenintervention der Promente 2025 kontaktiert worden. Fast 2.500 Mal mehr als im Jahr davor. Vor allem telefonisch wurde öfter Kontakt aufgenommen. Weniger oft ist die Stelle ambulant aufgesucht worden. Meist kommen die Menschen wegen mehrerer Probleme. Die Hauptgründe sind Beziehungsprobleme in Familie und Partnerschaft, schwere Traumata aufgrund von Todesfällen, Trauer und Verlusten und auch existenzielle Ängste stehen im Zentrum der Beratungen, aufgrund von Problemen am Arbeitsplatz oder wegen Arbeitslosigkeit.
3: Und ihr 25-jähriges Bestehen feiert die ambulante Krisenintervention Salzburg heute und morgen mit einem Symposium in St. Virgil und widmet sich dem Thema Hoffnung. Und wir kommen jetzt noch zum Thema Wetter. Die Sonne scheint nur noch zeitweise, denn von Westen her ziehen auch Wolkenfelder durch am Nachmittag, die vorübergehend dann recht dicht sein können. Auch einzelne Regenschauer sind nicht ganz ausgeschlossen, meist bleibt es aber trocken. Es wird wieder föhnig, auf den Bergen gibt es sogar kräftige Böen. Die Temperaturen sind heute erneut sommerlich, sie steigen noch auf 21 bis 28 Grad. Wechselhaft und nicht mehr ganz so warm wird es morgen, teils sind wieder Schauer und auch Gewitter möglich, meist bleibt es aber eher trocken. Die Höchstwerte morgen 20 bis 26 Grad.
8: Radio Salzburg, Verkehrsinformation um 12.37 Uhr. Wir schauen wieder auf die A10, die Tauernautobahn Richtung Villach. Zwischen Zederhaus und St. Michael bei Kilometer 101 steht nach wie vor ein defekter LKW am Pannenstreifen und ragt teilweise in den rechten Fahrstreifen hinein. Bitte fahren Sie hier vorsichtig und überholen Sie in diesem Bereich besser nicht. Wir wünschen Ihnen gute und sichere Fahrt mit Radio Salzburg.
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0: Montag, 4. Mai. Wir sind mittendrin in der Stierzeit. Und wir hatten in diesem Stiermonat ja noch keine Sternenzeit-Spezial. Also wird's höchste Zeit. Schönen Montag, Daniela Ruschka.
1: Vielen lieben Dank.
0: Wir reden heute eine Stunde lang wieder über die Sterne. Im Mittelpunkt stehen die Stiere, haben wir gesagt. Was sind denn so die Zeitqualitäten im Moment?
1: Ja, generell ist natürlich diese erdige Stierenergie jetzt sehr, sehr gut nach diesem doch sehr, sehr feurigen April. Das heißt, wir kommen wieder zurück auf den Boden. Wir dürfen auch so richtig schön an Projekten arbeiten, kriegen ordentlich was weiter, gerade in dieser Woche, wo wir sehr starke Jupiter-Konstellationen haben. Also durchaus eine kraftvolle Energie, aber auch wieder eine erdende Energie.
0: Und Jupiter, korrigiere mich, das ist ja der Glücksplanet, oder?
1: Ganz genau, der Glücksplanet, der in diesem Fall jetzt sehr, sehr, sehr schön zum Merkur steht. Und dann natürlich ist es ganz wichtig, dass wir gute Gespräche führen, dass wir uns auch neue Projekte überlegen und dass wir hier auch wirklich umsetzen.
0: Und es geht heute natürlich nicht nur um die Stiere, es darf jeder anrufen, der möchte. Was braucht man für eine gute Kurzberatung, Daniela?
1: Bitte die genauen Geburtszeiten, Geburtsort und eine konkrete Frage.

In 6 Minuten ist es 13 Uhr, dann beginnt bei uns die Sternenzeit-Spezial mit Daniela Ruschka. Ich darf Ihnen noch einen feinen Montag wünschen. Freue mich, wenn wir uns morgen wiederhören.

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2: Am Mikrofon begrüßt sie Cornelia Krebs. Der am Samstag festgenommene Verdächtige im Fall des HIP-Erpressungsversuches sitzt nach seiner Festnahme in Salzburg mittlerweile in der Justizanstalt Eisenstadt. Die Staatsanwaltschaft hat einen Urhaftantrag gestellt. Die Polizei hält sich in der Causa weiterhin sehr bedeckt. Der verdächtige 39-Jährige bestreitet die Vorwürfe. Mehr von Petra Pichler.
3: Bei dem verdächtigen 39-Jährigen soll es sich um einen ehemaligen Mitarbeiter der HIP-Niederlassung in Gmunden handeln, der im Februar wegen Einsparungen seinen Job verloren hat. Die Ermittler vermuten hinter dem Erpressungsversuch einen Racheakt. Sein Anwalt Manfred Abacher-Stöger weist die Vorwürfe gegen den Tatverdächtigen zurück.
4: Mein Mandant hat hier keine Schuld in irgendeiner Form. Er hat bei HIP gearbeitet, das ist richtig. Es war eine einvernehmliche Dienstauflösung. Es ist aber an diesem Job kein Herz dran gehangen. Es ist jetzt nicht so, dass hier irgendwie von einer Racheaktion ausgegangen werden kann.
3: Abacher-Stöger ist überzeugt,
4: dass aufgeklärt werden kann, dass mein Mandant nichts mit der Sache zu tun hat.
3: Aus Ermittlerkreisen ist hingegen zu hören, dass es mehrere Indizien gibt, die den Verdächtigen belasten.
2: Der Iran hat nach Angaben der Nachrichtenagentur Fars heute 2 Raketen auf ein US-Militärschiff in der Straße von Hormus abgefeuert. Zuvor habe die US-Fregatte eine Warnung der iranischen Marine ignoriert, meldet die iranische Nachrichtenagentur ohne Angaben von Quellen. Die USA bestreiten den Vorfall. Die Ankündigung der USA, keine Mittelstreckenraketen in Deutschland zu stationieren, hat laut Verteidigungsministerium in Berlin keine gravierenden Folgen. Experten sehen das kritischer. Auch der angekündigte Abzug von US-Truppen wird von der Bevölkerung bis jetzt gelassen aufgenommen. Aus Deutschland Andreas Pfeiffer.
5: Binnen eines Jahres wollen die USA 5.000 oder mehr Soldaten aus Deutschland abziehen. Das würde auch den Luftwaffenstützpunkt Ramstein betreffen. Dort allerdings zeigen einige Menschen, dass man mit Trump-Drohungen umzugehen weiß.
6: Also der hat schon viel gesagt und im Moment glaube ich da nicht so dran.
7: Sollen sie es machen, würde ich sagen. Dann sehen wir mal. Ich glaube, die haben mehr zu verlieren als wir. Ich denke, man sollte sich nicht so erpressen lassen.
5: Auch Bundeskanzler Friedrich Merz gibt sich gelassen. Dass die USA nun aber auch auf die Stationierung von Mittelstreckenwaffen verzichten, die ein Gegengewicht zu Russland schaffen sollten, halten alle Experten für ein beträchtliches Sicherheitsrisiko.
2: Große Trauer bei den oberösterreichischen Neos. Am Wochenende ist der pinke Landesgeschäftsführer Johannes Ecker überraschend verstorben. Das berichten die oberösterreichischen Nachrichten. Der 61-Jährige hatte die Funktion als Landesgeschäftsführer seit Ende 2021 inne. Seit 2016 war er Mitglied der Neos. Das waren die Nachrichten mit Cornelia Krebs. Zum Wetter.
8: Heute Nachmittag überwiegt weiterhin der Sonnenschein und es ziehen meist nur ein paar dünne Wolkenfelder durch. Ein bisschen dichter sind sie zeitweise im Westen, aber auch hier können sich nur ganz vereinzelt kurze Regenschauer bilden. Vielerorts weht lebhafter bis kräftiger Südwind und die Temperaturen erreichen 22 bis knapp 30 Grad. Morgen dann im Großteil Österreichs zeitweise sonnig, sehr windig und außergewöhnlich warm. In Osttirol und Oberkärnten aber stark bewölkt und ab und zu ein wenig Regen. Am Nachmittag auch im Westen einzelne Regenschauer. So viel zum Wetter mit Jörg Stiebor.
9: Radio Salzburg Verkehrsinformation. Vorsicht auf der A10 Tauernautobahn Richtung Villach. Zwischen Zederhaus und St. Michael steht ein defekter LKW am Pannenstreifen und der ragt teilweise in den rechten Fahrstreifen. Fahren Sie in diesem Bereich vorsichtig. B311 Pinzgauer Straße bei Zell am See. Der Schmittentunnel ist wegen Bauarbeiten gesperrt. Der Verkehr wird noch bis

0: Donnerstag durch das Ortsgebiet umgeleitet. Wir wünschen gute Fahrt.
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0: Ja, heute ist wieder Sternenzeit in der Radio Salzburg Mittagszeit. Unsere Astrologin Daniela Ruschka wirft für Sie einen Blick in die Zukunft und sagt uns, wie die Sterne stehen. Sie können dazu gerne mitmachen unter 0662 823 823 oder via Mail an mittagszeit@orf.at. Schicken Sie uns dazu einfach Ihren Namen, Ihr Geburtsdatum, Ihre Geburtszeit, den Geburtsort und natürlich eine konkrete Frage dazu. Wichtig in dieser Sendung werden keine Fragen zu gesundheitlichen oder medizinischen Themen beantwortet. Außerdem geht es nur um Ihre Zukunft. Daniela Ruschka wirft keinen Blick in die Sterne für unbeteiligte Dritte sozusagen. Ja, und damit legen wir auch schon los. Daniela, wie stehen denn jetzt aktuell die Sterne? Wer sind die Glückskinder?
3: Ja, also in dieser Woche ganz eindeutig unsere Feuerkinder, Löwen, Widder und Schützen. Denn wir haben in diesen nächsten Tagen der Mars im Widder steht in einem sehr, sehr guten Winkel oder in einem sehr starken Winkel zu Jupiter. Das heißt, wir können einfach in dieser Woche und vor allem die Feuerkinder sehr viel erledigen und auch viel umsetzen. Also jeder von uns kann natürlich diese Energie gut nützen.
0: Mhm. Gibt es eigentlich in der Astrologie auch sowas wie die Pechkinder?
3: Das ist immer so eine Sache, denn wir dürfen eines nicht vergessen. Nur das Sternzeichen ist ja zu wenig. Ja. Es hat ja jeder mehrere Konstellationen. Jeder hat ja nicht nur zum Beispiel die Sonne in einem Zeichen, sondern da gibt es ja dann noch den Mond, die Venus, Merkur. Und es ist ja wie eine große Symphonie und anhand dessen kann man natürlich vielleicht einmal sagen, man hat jetzt nicht die besten Zeitqualitäten, aber wegen dem ist man vielleicht noch nicht der große Pechvogel.
0: Also nur weil jetzt zum Beispiel der Stier gerade das Glückskind ist, heißt das nicht, dass der Widder besser zu Hause bleibt, oder?
3: So ist es, ganz genau, ganz genau.
0: Wunderbar. Du schaust dir ja immer auch bestimmte Lebensbereiche an, ja. Also Liebe und Beruf sind da wahrscheinlich die Dauerbrenner, oder?
3: Absolut, also es ist auch, wenn die Menschen zu mir kommen und vielleicht zuerst einmal wissen wollen, wie es beruflich weitergeht, es ist doch immer, jeder möchte ganz gerne wissen, wie es in der Partnerschaft oder einfach in Beziehungen aussieht und ja, das ist doch etwas, was uns Menschen immer wieder begleitet.
0: Und ist das jetzt derzeit so eher jetzt die Zeit des Berufs oder die Zeit der Liebe? Oder beides?
3: Also sagen wir mal so, im Wonnemonat Mai ist es tatsächlich das Frühlingserwachen und es ist sehr, sehr viele Liebesfragen. Ja.
0: Ah ja, sehr gut. Ja, wunderbar. Das ist ja sehr genau. Vielversprechend. Ja. Genau. Dann sagen wir mal, dann sind schon Sie gefragt, liebe Zuhörerinnen und Zuhörer. Rufen Sie uns gerne an unter 0662 823 823 oder schreiben Sie uns eine kurze Mail an mittagszeit@orf.at und nach etwas Musik legen wir gleich los.

0: Es ist Sternenzeit auf ORF Radio Salzburg und wir heißen jetzt herzlich willkommen bei uns in der Sendung Luise Seidlinger aus Liefering. Schön, dass Sie da sind. Herzlich willkommen.
1: Grüß Gott.
0: Grüß Gott, Frau Seidlinger. Ich übergebe Sie gleich.
1: Eine kurze, große Bitte, was mein Arzt denn denkt.
2: Sehr gerne.
1: Drei verschiedene Meinungen schon
2: okay.
1: Mal gehabt.
2: Ja, also Sie sind ein Skorpion-Aszendent.
1: Ah.
2: Ja,
1: okay.
2: Ja. Mhm. Können Sie sich damit gut identifizieren? Weil Sie haben auch noch einen Skorpion-Mond.
1: Ah,
2: sehr schön.
1: Die habe ich auch bewundert und na, super. Dann
2: ja. Ja, jetzt sind Sie zufrieden.
1: Ich bin nicht ganz ein unguter Wassermann, bin, ne? Weil Wassermann heißt ja meistens. Oh,
2: nein, gar nicht. Also, Sie sind ein Wassermann, der in die Tiefe geht, würde ich mal sagen.
1: Ja, schon, okay.
2: Ja. Ja.
1: Man muss nur wissen, wer man nehmen muss.
2: Genau, ganz genau. Genau. Ja, dann ja, schönes Umsetzen weiterhin.
1: Auf,
2: danke.
1: Aber das war sehr lieb, dass wir gleich dran genommen haben.
2: Sehr, sehr gerne.
1: Und ich wünsche Ihnen einen schönen Nachmittag.
2: Danke noch, ebenfalls. Ja? Dankeschön.
0: Danke, Frau Seidlinger. Wiederhören.
1: Danke, wiederhören.
0: Bevor wir jetzt die Frau Elke dran nehmen, muss ich aber schon noch fragen, sind die Wassermänner leicht immer so schwierig oder wie? Oder
2: nein.
0: Was sagt man über die Wassermänner?
2: Ich bin ein großer Wassermann-Fan.
0: Ah schon?
2: Ja.
0: Aber jetzt dann nämlich nicht ganz folgen können.
2: Nein. Wassermänner, man sagt bei den Wassermännern immer so ein bisschen, sie stehen mit beiden Beinen fest in der Luft. Sie sind nämlich ein Luftzeichen, aber fixe Luft. Und da ist es vielleicht oft so, weil sie natürlich auch, bei den Wassermännern sagt man immer, sie sind die Freigeister und sie sind wankelmütig, sind sie aber tatsächlich nicht. Wenn sie eine Meinung haben, ist die oft doch auch ganz festgefahren.
0: Ja, wunderbar.
2: Ja.
0: Dann ist jetzt Zeit für die Frau Elke aus Saalfelden. Herzlich willkommen bei uns in der Sendung.
3: Ja, hallo. Es stimmt alles.
2: Sie sind eine Wassermann-Dame.
3: Ja.
2: Ja. Ja. Mit einem Löwe-Aszendent. Eine schöne Mischung.
3: Ja.
2: Mhm. Eine schöne Mischung, Frau Elke.
3: Ja.
2: Bitte schön.
3: Ich habe eigentlich schon mein Anliegen gesagt.
2: Mhm. Wie es weitergeht.
3: Möchte ich nicht so gern.
2: Ich verstehe es, ja. Also, dass es nicht immer ganz so einfach ist. Und Sie natürlich auch hier, muss man dazu sagen, mit Ihrem Freigeist, Sie müssen sich gerade, was der Alltag anbelangt, brauchen Sie viel, viel, viel Luft und viel Freiraum und haben auch noch dazu einen Widder-Mars. Also, Sie, Gott sei Dank, werden sich sicherlich nicht viel gefallen lassen. Und bei Ihnen ist es wirklich das Wichtigste, dass Sie sich gut positionieren, indem Sie aussprechen, was nicht hundertprozentig passt. Und da wirklich die ganz gute Nachricht. Wir haben ja jetzt so ganz, ganz wichtige Konstellationen, die gerade auch für die Wassermänner sehr wichtig sind, wo Sie auch vieles ändern können und sich richten können. Und da wäre jetzt die Zeit dafür. Also ich glaube, da können Sie sich einiges richten.
3: Aha, okay.
2: Ja? Aussprechen.
3: Ja.
2: Okay. Gut.
3: Ja.
2: Dann alles
3: Danke
2: Gute schön. Dabei.
3: Danke.
2: Sehr, sehr, sehr gerne.
0: Auf Wiederhören, Frau Elke. Danke fürs Anrufen. Ja gut, wir haben auch schon viele, viele Mails bekommen. Daniela,
2: Da haben wir einmal die Mail von der Brigitte. Sie ist eine Stiergeborene und nachdem sie ja sozusagen ihr Geburtstag noch vor der Türe steht, hätte sie hier ganz gerne gewusst, wie es dieses Jahr ausschaut. Und nachdem sie eine sehr, sehr gute Jupiter-Konstellation hat über ihre Venus am höchsten Punkt, also ein Jahr, in dem sie einiges umsetzen kann, gerade der Frühsommer wird besonders schön. Also beruflich, wenn sie vielleicht hier Veränderungen hat, weil sie vielleicht in den Ruhestand geht, wäre es eine gute Zeit dafür und auch reisetechnisch kommt viel Abwechslung bei ihr.
0: Ja, wunderbar. Sternenzeit heute in der Mittagszeit auf Radio Salzburg. Sie können gerne dabei sein 0662 823 823 oder eine Mail an mittagszeit@of.at.

0: Sternenzeit heute auf Radio Salzburg und wir begrüßen jetzt ganz herzlich Gerald Tautermann aus Schwarzach. Schön, dass Sie bei uns in der Sendung sind. Herzlich willkommen, Herr Tautermann.
1: Ja, grüß Gott. Ich habe folgendes Problem. Mir wurde vor eineinhalb Jahren der Umzug sehr gut angepriesen, beziehungsweise dass alles passt und dass ich es mir besser vorstellen könnte, als ob ich es mir gewünscht hätte. Es ist leider nicht eingetreten. Jetzt stehe ich vor meinem erneuten Umzug.
2: Ja, also
1: wollte ich fragen,
2: ja, der schaut tatsächlich, ja, definitiv. Sie haben gerade jetzt im Sommer und vor allem explizit im August, September sehr, sehr gute Konstellationen betreffend einem Umzug. Also da würde ich wirklich schauen, dass Sie sich vielleicht das so richten, dass es dann passiert.
1: Ja, es ist früher notwendig, aber ich muss eine Übergangslösung finden.
2: Na, dann kann man vielleicht sagen, wenn Sie die Übergangslösung finden, also dass Sie sich dann bis dahin so richtig, wenn es auch vielleicht ein Umzug ist natürlich immer eine kleine Herausforderung, aber dass man dann sagen kann, im Ende August, Anfang September können Sie tief durchatmen.
1: Okay.
2: Ja, dann kann man vielleicht diese, weil Sie haben wirklich sehr, sehr gute Konstellationen, gerade eben um diesen Zeitpunkt. Und ich glaube, da werden Sie einfach sehr froh sein, dass das alles gut über die Bühne gebracht haben.
1: Na gut, dann ja, herzlichen Dank.
2: Sehr, sehr gerne und schönen Umzug und schöne Lösungssuche.
1: Dankeschön.
0: Gerne. Alles Gute für Ihren Umzug, gut, Herr Tautermann.
2: Ja,
0: alles Gute, wiederhören. Und jetzt freuen wir uns über Theresa Eder aus der Stadt Salzburg. Schön, dass Sie anrufen. Herzlich willkommen.
3: Ja, grüße Gott, hallo. Hallo, ich hätte an die Frau Ruschka folgende Frage. Einfach so einen grob Überblick, wie es so die nächsten Monate ausschaut, gesundheitlich, beruflich und in der Liebe. Weil das ist ganz lustig. Dass jetzt in Folge dauernd Skorpion-Männer auftauchen.
2: Sehr spannend, ja. Ich habe gerade eben gesagt, wir haben heute überhaupt auch in der Sendung viele Skorpione. Und Sie haben aber, also Skorpione würden ja generell bei Ihnen sehr, sehr gut passen, denn Ihr Deszendent ist im Krebs, das heißt Wasserzeichen sind da schon mal nicht schlecht. Und aktuell würde auch Jupiter in Ihr oder durch Ihr Beziehungshaus gehen und das wirklich für ein Jahr lang. Also das ist an sich eine sehr, sehr schöne Konstellation, um auch hier beziehungstechnisch Fuß zu fassen. Und da schaut auch der Herbst sehr gut aus. Also sowohl Sommer wie auch Herbst, würde ich sagen, perfekt für die Liebe oder überhaupt, um sich auch wieder mal so richtig einzulassen. Und was auch bei Ihnen ab Sommer so richtig schön dasteht, es geht Uranus in Ihr fünftes Haus. Das heißt, Sie werden es auch spüren. Sie brauchen viel Abwechslung. Sie wollen sich vielleicht auch etwas Neues einen neuen Hobby widmen oder überhaupt was Neues starten und sind da wirklich sehr, sehr offen dafür, denn das würde Ihnen richtig gut tun.
3: Sehr gut. Und beruflich, wie schaut es da aus? So Herbst.
2: Ja, also auch für einen Beruf ist natürlich jetzt eine sehr gute Konstellation, gerade mit dem Uranus, also wo man sagen kann, wenn man etwas ändern möchte oder vielleicht wird eine Position angeboten, dann wirklich zugreifen. Da haben Sie einfach jetzt gute Chancen.
3: Ja, super. Dann vielen herzlichen
2: gerne,
3: Dank.
2: Gerne.
3: Danke. Schönes
0: Alles Gute, Frau Eder. Danke fürs Anrufen. Wiederhören. Schauen wir noch in die Mails.
2: Ja, dann haben wir die Mail von der Frau Margret. Und die Frau Margret wollte wissen, und das ist natürlich auch immer sehr spannend, den Beruf. Der Beruf, der möchte sie, oder den möchte sie jetzt einfach mal verändern. Sie fühlt sich nicht mehr ganz so wohl in dem, was sie macht. Und ihre Frage, ist es die richtige Zeit? Also mich wundert es, dass sie es noch nicht geändert hat, denn das war ja schon zu Frühlingsbeginn bei ihr ganz stark da. Und ja, der Sommer würde sich hervorragend dafür eignen. Also bitte, wenn nicht jetzt, wann dann, einfach wirklich Bewerbungen rausschicken. Sie werden merken, da wird schon etwas zurückkommen, denn die Konstellationen, um den Beruf zu verändern, sind derzeit sehr gut.
0: Wunderbar. Wir spielen jetzt noch einmal Musik. Wir dürfen Sie nochmal daran erinnern, dass leider Fragen über dritte Personen nicht möglich sind. Wir haben da auch schon einige Einsendungen bekommen, wo nach ehemaligen Partnern oder auch den eigenen Kindern gefragt wird. Also wir lesen die Sterne nur quasi für Sie persönlich und gesundheitliche Fragen sind auch nicht möglich. Aber alles andere geht 0662 823 823 oder mittagszeit@of.at.

0: Heute ist Sternenzeit auf Radio Salzburg und ich begrüße jetzt ganz herzlich Anita Draxl. Herzlich willkommen, schön, dass Sie bei uns in der Sendung sind.
1: Ja, schön, grüß Gott, da spricht Anita Draxl, na, freut mich total.
0: Ja, herzlich willkommen.
1: Total nett ist das. Ja, na, also ich hätte bitte einmal so allgemein gerne einmal so eine Info und halt auch ein bisschen Liebe. Und ich bin jetzt Jungpensionistin, aber suche wieder eine Herausforderung.
2: Einen jungen Pensionisten, oder?
1: Nein, ich meine beruflich auch, also ob ich da für eine Veränderung. Und dann hätte ich nur noch eine Frage und eventuell, ob Sie einen Wohnwechsel irgendwie sehen.
2: Tatsächlich ja. Aber der tut gut, der ist stabilisierend. Also erstens einmal, Sie sind doppelter Schütze. Sie haben eine Schütze Sonne und Schütze Aszendent und haben aber auch Skorpion Mond, also auch nicht wenig im Skorpion. Das heißt, ein Schütze, der wirklich sehr in die Tiefe geht, der nie an der Oberfläche ist und der schon alles ganz genau wissen möchte. Was bei Ihnen auch sehr spannend ist, Sie sind schon eine Frau, Sie suchen natürlich Beziehung, aber es fällt Ihnen ganz besonders schwer, sich auch wirklich jetzt zu binden, sagen wir es mal so. Ja, Sie brauchen viel Freiheit, das heißt, so soll natürlich auch das Partnerschaftsbild sein. Also Beziehung ja, aber mit viel Freiraum. Und jetzt geht gerade Saturn über ihre Wurzeln und Pluto ins zweite Haus, was an sich eine gute Konstellation ist, wenn man wohntechnisch was ändern möchte. Ich meine, es bleibt einem immer überlassen. Ja, wir sprechen hier von Zeitqualitäten. Also wenn die Zeitqualität passt und man ein bisschen mehr die Augen öffnet, kann es einfach sein, dass man vielleicht hier etwas findet, wo man sagt, boah, das passt super. Oder, ja, wer weiß, Sie treffen jemanden, wo das einfach ganz spannend gut passt. Lilith geht jetzt gerade über ihren Aszendent und Venus über ihren Deszendent an sich ist in den nächsten Monaten, 1, 2, 3 Monate, eine sehr gute Zeit, um wirklich auch rauszugehen, jemanden zu treffen. Also wenn es nicht, haben schon jemanden getroffen?
1: Nein.
2: Ich würde mal rausgehen.
1: Ja.
2: Und bei Ihnen ist übrigens natürlich als Schütze-Dame das Reisen sehr, sehr wichtig. Und da könnte es auch sein. Also es ist eher, ich glaube nicht, dass Sie jemanden kennenlernen, der jetzt im Nachbarort wohnt.
1: Oder? Ah, okay.
2: Ja, ein bisschen weiter hinaus in die Welt.
1: Ja, schauen wir mal.
2: Ja,
1: ja, gut. Ja,
2: gut.
1: Vielen Dank.
2: Ja, sehr gerne. Alles Liebe.
1: Schönen Tag wünsche ich Ihnen.
0: Ebenfalls. Danke, Frau Draxl.
1: Danke.
0: Und vor den Nachrichten haben wir jetzt noch Zeit für eine weitere Beratung. Frau Christa aus Altenmarkt, herzlich willkommen. Schön, dass Sie bei uns in der Sendung sind.
3: Dankeschön. Schönen Nachmittag und darum.
2: Grüß Gott.
3: Ich wollte bitte fragen, erstens mein Aszendenten.
2: Ja, Sie sind eine absolut glasklare Skorpion-Dame. Sie haben die Sonne im Skorpion, Aszendent im Skorpion, sehr, sehr viel im Skorpion.
3: Okay. Ja. Und was heißt das in meinem Leben?
2: In Ihrem Leben heißt es. Nein, Sie sind eine Dame, die sehr, sehr in die Tiefe geht. Also Sie wären perfekt für die Forschung oder überhaupt. Sie müssen wirklich, bei Ihnen ist Wissen sehr wichtig, sich weiterbilden sehr wichtig. Also Oberfläche, nein, danke bei Ihnen. Wirklich, je tiefer Sie Dinge hinterfragen können, desto besser.
3: Blättert mein Leben freundlich dahin oder gibt es irgendwelche Sichtbaren?
2: Für einen Skorpion wäre ein freundlich dahin plätscherndes Leben eher langweilig, Frau Christa. Sie brauchen ihre Höhen und Tiefen und das ist ein bisschen das Leben des Skorpions. Aber niemand kann so gut damit umgehen wie Skorpione. Und das muss ich ganz ehrlich sagen, mit einem Skorpion-Aszendent und der Skorpion-Sonne, da haben Sie einen unglaublichen A-Willen und auch Sie können sich hervorragend regenerieren.
3: Okay, ja, freut mich. Ja,
2: ja.
3: Gut, dass ich das weiß.
2: Ja, danke. Ja, schönes Umsetzen. Wiederhören.
0: Ja, und Sie haben auch noch in der kommenden halben Stunde die Möglichkeit, von Daniela Ruschka sich in die Sterne blicken zu lassen. Wir machen weiter nach den Nachrichten.
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5: Es ist 13.30 Uhr. Am Mikrofon begrüßt sie Gertrud Stabauer. Die Stadt Salzburg geht gezielt gegen das Verkehrschaos im Sommer vor. Für Juli und August wird die Durchfahrt für Tagesgäste mit dem Auto durchs Zentrum rund um die Staatsbrücke gesperrt. Gelten soll die Sperre ab den Zufahrten Müllner Hügel, dem Neutor, der Imbergstraße und der Schwarzstraße ab Höhe des Mackertplatzes. Fahrzeuge bis 3,5 Tonnen dürfen hier dann nicht mehr einfahren. Ausgenommen ist der Zentralraum, also Autos mit Kennzeichen Stadt oder Land Salzburg, Bezirk Hallein sowie Kennzeichen aus dem Berchtesgadener Land. Die Umweltschutzorganisation Greenpeace berichtet von einer alarmierenden Lage beim Grundwasser. Von niedrigen Wasserständen ist auch das Bundesland Salzburg besonders betroffen. Bei mehr als einem Viertel der Messstellen ist das Niveau so niedrig wie Ende April noch nie. Greenpeace fordert von der Bundesregierung, ein Wasserentnahmeregister für Industrie und Landwirtschaft umzusetzen. Zum Sport. Der österreichische Skiverband hat heute seine Kadereinteilungen für die nächste Saison bekannt gegeben. Bei den Alpinen sind mit Stefan Brennsteiner und Miriam Puchner weiter nur zwei Salzburger als Nationalteamathleten eingestuft. Bei den Damen hat es zusätzlich noch Lisa Grill in den A-Kader geschafft. Bei den Herren ist der Dorfgasteiner Stefan Rieser dem angekündigten Kaderschnitt zum Opfer gefallen. Rieser hat seine Kaderzugehörigkeit verloren. Gleiches gilt bei den Skisprungdamen auch für Chiara Kreuzer. Kreuzer ist vergangene Saison bei zwei Weltcup-Starts ohne Punkte geblieben und hat die Saison Ende Jänner vorzeitig beendet. Das Wetter in Salzburg. Die Sonne scheint nur noch zeitweise, denn von Westen her ziehen auch Wolkenfelder durch, die vorübergehend recht dicht sein können. Die Temperaturen sind sommerlich, sie steigen auf 21 bis 28 Grad. Wechselhaft und nicht mehr ganz so warm wird es morgen. Teils sind wieder Schauer und auch Gewitter möglich, meist bleibt es aber wieder trocken. Die Höchstwerte steigen morgen auf 20 bis 26 Grad.
0: Radio Salzburg, Verkehrsinformation, es ist 13.32 Uhr auf der B168 der Mittersiller Straße zwischen Uttendorf und Niedernsill wird der Verkehr wegen Felsräumarbeiten immer wieder bis zu 10 Minuten angehalten. Und B311 Pinzgauer Straße bei Zell am See, der Schmittentunnel ist wegen Bauarbeiten gesperrt. Der Verkehr wird noch bis Donnerstag durch das Ortsgebiet umgeleitet. Wir wünschen gute Fahrt.
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0: Heute ist wieder Sternenzeit in der Radio Salzburg Mittagszeit. Unsere Astrologin Daniela Ruschka wirft für Sie einen Blick in die Zukunft und sagt uns, wie die Sterne stehen. Sie können da gerne mitmachen unter 0662 823 823 oder via Mail an mittagszeit@orf.at. Schicken Sie uns dazu einfach Ihren Namen, Ihr Geburtsdatum, Ihre Geburtszeit und den Geburtsort und natürlich eine konkrete Frage dazu. Wichtig, in dieser Sendung werden keine Fragen zu gesundheitlichen oder medizinischen Themen beantwortet. Außerdem geht es nur um Ihre Zukunft. Daniela Ruschka wirft keinen Blick in die Sterne für unbeteiligte Dritte. Und wir freuen uns, dass schon wieder weitere Anrufer in der Leitung sind. Vielleicht Frage an dich, Daniela, wen sollen wir dran nehmen?
2: Vielleicht die Frau Breitfuß.
0: Die Frau Breitfuß, da ist auch schon ein bisschen was vorbereitet. Herzlich willkommen, Frau Breitfuß, schön, dass Sie da sind.
6: Grüß Gott, hallo.
2: Grüß Gott, Frau Breitfuß.
6: Ja.
2: Bitte.
6: Gut. Bei mir wäre die Frage nur der Aszendent. Das interessiert mich schon so lange, aber ich habe mich noch nie getraut.
2: Okay. Ja, es ist tatsächlich ein bisschen schwierig bei Ihnen, weil Sie haben die sehr, sehr genaue, also Sie haben eine 15 Uhr angegeben und das ist immer ein bisschen schwierig, ob das auch wirklich stimmt, weil Sie ganz knapp vorm Skorpion sind, aber nach meiner Berechnung wären Sie noch ein Waage-Aszendent.
6: Aha.
2: Ja.
6: Ja.
2: Fühlen Sie sich eher skorpionisch? Ja, na, aber Sie haben natürlich auch mit Ihrer Zwillingssonne, also Luft ist Ihnen natürlich sowieso ein wichtiges Element. Sie brauchen viel Bewegung, aber Sie brauchen natürlich auch die Tiefe
6: Luft
2: des Skorpions.
6: Luft und Musik, weil ich fahre jetzt gerade musizieren.
2: Ja, sehr gut. Ja, das passt natürlich auch gut bei Ihnen. Ja, super. Super, da leben Sie natürlich das gut. Ja, gerne.
0: Wiederhören. Alles Gute, Frau Breitfuß. Wiederhören. Danke fürs Anrufen.
6: Danke. Wiederhören.
0: Wie ist das eigentlich in der Astrologie, wenn man jetzt nur sein Sternzeichen kennt? Wie sind dann da die Vorzeichen oder die auch?
2: Schwierig. Ja. Das ist natürlich, je mehr man. Ich meine, wenn man jetzt zum Beispiel nur den Tag weiß und da kann man natürlich schauen, wie sind die Planetenstände. Und da kann man schon über die Person einiges sagen. Aber wenn man die genaue Geburtszeit hat, weiß man, in welchen Lebensbereichen, dann wird das wirklich ein Gesamtbild und da erkennt man dann die Talente oder eben die Punkte, wo man vielleicht ein bisschen mehr hinschauen sollte. Gerade natürlich bei Kinderhoroskopen sehr schön, wenn man hier wirklich vielleicht sieht, wo kann man es mehr fördern oder wo braucht es ein bisschen mehr Zuwendung oder wo ist wirklich ein riesengroßes Talent, was einfach auch schön wäre, wenn man es fördern würde. Da finde ich halt einfach wirklich gerade Horoskope ganz, ganz besonders schön.
0: Das heißt, wenn du eine astrologische Beratung machst, dann versuchst du immer, wenn möglich, irgendwie auch den Aszendenten rauszufinden,
2: der
0: sofern unbekannter. Ne?
2: Absolut wichtig. Mhm. Also wenn man wirklich eine gute astrologische Beratung möchte, braucht man die genaue Geburtszeit.
0: Mhm. Alles klar. Wen nehmen wir dran, Daniela?
2: Dann würde ich sagen, vielleicht die Frau Maria.
0: Die Frau Maria, herzlich willkommen, Frau Maria. Schön, dass Sie bei uns da in der Sendung sind.
7: Ja, hallo, grüß Gott.
0: Grüß Gott, Frau Maria. Schön, dass Sie da sind.
7: Super, danke.
0: Sehr gerne.
2: Ja, sehr gut. Okay. Sie sind ja jetzt doppelte Löwe-Dame.
7: Genau, das wollte ich jetzt fragen, ob das passt.
2: Ja, das stimmt. Sie haben einen Löwe-Aszendent und die Löwe-Sonne und haben an sich eine ganz, ganz gute Elementeverteilung, haben auch sehr viel im dritten Haus, eine Dame, für die natürlich auch Reden wichtig ist, aber vielleicht auch manchmal, dass sie dann nicht reden, ihre Umgebung mit Nichtreden unter Umständen bestrafen, oder? Ja.
7: Wir bestrafen.
2: Ja, also wenn Sie jetzt zum Beispiel vielleicht als Kind, dass Sie dann eher nicht gesprochen haben, wenn Sie sprechen sollten. Also das okay. Manchmal so. Muss nicht sein.
7: Trifft das ungefähr auf meinen Sohn auch, dass ich da immer nicht mit einem sein.
2: Nein, das wird er schon machen. Ja.
7: Und hauptsächlich in die Liebe, ob sie da in den nächsten paar Monaten was anspült oder ob sie gar nichts mehr anspült bei mir.
2: Okay, da haben Sie jetzt in der nächsten Zeit, und zwar würde ich tatsächlich sagen, ob es in diesem Jahr noch ist, aber nächstes Jahr haben Sie ganz wichtige Konstellationen, beginnend ab Herbst, wo sich einiges tun könnte.
7: Okay. Entschuldigung, Frau Huschka, aber bitte? Das ist schon mal endlich ein richtigen.
2: Also da haben Sie eine Konstellation, die hat man, manche haben das nie in ihrem Leben und die haben Sie, also da haben Sie eine der wichtigsten Konstellationen. Und da kann ich Ihnen eines sagen, weiß ich von vielen, dass Sie den richtigen erwischt haben.
7: Na Gott sei Dank, danke also, Frau Huschka.
2: Sehr gerne.
7: Vielen Dank.
2: Bitte zurücklehnen und ab Herbst schaut es dann sehr gut aus.
7: Na super, ja. Aber so die Monate gingen auch gut rum, Frau Huschka.
2: Natürlich, ja, Sie haben ja gerade die Löwen, haben jetzt gerade, Sie sind das Glückskind der Woche und generell ab Sommer muss man genau für alle Löwen, die jetzt zuhören, Ende Juni geht Jupiter in das Löwezeichen, das war vor 12 Jahren das letzte Mal und das ist so, da wird man so ein bisschen Glückskind des Jahres, also Sie dürfen sich auf eine gute Zeit freuen.
7: Na, super.
2: Sind tiefenentspannt. Super. Schauen Sie gar nicht, was die Schwiegertochter macht und bleiben Sie ganz bei sich.
7: Ja, das war eh nur eine Frage, bitte.
2: Genau, nein, aber wir haben ja gesagt, das machen wir nicht. Sie lehnen sich jetzt einfach zurück und warten auf den Herbst.
7: Okay.
2: Ja, gut. Dann danke, eine
7: Frau
2: gute
7: Huschka.
2: Zeit.
7: Danke.
2: Wiederhören.
7: Danke und alle Dankeschön.
2: Ja, bitte.
0: Sehr gerne, Frau Maria.
2: Danke.
0: Alles Gute.
2: Wiederhören.
7: Tschüss, Baba. Danke, tschüss.
0: Also eine tolle Zeit für Löwen, oder wie?
2: Ja, also die Löwen, naja, gut, die Löwen haben ja überhaupt ganz gern den Jupiter, weil der gehört ja, also der Jupiter gehört an sich zum Schützezeichen, also zum Feuerzeichen. Und natürlich, Löwen lieben den roten Teppich und der Jupiter ist wieder roter Teppich. Also kann man sich vorstellen, dass sich alle Löwen auf den Sommer besonders freuen dürfen.
0: Verstehe.
2: Ja. Dann haben wir noch einen Herrn, ich glaube, das geht sich auch noch gut aus, ein Skorpion-Herr, der einfach einmal wissen wollte, wie es bei ihm in der Liebe und auch beruflich ausschaut. Also er hat eine Trennung hinter sich und die ist einfach nicht so ganz einfach gewesen. Sieht man auch tatsächlich, also er hat Uranus über sein Beziehungshaus und er ist ganz, ganz viel im Skorpion. Also das ist ihm sicherlich nicht leicht gefallen, aber bitte auch hier, er hat einen Löwemond. Also alles, was ich jetzt über die Löwen gesagt habe, ist für den Herrn Peter sehr wichtig. Und der Sommer schaut schon ganz anders aus. Vor allem beruflich wird es im September wichtig für ihn.
0: Also er wird die Trennung hoffentlich dann gut überwinden.
2: Ja.
0: Also neue Horizonte gehen auf.
2: Die neuen Horizonte gehen auf und er wird sich freuen. Und am Ende des Tages wird er sich denken, perfekt, dass es so gekommen ist.
0: Das hört man gern. Sternenzeit heute bei uns in der Mittagszeit. 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

0: Daniela Ruschka blickt für Sie in die Sterne und jetzt ist Susanne Eckenschwandner aus Straßwalchen an der Reihe. Herzlich willkommen, schön, dass Sie bei uns in der Sendung sind.
1: Schönen Nachmittag an das gesamte Team.
0: Dankeschön.
1: Freut mich sehr, dass ich durchgekommen bin.
0: Sehr gerne.
2: Sehr schön. Bitte.
1: ich habe einen ganz lieben Menschen getroffen.
2: Ja.
1: Und hätte jetzt gerne gewusst, wie die Sterne in puncto Beziehung stehen.
2: Ja, da haben Sie eigentlich schon das ist letztes Jahr losgegangen, besonders schöne Konstellationen, möchte fast sagen so Art karmische Konstellationen, wo man sagen kann, Menschen, die da ins Leben kommen, passen einfach sehr, sehr gut. Und mit Saturn durch ihr siebtes Haus schaut es auch aus, als ob das eine Beziehung wird, die vielleicht auch in einer gewissen Weise gefestigt wird, wie immer das dann ausschauen könnte.
1: Okay, ja, die hört sich positiv an.
2: Ja, also würde ich auf alle Fälle sagen, dass sich das positiv anhört. Ja, also ich glaube, da haben Sie wirklich jemanden sehr Besonderen kennengelernt.
1: Ja, das stimmt.
2: Ja, da dürfen Sie sich ganz besonders freuen darüber.
1: Es ist, also bei mir ist ja Jungfrau und es ist...
2: Ja,
1: Jungfrau,
2: Sie analysieren natürlich sehr gern.
1: Ihr Aszendent.
2: Sie haben sehr, sehr, sehr viel in der Erde und analysieren natürlich auch sehr gern, aber Sie haben auch Merkur in der Waage und Mars in der Waage. Also Ihnen ist natürlich Gerechtigkeit und dass das alles und Harmonie ist sehr wichtig. Und ja, könnte man vorstellen, dass genau dieser Partner jetzt in Ihr Leben gekommen ist, der das auch gut abdeckt.
1: Super.
2: Ja.
1: Das war es dann eigentlich
2: ja,
1: schon.
2: Ja, sehr gerne. Ganz einen schönen Sommer. Alles Liebe.
1: Danke. Herzlichen Dank.
2: Wiederhören.
0: Wiederhören. Und wir begrüßen jetzt bei uns in der Sendung Rosa Domeinko aus Oberösterreich. Ich hoffe, wir haben den Nachnamen richtig ausgesprochen.
1: Ja.
0: Frau Domeinko. Wunderbar.
1: Schönen
0: Herzlich
1: Nachmittag.
0: Willkommen. Schönen Nachmittag.
2: Grüß Gott. Hallo.
3: Hallo, Frau Ruschka.
2: Grüß Gott. Bitte schön.
3: Ich fahre im September, Oktober, fahre in Urlaub in Griechenland. Spanien. Und,
2: also Griechenland und Spanien?
3: Nein, nach Spanien.
2: Nach Spanien. Okay, wunderbar.
3: Und möchte wissen, ob das alles so...
2: Ja, da dürfen Sie sich erstens sagen, natürlich, Sie haben einen schönen Zwillingsaszendent und Ihr Reisehaus wird über den Jupiter sehr schön aspektiert, gerade jetzt dann die nächsten Monate. Also da dürfen Sie ruhig noch mehrere Reisen planen. Da dürfen Sie sich auf alle Fälle freuen, dass das eine schöne Reise wird.
3: Das ist wunderbar.
2: Ja?
3: Ja.
2: Gut, dann planen Sie gleich weiter.
3: Ja, dann weiter.
2: guten Sommer, gute Reise.
3: Danke, das wünsche ich auch.
2: Alles Liebe, danke.
0: Wiederhören, alles Gute. Dann schauen wir noch auf die E-Mails. Daniela, was haben wir bekommen?
2: Da haben wir eine Dame, die Wilma, hat uns gefragt, wie es generell bei ihr ausschaut. Sie hat ja sehr, sehr viel im Waagezeichen und ganz, ganz viel in der Luft. Also sie ist ein Wassermann-Aszendent und eben, wie gesagt, viel in der Luft und hat jetzt aufgrund dieser neuen Konstellationen, die seit Ende April genauso stehen, wie sie in den nächsten Jahren stehen, von den ganzen Langsamläufern. Also wird sich bei ihr gerade einiges stabilisieren und sie kann viel aufbauen, sie kann sich gut leben. Also absolut eine Zeit, die sie positiv spüren wird.
0: Mhm. Ja. Ja, wunderbar, das hört man gern. Sternenzeit heute bei uns auf Radio Salzburg. Rufen Sie gerne an 0662 823 823 und Daniela Ruschka blickt für Sie in die Zukunft.

0: Daniela Ruschka blickt für Sie heute in die Sterne und jetzt ist Markus Steiner aus der Stadt Salzburg an der Reihe. Herzlich willkommen, schön, dass Sie bei uns in der Sendung sind, Herr Steiner.
1: Ja, hallo, ich freue mich auch sehr.
2: Ja, hallo.
1: Auch ich hätte gerne meinen Aszendenten gewusst und was die nächsten Monate und was das Jahr so bringt, Familie, beruflich.
2: Also einmal als erstes, Ihr Aszendent ist ein Krebs-Aszendent mit einer Stiersonne. Das ist natürlich ein sehr feiner, sehr angenehmer Aszendent. Sie haben überhaupt sehr viel im 12. Haus, also Sie sind gerne für andere Menschen da. Ihnen ist es ganz, ganz wichtig, dass allen wirklich gut geht. Freunde sind für Sie wichtig und Sie haben beruflich generell, also das ist so ein bisschen eine Glückskonstellation, nachdem wir heute schon sehr viel über Jupiter gesprochen haben, Ihr höchster Planet ist Jupiter und das ist sozusagen das sehr erfolgreiche Berufshaus. Und da dürfen Sie sich jetzt besonders freuen, weil auch Jupiter über Ihren Aszendent geht, also von der Wirtschaftsastrologie her eine der wichtigsten Wirtschaftskonstellationen, die Sie gerade erleben. Also wenn Sie beruflich was vorhaben, dann bitte die nächsten Monate nützen.
1: Okay.
2: Ja?
1: Dankeschön. Ja. Herzlichen Dank. Ja,
2: ja, bitte gerne.
0: Wir hoffen, dass alles aufgeht, Herr Steiner.
1: Ja, das freut mich sehr, wenn es so vielversprechend aussieht für mich.
2: Ja, also einfach wirklich loslegen.
1: Alles loslegen, okay. Ja. Ich sitze gerade im Auto, ich werde gleich beschleunigen.
2: Am Parkplatz fahren und loslegen.
1: Ja.
2: Ja. Also, dann alles Liebe, schönes Umsetzen und schönen Geburtstag.
1: Alles Liebe. Ja, vielen Dank.
2: Danke.
1: Ja,
2: Dankeschön.
1: Wiederhören.
2: Tschüss.
0: So, Daniela, wen nehmen wir an die Reihe?
2: Ja, dann würde ich sagen, die Frau Annemarie.
0: Annemarie, nehmen wir eine Frau an die Reihe. Jetzt sind noch ein paar Herren bei uns in der Leitung, aber wir nehmen nun jetzt Frau Annemarie aus Strasswalchen an die Reihe. Herzlich willkommen. Schön, dass Sie da sind.
3: Ja, einen wunderschönen Tag.
2: Guten Tag, hallo.
0: Herzlich willkommen.
3: Ich rufe da heute mal das erste Mal an und habe mir gedacht, okay, vielleicht bringt es was.
2: Ja.
3: Denn ich bin aktuell in einem Lernstress, weil ich unfallbedingt jetzt die LAP nachhole, also für meine Gastronomiefachfrau.
2: Ja.
3: Und habe das jetzt aufgesplittet und habe jetzt nur den Serviceteil gemacht. Und es ist relativ viel zum Lernen. Mhm. Und durch das, dass ich mir nach dem Unfall sehr schwer da habe in der Schule, dass überhaupt mitkommen durch das, dass ich ein Schädel-Trauma gehabt habe mit starken Kopfverletzungen. Habe das gerade noch so durchgebracht und bin jetzt etwas nervös, vor allem auch, wie meine Umgebung damit jetzt umgehen wird, dass ich jetzt so viel lernen muss und immer Nein sagen muss zu allem und sage, okay, es tut mir leid, aber ich muss lernen.
2: Also das ist immer die wichtigste Übung und die Übung, die Sie schon einmal sehr, sehr viel weiterbringt, weil in Ihrem Leben ist eine Prüfung, dass Sie einmal ein bisschen mehr für sich tun. Und da ist es jetzt wirklich diese Prüfung, die im Vordergrund steht und die auch sehr gut aspektiert ist. Wir haben heute schon ganz viel über den Jupiter gesprochen und der steht in einem ganz schönen Winkel zu Ihrem Prüfungshaus. Ist die Prüfung jetzt dann im Frühsommer?
3: Das ist jetzt Ende März, am 29.
2: März. Ende Mai. Ja, also so. Ja. Da steht der Jupiter ganz, ganz, ganz schön zu Ihrer Sonne im Berufshaus und aber auch noch zum Prüfungshaus. Also das wird gut gehen. Also wirklich zurückziehen und einfach jetzt nicht unbedingt vielleicht auf die Freunde, die das vielleicht jetzt nicht so toll finden, wenn sie jetzt nicht so viel Zeit haben. Jetzt geht es um diese Prüfung, die Sie sicherlich gut schaffen und dann wird ein großer Stein Ihnen vom Herzen fallen und dann haben Sie auch wieder mehr Zeit für die Freunde.
3: Definitiv, auch für meinen Partner, weil der wird
2: und
3: dann natürlich
2: für den Partner natürlich auch. Da kann man dem Partner sagen, ab Sommer geht Jupiter übers Beziehungshaus, das Partnerhaus, dann könnten Sie ja schöne Preise oder ein paar nette Dinge mit Ihrem Partner planen.
3: Das wäre das Ziel, wenn ich die Prüfung schaffe, als kleine Belohnung, dass wir ein paar Tage wegfahren.
2: Das wird so sein und da dürfen Sie sich jetzt schon freuen und dann wird das der Partner, der wird sich so freuen, wenn Sie die Prüfung schaffen.
3: Ja,
2: am Ende des Tages wird sich jeder mit Ihnen mitfreuen, weil das ist jetzt Nummer eins.
3: Ja, nachdem es ja doch sehr schwierig für mich wird, nachdem ich ja schon abgeschlossenen Berufsweg habe und jetzt nach dem Unfall noch einen zweiten Berufsweg angefangen habe und durch die Kopfverletzung hat sich das alles halt ein bisschen verzögert. Und
2: umso mehr dürfen Sie dann stolz auf sich sein. Sie werden so stolz auf sich sein.
0: Gutes Durchhalten wünschen wir jedenfalls,
2: alles
0: Frau Annemarie.
2: Ganz, ganz gutes Umsetzen, Frau Annemarie.
0: Danke, dass Sie sich drüber getraut haben, anzurufen. Wir wünschen alles Gute fürs Lernen.
3: Danke.
2: Wiederhören.
0: Alles Gute. Wiederhören. So, gut.
2: Gut. Ja, dann haben wir noch eine Mail, und zwar von der Silvia. Und die hat uns geschrieben, auch sie hat also in der letzten Zeit ganz, ganz schwierige Jahre gehabt. Oder ja, ich glaube sogar, ja, zwei Jahre. Und das sieht man auch bei ihr. Sie hat gerade in den ersten Graden Zwillingsaszendent. Und da war natürlich Uranus mit im Spiel. Also wahrscheinlich viele, viele plötzliche Geschichten, Ereignisse, mit denen man erst einmal umgehen lernen muss. Aber da auch hier die gute Nachricht. Sie hat wirklich ganz, ganz viel geschafft. Und da wird der Sommer und vor allem auch der Herbst um vieles einfacher, wo es wieder was Gutes aufbauen kann, wo sie auch wieder in ihre Mitte kommt und wo sie sich einfach auf das Neue freuen darf.
0: Ja, wunderbar. Damit haben wir jetzt heute sehr viele Menschen beraten, mit Blick auf die Zeit und weil wir vor den Nachrichten noch einmal auch Musik spielen werden. Würde ich dich jetzt vielleicht noch bitten zum Abschluss, Daniela Ruschka, was bleibt jetzt nach dieser Stunde noch zu sagen? Was haben wir jetzt erlebt?
2: Ja,
0: was hast du gehört?
2: Sagen, also man merkt einfach, dass viele, viele Menschen jetzt diese doch sehr intensiven Konstellationen, die wir ja nicht nur in den letzten Monaten, sondern auch in den letzten Jahren hatten. Und vor allem, wir haben einfach die größten Umstellungskonstellationen, die ganzen Langsamläufer, die normalerweise wandern zu einer in ein neues Zeichen, aber wir haben wirklich in diesem Jahr die größte Umstellung gehabt. Pluto ist im Wassermann, Saturn und Neptun sind beide in das Witterzeichen gegangen, was eine Konstellation, ich sage das immer ganz gern, das letzte Mal im Jahre 1989 war. Da dürfen alle, die das schon erlebt haben, auch ein bisschen zurückrechnen, was war da in ihrem Leben. Und jetzt dann auch noch zu guter Letzt Uranus, der das letzte Mal vor 84 Jahren im Zwillingszeichen ist. Also schon Konstellationen, die einfach Neuerungen bringen. Und wir alle tun uns natürlich auch, wir sind in unserem gewohnten Leben und dann kommen diese Neuerungen und jeder erfährt es anders. Luftmenschen tun sich tatsächlich ein bisschen leichter. Erde oder wir haben auch heute sehr viele Skorpione gehabt, tun sich hier ein bisschen schwerer. Aber wenn man sich wirklich darauf einlässt und auch hier auch immer wieder sich zurücklehnt, ein bisschen in die Achtsamkeit geht, dann kann man schon sagen, man kann viel umsetzen. Wichtig ist einfach immer wieder die Momente der Stille. Also ich glaube, das braucht man mehr denn je.
0: Daniela Ruschka, danke, dass du heute da warst.
2: Danke.
0: Und auch danke an Sie, liebe Anruferinnen und Anrufer, alle, die uns geschrieben haben. Wir haben jetzt wirklich sehr viele Menschen in der Leitung gehabt, auch noch viel Post bekommen. Es geht sich natürlich alles nicht in einer Stunde aus, aber bitte versuchen Sie es beim nächsten Mal wieder. Die Sternenzeit kommt auf jeden Fall zurück. Bis dahin wünschen wir Ihnen noch eine angenehme Zeit hier auf Radio Salzburg.

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2: Am Mikrofon begrüßt Sie Cornelia Krebs. Im Amtsmissbrauchsprozess gegen ÖVP-Klubobmann August Wöginger wird in diesen Minuten in Linz das Urteil verkündet. Wöginger und zwei Finanzbeamten wird vorgeworfen, sie hätten einem ÖVP-Bürgermeister den Vorstandsposten im Finanzamt Braunau zugeschanzt. Sie weisen das zurück. Wöginger und den Beamten drohen bis zu 5 Jahre Haft. Die Beamten könnten auch ihr Amt verlieren. Islamisten und Rechtsextreme stellen laut Direktion Staatsschutznachrichtendienst weiterhin die größte Herausforderung dar. Das zeigt der Verfassungsschutzbericht 2025. In beiden Bereichen hat es im vergangenen Jahr deutlich mehr Tathandlungen gegeben als im Jahr zuvor. Befeuert wird die Bedrohungslage durch internationale Konflikte und technologische Möglichkeiten. Veronika Mauler berichtet.
3: Der islamistische Extremismus gehöre zu den größten Bedrohungen, sagt Innenminister Gerhard Karner von der ÖVP.
4: Im vergangenen Jahr wurden in Österreich 306 Tathandlungen, die dem islamistischen Extremismus zuzuordnen sind, zur Anzeige gebracht. Das ist eine Steigerung von 42%.
3: Besorgniserregend auch die Zahlen im Rechtsextremismus, wo es eine Steigerung von 33,6% gab, sagt Staatssekretär Jörg Leichtfried von der SPÖ.
5: Dabei wurden 277 Hausdurchsuchungen und 75 Festnahmen durchgeführt. An dieser Zahl sieht man schon, dass sich unsere Republik dem Rechtsextremismus massiv entgegenstellt.
3: Aufgrund der angespannten Lage seien insbesondere der Song Contest und andere Großveranstaltungen im Fokus, heißt es.
2: Eine Szene, die man so eigentlich nur aus Actionfilmen kennt. In den USA ist ein United Airlines Flugzeug beim Landeanflug auf den Newark Airport mit einem LKW kollidiert. Daniel Theissl.
6: Rund 260 km/h, ausgefahrenes Fahrwerk. Ladies and Gentlemen, prepare for landing, heißt es aus dem Cockpit. Das Problem, die Maschine fliegt viel zu tief. Zuerst rammt der Flieger eine Straßenlaterne auf der Autobahn, dann streift ein Reifen des Flugzeugs einen Bäckereilieferwagen. Eigentlich ein Wunder, dass der LKW-Fahrer nur leicht verletzt wird. Eine Minikamera im Lieferwagen hat den heftigen Zusammenprall aufgezeichnet. Das Flugzeug sei nach dem Crash mit leichten Schäden ordnungsgemäß zum Gate gerollt. Alle 231 Personen an Bord sind unverletzt ausgestiegen. Die Boeing 767 ist in Venedig gestartet. Polizei und United Airlines untersuchen den Vorfall.
2: Nach dem mutmaßlichen Hunter-Virus-Ausbruch auf einem Kreuzfahrtschiff im Atlantik besteht nach Angaben der Weltgesundheitsorganisation WHO kein Grund zur Beunruhigung. Die Gefahr für die allgemeine Bevölkerung bleibe weiterhin niedrig. Es gebe keinen Anlass zu Panik oder Reisebeschränkungen. Infektionen mit Hunter-Viren seien selten und würden normalerweise durch Kontakt mit infizierten Nagetieren ausgelöst. Das waren die Nachrichten mit Cornelia Krebs. Zum Wetter.
7: Weiterhin überwiegt der Sonnenschein und es ziehen meist nur ein paar dünne, hochliegende Wolken durch. Ein bisschen dichter sind die Wolken zeitweise im Westen. Hier sind ganz vereinzelt auch kurze Regenschauer möglich. Vielerorts weht lebhafter bis kräftiger Südwind. 27 Grad hat es jetzt in Reichenau an der Rax, 19 in Schopanau. Morgen dann im Großteil Österreichs zeitweise sonnig, sehr windig und vor allem im Osten außergewöhnlich warm. In Osttirol und Oberkärnten aber stark bewölkt und ab und zu ein wenig Regen. Am Nachmittag auch im Westen einzelne Schauer. So viel zum Wetter mit Jörg Stiebor.
8: ORF Radio Salzburg um 2:03 mit der aktuellen Verkehrsinformation. Und da haben wir eigentlich nur eine gute Nachricht, nämlich es gibt keine Störungen. Und drum gibt's jetzt Musik.
9: Und jetzt wieder 2:04 mit viel Musik in den Nachmittag.
8: Und ein richtig guter Nachmittag wird es mit mir, Sebastian Granditz, und Debbie Boone, Kurt Ostbahn, Michael Bublé und mit absoluten Disco-Helden der 70er Jahre, mit einem Hit aus den 80ern, Ottawa, mit Disco in Radio Salzburg.

0: Debbie Boone, ein perfekter Song für zum Beispiel Hochzeiten. Und da sind wir thematisch schon da, wo wir hinwollen. Wir sind nämlich im Mai und das ist ja so einer der Lieblingshochzeitsmonate überhaupt. Beziehungsweise die Hochzeitssaison beginnt jetzt. Was beginnt denn noch so im Mai? Sängerin Nena weiß das.
1: Komm lieber Mai und mache die Bäume wieder grün.
0: Auch das kann der Mai. Er macht alles grün, nicht nur die Bäume. Und was bringt er sonst noch, der Mai?
2: Der Mai macht alles möglich, macht uns eigentlich fröhlicher. Nicht?
3: Weckt auf vor allem, oder? Also es geht nach vorne, Wetter ist da.
4: Winterschlaf ist vorbei.
3: Leute haben Bock, gehen raus, gehen baden,
4: ja.
3: Haben Spaß.
4: Oh, was bringt der Mai? Blumen und ja, keine Ahnung, laue Lüftchen, Lebenserwachung. Lebensfreude.
0: Ja, und auch Vorfreude, nämlich auf den Urlaub, den wir irgendwann haben. Wo geht's hin? Vielleicht nach Italien. Gianna Nannini ist schon dort mit ihrer Fotoromanza. Jetzt in Radio Salzburg.

0: 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Auf der B311 hat es zwischen St. Johann und Grafenhofen einen Unfall gegeben. Da gibt es Stau in beide Richtungen. Alles dazu gleich nach den Nachrichten.
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2: Es ist 14.30 Uhr. Am Mikrofon begrüßt sie Gertrud Stabauer. Jener 39-jährige Mann, der wegen des Erpressungsfalles gegen die Firma HIP am Wochenende in St. Gilgen festgenommen worden ist, bestreitet alle Vorwürfe. Sein Anwalt sagte heute, der Mann habe damit nichts zu tun. Die Staatsanwaltschaft Eisenstadt hat U-Haft über den Mann beantragt. Eine Entscheidung steht noch aus. Das weitere Vorgehen hängt von der Beweislage gegen den Mann ab. Wie berichtet, sind offensichtlich 6 Gläser HIP-Babynahrung mit Rattengift versetzt worden. 5 Gläser sind zurückgegeben worden. Die Stadt Salzburg geht gegen das Verkehrschaos im Sommer vor. Für Juli und August wird die Durchfahrt für Tagesgäste mit dem Auto durchs Zentrum rund um die Staatsbrücke gesperrt. Gelten soll die Sperre ab den Zufahrten Müllnerhügel, dem Neutor der Imbergstraße und der Schwarzstraße ab Höhe des Mackertplatzes. Die ÖVP ist gegen die Maßnahme und argumentiert, der Verkehr verlagere sich damit nur in andere Stadtteile. Die Neos sprechen von einem Tropfen auf dem heißen Stein. Die Umweltschutzorganisation Greenpeace berichtet von einer alarmierenden Lage beim Grundwasser. Von niedrigen Wasserständen ist auch das Bundesland Salzburg besonders betroffen. Bei mehr als einem Viertel der Messstellen ist das Niveau so niedrig wie Ende April noch nie. Greenpeace fordert von der Bundesregierung, ein Wasserentnahmeregister für Industrie und Landwirtschaft umzusetzen. Das Wetter in Salzburg. Die Sonne scheint nur noch zeitweise, denn von Westen her ziehen auch Wolkenfelder durch, die vorübergehend recht dicht sein können. Die Temperaturen sind heute sommerlich. Sie steigen auf 21 bis 28 Grad. Wechselhaft und nicht mehr ganz so warm wird es morgen. Teils sind wieder Schauer und auch Gewitter möglich. Meist bleibt es aber wieder trocken. Die Höchstwerte morgen 20 bis 26 Grad.
0: 14.31 Uhr, gleich 14.32 Uhr, hier ist ORF Radio Salzburg mit der aktuellen Verkehrsinformation. Und wir schauen auf die B311, die Pinzgauer Straße, zwischen St. Johann im Pongau und Grafenhofen. Da gibt es eine Sperre nach einem Unfall. Stau gibt es momentan in beide Richtungen und das wird rasch mehr. Pkw können über eine Landstraße und Plackenau ausweichen. Wir schauen noch weiter auf zwei Baustellen. Auf der B168, der Mittersiller Straße zwischen Uttendorf und Niedernsiedeln, wird der Verkehr wegen Felsräumarbeiten immer wieder bis zu 10 Minuten angehalten. Und noch einmal auf die B311. Bei Zell am See ist da der Schmittentunnel wegen Bauarbeiten gesperrt. Der Verkehr wird durchs Ortsgebiet umgeleitet.
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0: Da scheint gleich die Sonne mit George Ezra und Budapest.
1: Und scheinen tut sie sowieso, weil wir sind im Frühling aber sowas von angelangt. Draußen Sonne, im Herzen Sonne und irgendwann, wenn es vielleicht wieder ein bisschen finsterer wird draußen, dann brauchen wir auch die Sonne im Kopf. Wie gelingt denn das am allerbesten? Das weiß natürlich unser Mentalexperte Manuel Horeth.
2: Beginnen wir gleich mit Tipp Nummer 1. Sie sind der Sonnenmensch. Ihre eigene Stimmung ist ansteckend auf ihr Umfeld. Forschungen zeigen, dass Gefühle sich auf andere übertragen können. Wenn Sie also freundlich grüßen, lächeln und heute wieder Ihre positive Ausstrahlung mitbringen, hebt das gleich die ganze Stimmung im Raum. Seien auch Sie also heute selbst der Sonnenschein, den andere spüren. Tipp Nummer 2. Suchen Sie andere Sonnenmenschen. So wie Sie auf andere wirken, funktioniert das auch zurück. Wir übernehmen also auch oft das Verhalten, die Sprache und die Stimmung von anderen. Suchen Sie daher bewusst auch Kontakt zu anderen Sonnenmenschen, die motivieren, lachen und Ihnen gut tun. Und Tipp Nummer 3, schützen Sie sich. Wenn rund um Sie gejammert, geschimpft und ständig negativ gedacht wird, braucht es Grenzen. Forschungen zeigen, dass ein aktiver Abstand vor sogenannten Grantlern Stress reduzieren kann. Sagen Sie sich also innerlich, das ist seine Stimmung, nicht meine. Lenken Sie den Fokus wieder auf sich, denn Sie müssen ja nicht jedes schlechte Wetter mit nach Hause nehmen.
1: Und Tipp Nummer 4, der kommt von mir. Legen Sie sich besonders gute Musik auf. Wie zum Beispiel Opus, Flying High.

Again. Howard Carpendale mit besten Synthi-Schlager-Pop-Sound aus den 80ern. Jetzt packen wir aber die Gitarre aus. Jetzt haben wir den Rino Gaetano mit seiner Gianna. Und 1978 waren sie mit den Synthis noch nicht so weit.

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0: Am Mikrofon begrüßt Sie Cornelia Krebs. Schuldsprüche in Linz beim Amtsmissbrauchsprozess. Alle drei Angeklagten wurden schuldig gesprochen. ÖVP-Klubobmann August Wöginger wurde zu 7 Monaten bedingter Haft verurteilt und zu einer Geldstrafe von 43.200 Euro. Wie hat er denn das Urteil aufgenommen, Viktoria Waldecker?
1: Ja, Wöginger hat im Gerichtssaal nicht wirklich reagiert. Er hat das Urteil sehr stoisch mit Pokerface angehört. Also ganz Politprofi hat sich Wöginger da keine Emotionen anmerken lassen. Aber vor kurzem hat er hier vor Medienvertretern sein erstes Statement gehalten und überraschend für alle hat Wöginger da angekündigt, dass er seine Funktion als Klubobmann mit sofortiger Wirkung zurücklegen wird. Also er hoffe zwar oder er glaube daran, dass in der nächsten Instanz dieses Urteil aufgehoben werde. Er beteuert auch hier weiterhin seine Unschuld, aber seine Funktion als Klubobmann, die könne er eben nicht mit voller Konzentration ausführen und deswegen habe er sich jetzt zu diesem Schritt entschlossen. Also durchaus überraschend hier, Wöginger nicht mehr Klubobmann der ÖVP. Da werden sich in den nächsten Stunden und Tagen noch viele Fragen für die ÖVP und für die Regierung auftun.
0: Danke, Viktoria Waldecker. Fast jede zweite österreichische Gemeinde schreibt rote Zahlen. Das zeigt die aktuelle Prognose der Gemeindefinanzen bis 2029. Die Defizite sind im vergangenen Jahr zwar zurückgegangen, Gemeinden haben dafür Leistungen gekürzt, Gebühren erhöht und weniger investiert. Ohne zusätzliche Einnahmen seien weitere Kürzungen aber unausweichlich, so die Warnung. Niklas Nercher.
2: Die Gemeinden hätten im vergangenen Jahr Sparpakete geschnürt und ihre Hausaufgaben gemacht, betont Matthias Stadler, SPÖ-Bürgermeister von St. Pölten. Insgesamt hätten die Gemeinden ohne Wien 25% eingespart.
3: Wir haben jetzt den ersten Brand gelöscht, hätte ich gesagt.
2: Die Einschnitte seien für die Bürgerinnen und Bürger bereits spürbar, so die Warnung. Darauf verweist auch Caroline Mitterer vom Zentrum für Verwaltungsforschung. Denn Gemeinden hätten im vergangenen Jahr rund 15% weniger investiert. Damit verschiebe man aber nur Probleme in die Zukunft.
4: Wir haben weiterhin Ausbauverpflichtungen im Bereich der Elementarpädagogik. Wir haben das Thema Klimaschutz.
2: Damit den Gemeinden mehr Geld zur Verfügung steht, fordert St. Pöltens Bürgermeister Stadler abermals eine Reform der Grundsteuer. Erst dann hätten die Gemeinden finanziell wieder etwas Luft zum Atmen.
0: Der Verfassungsschutzbericht für 2025 zeigt einen Anstieg an Vorfällen in fast allen wichtigen Bereichen. So gab es beispielsweise beim Rechtsextremismus an die 34% und beim islamistischen Extremismus und Terrorismus 42% mehr Tathandlungen. Lediglich beim Linksextremismus gab es ein Minus von 36%. Bei einem russischen Raketenangriff sind im ostukrainischen Gebiet Kharkiv und im Gebiet Cherson im Süden mindestens 8 Menschen getötet und Dutzende verletzt worden. Zuvor wurde in der Nacht ein Hochhaus in Moskau von einer ukrainischen Drohne getroffen. Das waren die Nachrichten mit Cornelia Krebs. Zum Wetter.
5: Sommerliche 28 Grad jetzt in Bad Vöslau, 27 im steirischen Mooslandl, 26 in St. Johann im Pongau. Dazu scheint häufig die Sonne. Etwas mehr Wolken ziehen teilweise aber in Westösterreich durch. Hier sind ganz vereinzelt auch kurze Regenschauer möglich. Vielerorts wird lebhafter bis kräftiger Südwind in Achenkirch etwa mit knapp 60 km pro Stunde. Morgen dann im Großteil Österreichs zeitweise sonnig, sehr windig und vor allem im Osten außergewöhnlich warm. In Osttirol und Oberkärnten aber viele Wolken und ein wenig Regen. So viel zum Wetter mit Jörg Stieber.
6: Es ist 3:03, hier ist ORF Radio Salzburg mit der aktuellen Verkehrsinformation. Nach wie vor brauchen wir Geduld auf der B311, der Pinzgauer Straße. Zwischen St. Johann im Pongau und Grafenhof gibt es dann noch die Sperre und aktuell 4 Kilometer Stau in beide Richtungen nach einem Unfall. Pkw können über Landstraßen und über Plackenau ausweichen. Lkw müssen die Dauer der Sperre abwarten.
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6: Und wir stolpern einmal durchs Schlagzeug. Und sind mittendrin in unserem Nachmittag. Mit der besten Musik für Ihren Nachmittag. Hier der Beweis. Call Me. Von Blondie.
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0: Edward Christopher, was er angeblich gar nicht mag, den er bevorzugt, Ed Sheeran in Radio Salzburg. Alles neu macht der Mai, auch bei den E-Scootern. Da gibt's nämlich seit 1. Mai Gesetze. Neue Gesetze. Man braucht Blinker, es gibt eine Helmpflicht und. Und was noch alles? Elisabeth Klausufer war bei einem E-Scooter-Händler nahe Salzburgs Hauptbahnhof und hat sich dort erkundigt.
1: Für mich, das ist sehr, sehr, sehr stressig. Ich habe insgesamt minimal 30 Anrufe pro Tag, nur für die Blinker. Und jetzt, wir haben gar nichts auf Lager. Wir sind total ausverkauft und ja, jetzt wir warten.
2: Beschreibt Mechaniker Florin André Iyuzu die Lage in seinem E-Scooter-Geschäft. Das bekommen auch seine Kundinnen und Kunden zu spüren. Eine Salzburgerin hat auf ihrer Suche nach Blinkern schon ein paar Adressen abgeklappert.
3: Das hat mich schon ein bisschen gestresst. Das finde ich einfach nicht gar so gut, dass man jetzt auf die Schnelle sagt, man muss Blinker haben und die Geschäften haben es nicht gleich. Und das ist einfach so, dass man da straft wird. Also das ist, ich finde, nicht gut.
2: Wer ohne die Blinker am Lenker erwischt wird, dem drohen Strafen. Trotz dieser Konsequenzen hat die Info noch nicht jeden Scooterfahrer erreicht. Offenbar scheitert sie an der Staatsgrenze, wie ein Kunde aus Laufen beichtet.
4: Ich war nur da zum Reifenwechseln, aber das war jetzt natürlich trotzdem gut, dass ich da war, weil ich erfahren habe, dass wir jetzt Blinker braucht am Scooter. Das wusste ich nicht. Ich bin nicht aus Österreich, aber mein Sohn, der geht in Oberndorf zur Schule und fährt manchmal mit dem Scooter. Insofern ist es wichtig, dass man das jetzt weiß.
2: Nur bis die Blinker geliefert sind, braucht es aktuell ein bisschen Zeit. Das Montieren an sich geht dann aber zackig.
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1: Ah, es war schon was. Es war eine gute Zeit, 1984, als Kurt Gober mit der Kurt Gober Band aufgetreten ist und diese Songs komponiert hat. Mittlerweile spielt er übrigens Gubal, das klingt ungefähr so. Ein ganz tolles Instrument. Und er tritt auf mit Ewald Sanni Pfleger von Opus. Die beiden machen immer noch sehr viel Programm mit sehr viel Gefühl. Mehr als ein Gefühl haben Boston jetzt in Radio Salzburg. More than a feeling.

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1: Es ist 15.30 Uhr. Am Mikrofon begrüßt sie Gertrud Stabauer. Die Stadt Salzburg geht in das Verkehrschaos im Sommer vor. Für Juli und August wird die Durchfahrt für Tagesgäste mit dem Auto durchs Zentrum rund um die Staatsbrücke gesperrt. Gelten soll die Sperre ab den Zufahrten Müllner Hügel, dem Neutor, der Imbergstraße und der Schwarzstraße ab Höhe des Markartplatzes. Die ÖVP ist gegen die Maßnahme und argumentiert, der Verkehr verlagere sich damit nur in andere Stadtteile. Die Neos sprechen von einem Tropfen auf dem heißen Stein. Die Umweltschutzorganisation Greenpeace berichtet von einer alarmierenden Lage beim Grundwasser. Von niedrigen Wasserständen ist das Bundesland Salzburg besonders betroffen. Bei mehr als einem Viertel der Messstellen ist das Niveau so niedrig wie Ende April noch nie. Greenpeace fordert von der Bundesregierung, ein Wasserentnahmeregister für Industrie und Landwirtschaft umzusetzen. Islamismus und Rechtsextremismus, das seien zurzeit die beiden größten Bedrohungen für die öffentliche Sicherheit in Österreich. Das ist das wesentliche Ergebnis des heute präsentierten Verfassungsschutzberichtes für das vorige Jahr. Salzburg spielt bei staatsfeindlichen oder terroristischen Aktivitäten nur eine untergeordnete Rolle im Bundesländervergleich. Beim illegalen Waffenhandel zum Beispiel oder bei islamischen Straftaten liegt Salzburg jeweils im hinteren Mittelfeld. Bei rechtsextremistischen Straftaten allerdings auf Platz 4, bei linksextremistischen sogar auf Platz 3. Das Wetter in Salzburg. Die Sonne scheint nur noch zeitweise, denn von Westen her ziehen auch Wolkenfelder durch, die vorübergehend recht dicht sein können. Die Temperaturen sind erneut sommerlich. Sie steigen auf 21 bis 28 Grad. Wechselhaft und nicht mehr ganz so warm wird es morgen. Teils sind wieder Schauer und auch Gewitter möglich. Meist bleibt es aber wieder trocken. Die Höchstwerte steigen morgen auf 20 bis 26 Grad.
2: ORF Radio Salzburg, es ist 15 Uhr. 32, ganz genau, mit der aktuellen Verkehrsinformation. Wir schauen auf die B311, die Pinzgauer Straße, mit guten Nachrichten. Zwischen St. und Johann und zwischen St. Johann im Ponga und Grafenhof hat es eine Sperre gegeben. Die ist jetzt aufgehoben, die Unfallstelle ist geräumt. Die Staus in beide Richtungen, die lösen sich allerdings nur langsam auf. Und noch ein Blick aufs große deutsche Eck, Autobahn A8, Fahrtrichtung Salzburg. Von Felden bis Grabenstedt brauchen Sie aktuell 15 Minuten länger vor einer Baustelle.
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2: Und das, kennen Sie alle, ist Irene Cara. What a feeling.

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0: Perfekt für einen heißen Tag. In der Sonne liegen mit einem Kaltgetränk. Und And I Love Her von den Beatles genießen hier bei uns in Radio Salzburg. Wenn Sie das heute noch nicht geschafft haben, na, wir haben noch ein bisschen Zeit dafür. Denn die Schauerneigung ist gering. Alexander Ums von Cheers für Austria. Das ist, bedeutet, also es wird nicht regnen.
1: Genau, so ist es. Es wird zu, sagen wir mal, deutlich über 90% heute überall trocken in den Abend und durch die kommende Nacht geben. Ein paar mehr Wolken als in den letzten Tagen sind allerdings schon unterwegs und es gibt eine kleine Wahrscheinlichkeit, dass irgendwo punktuell ein kurzer Regenschauer, vor allem am Alpennordrand entlang, also so zwischen Mitterpinska und Salzkammergut, entsteht in den nächsten Stunden. Aber dieses Risiko ist gering und wie gesagt, im Großteil des Landes wird sich da gar nichts tun und das auch wieder bei einem sehr milden Tagesausklang heute derzeit. Temperaturen meist so zwischen 20 und 27 Grad im Land. Das heißt, es bleibt auch in den nächsten Stunden noch sehr angenehm zum draußen sein. In der Nacht dann kühlt es wie gewohnt jetzt schon aus den letzten Tagen wieder recht deutlich ab. Morgen in der Früh sind wir dann bei 2 bis 14 Grad.
0: Okay, aber es geht auch ein Lüfterl, gell? Es ist windig.
1: Es ist teilweise windig, weil es föhnig ist. Es ist zwar jetzt kein stürmischer Föhn, aber wir spüren ihn schon in manchen Tälern. Zum Beispiel so Werte zwischen 30 und 40 Kilometer pro Stunde in Mittersill oder in Grimmel oder auch in den Seitentälern des Salzachtals und auf den Bergen bläst der Südwind auch ganz ordentlich. Und dieser Föhn ist es aber auch, der uns mehr oder weniger den Himmel immer wieder frei von dichteren Wolken hält in den nächsten Tagen und für sonnige Phasen sorgt, weil es wird sich auch morgen recht wenig an der Situation ändern. Da ziehen zwar auch immer wieder Wolken durch, dazwischen gibt es aber auch einiges an Sonne und auch morgen ist die Schauerneigung weiterhin gering.
0: Wann wird es denn wieder kühler, kann man das schon sagen?
1: Ja, die Temperaturen gehen schon langsam zurück. Morgen werden es bis zu 25 Grad noch sein. Am Mittwoch, da wird es dann generell mehr Wolken gehen und am Nachmittag häufiger zu Schauern und einzelnen Gewittern kommen. Da gibt es noch 16 bis 23 Grad. Der kühlste Tag wird dann wahrscheinlich der Donnerstag mit Höchstwerten zwischen 15 und 19 Grad. Auch da leicht wechselhafte Verhältnisse mit einem Sonne-Wolken-Mix und ein paar Regenschauern. Flächendeckender Regen wird das aber keiner sein, sondern da wird es eher darauf ankommen, wie sehr einen gerade ein Schauer trifft oder nicht. Und ja, Richtung Freitag, Samstag wird es sogar tendenziell wieder etwas trockener und da steigen die Temperaturen auch schon wieder in Richtung der 25-Grad-Marke an.
0: Okay, aber kühl oder kalt und kälter wird es jetzt gleich. Bei mir mit der STS. Kalt und kälter. Alexander Ums von Cheers für Austria, danke für deine Infos.
1: Sehr gerne. Servus.

0: 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Es ist 16 Uhr.
1: Am Mikrofon begrüßt sie Cornelia Krebs. Spart die Regierung zu wenig bei sich selbst? Diese Frage ist nicht nur in der Bevölkerung immer wieder zu hören, sondern auch innerhalb der Dreierkoalition. Tatsächlich ist die Parteienförderung

0: aus. Weitere 12 Millionen fließen an die Parteiakademien. Eine Steigerung hat es hier zuletzt nicht gegeben, genauso wenig wie bei den Politikergehältern im Bund. Die Clubförderung wird allerdings sehr wohl erhöht, parallel zu den Beamtengehältern. Ein Vielfaches dieser Summen bekommen die Parteien außerdem in den Bundesländern. Rechnet man alle Ebenen zusammen, hat die Parteienförderung im Vorjahr 266 Millionen Euro ausgemacht, mehr als im 10-mal so großen Deutschland. Für drastische Kürzungen haben sich zuletzt die Neos ausgesprochen. Auf eine gewisse Einsparungssumme im nächsten Doppelbudget haben sich die Parteispitzen bereits verständigt. Das bestätigt SPÖ-Geschäftsführer Seltenheim.
1: Es ist meines Wissens eine Summe eingestellt und über die werden wir jetzt in den nächsten Tagen und Wochen behandeln.
0: Eine konkrete Zahl oder konkrete Maßnahmen nennt er nicht.
2: ÖVP-Klubobmann August Wüginger ist im Amtsmissbrauchsprozess in Linz schuldig gesprochen worden und unmittelbar darauf als Clubchef zurückgetreten. Wüginger und zwei mitangeklagte Beamte wurden zu jeweils 7 Monaten bedingt und unbedingten Geldstrafen verurteilt. Bundeskanzler und ÖVP-Chef Christian Stocker hat nach der Urteilsverkündung von einem harten Urteil gesprochen. In Kärnten im Bezirk Völkermarkt haben ein Vater und sein 7 Jahre alter Sohn bei einem Unfall im Garten schwere Brandverletzungen erlitten. Der Mann wollte einen Wurzelstock nach der Vorlage aus einem Internetvideo mit Benzin ausbrennen. Gerhard Betscher.
3: Gesehen hat der 45-Jährige den Trick auf einer Videoplattform. Nach dieser Vorlage will der Vater in Griffen den Wurzelstock auf seinem Grundstück auch ausbrennen, bohrt mehrere Löcher in den 20 cm starken Holzstock und schüttet Benzin hinein. Dann zündet er alles an. Es kommt aber zu einer Stichflamme, die sich auch schnell ausbreitet. Der Vater greift reflexartig nach dem Benzinkanister und wirft ihn nach hinten. Dadurch wird er, aber auch sein 7-jähriger Sohn mit Benzin benetzt, das sich dann sofort entzündet. Der Vater reißt seinen Bum zwar noch die Oberkleidung vom Körper, alarmiert auch die Rettung. Der Bub erleidet schwere Verbrennungen und wird mit dem Hubschrauber in die Uniklinik Graz geflogen.
2: US-Kriegsschiffe haben nach Angaben der US-Armee die bisher vom Iran blockierte Straße von Hormus durchfahren. Nach ihrer Durchfahrt durch die Meerenge befinden sich die Zerstörer nun im Persischen Golf, teilte das für die Golfregion zuständige Zentralkommando der US-Streitkräfte mit. Das iranische Staatsfernsehen berichtete unterdessen, die iranische Marine habe Warnschüsse in der Nähe von US-Schiffen abgefeuert. Das waren die Nachrichten mit Cornelia Krebs. Zum Wetter.
4: Im Großteil Österreichs geht es in den nächsten Stunden mit viel Sonnenschein und sommerlichen Temperaturen weiter. Im Westen ziehen aber etwas mehr Wolken durch und hier können sich vereinzelt auch leichte Regenschauer bilden. Häufig weht lebhafter bis starker Südwind. Morgen dann zeitweise sonnig, wieder sehr windig und vor allem im Osten außergewöhnlich warm. In Osttirol und Oberkärnten aber viele Wolken und ein wenig Regen. Am Nachmittag auch im Westen einzelne Schauer. Höchstwerte zwischen 15 Grad in Osttirol und knapp 30 in Niederösterreich. So viel zum Wetter mit Jörg Stibor.
5: Es ist 3:03, hier ist ORF Radio Salzburg mit der aktuellen Verkehrsinformation. Wir schauen auf die B311, die Pinzgauer Straße. Bei St. Johann im Pongau gibt es Richtung Bischofshofen aktuell 1 Kilometer Stau. Grund ist Überlastung. Eine Meldung vom öffentlichen Verkehr. Die Weststrecke der Bahn ist unterbrochen. Zwischen dem Salzburger Hauptbahnhof und Aigen gibt es einen Böschungsbrand. Die Züge warten die Dauer ab, bis der wieder gelöscht ist. Und dann noch weiter aufs große deutsche Eck, Autobahn A8, Fahrt Richtung Salzburg. Von Felden bis Grabenstedt brauchen Sie aktuell 10 Minuten länger vor einer Baustelle.
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5: Ja, ich weiß. Das Telefon scheppert in einer Tour, die Kollegen sind anstrengend. Wir haben irgendeine Deadline übersehen und es ist sowieso viel zu tun und das alles bei dem Wetter. Aber für die nächsten 4 Minuten ist die Welt einfach einmal in Ordnung. Und wir entspannen uns und sind glücklich, weil alles ist gut mit Lionel Richie und O.

0: Ein Wimpernschlag kann ganz schön viel entscheiden. Nicht nur bei Reinhard Fendrich in Radio Salzburg, sondern auch bei unseren Skifahrerinnen und Skifahrern. Es hat ein bisschen was von Zeugnisverteilung, wenn für die Athletinnen und Athleten vom österreichischen Skiverband die Kadereinteilung für die nächste Saison bekannt gegeben wird. Vor allem bei den alpinen Skiherren ist da ja von den sportlichen Verantwortlichen schon am Saisonende ein großer Schritt angekündigt worden. Dem nun auch der Dorfgasteiner Stefan Rieser zum Opfer gefallen ist. Salzburgs einziger Abfahrer will aber weiterkämpfen. Schönen Nachmittag, Thomas Gunaus.
1: Einen schönen Nachmittag. Ja, dass er nicht in den heute präsentierten Kaderlisten aufgetaucht ist, das ist für Stefan Rieser keine große Überraschung gewesen. Denn schon nach den österreichischen Meisterschaften Ende März in Saalbach-Hinterklemm hat der Cheftrainer Marco Pfeiffer dem 27-Jährigen mitgeteilt, dass er seinen Kaderstatus verlieren wird. Ein 17. und ein 22. Platz im vergangenen Winter in Gröden sind zu wenig gewesen.
2: Die Leistungen haben heuer nicht gepasst. Das war kein Wunder. Ich hätte doch vielleicht auf ein bisschen Verständnis gehofft, dass halt doch mit dem Knie eigentlich die ganze Saison nie so richtig gut war. Dass ich eigentlich nicht gescheit Skifahren können habe, aber es ist jetzt so entschieden worden und kann ja nichts mehr ändern.
1: Genauso wie Stefan Rieser sind auch Max Franz, Ottmar Striedinger und Daniel Dankelmeier aus den Kadern gestrichen worden. Als Mittrainierer ist für Rieser die Tür zum Weltcup aber noch nicht ganz zu.
2: Also ich bin ganz normal in der Gruppe, aber bis Amerika ist alles selber zu zahlen und ab Amerika sollte es dann wieder übernommen werden.
1: Stefan Rieser muss das Training also vorläufig selbst finanzieren und daher im Sommer Abstriche machen.
2: Ich werde es also so machen, dass ich nach Chile nicht mehr fliege. Da bleibe ich daheim, dann spare ich mir schon viel, weil eh konditionell auch genug zu tun ist und Chile muss, das muss du auch mal erwischen. Wenn man weder schier ist einen Monat, dann hast du halt nicht viel davon. Und so kann ich konditionell mal doch über einen Monat mehr Zeit und da ist sicher einiges drin.
1: Um so auch das angeschlagene Knie zu stabilisieren und sich im Herbst dann vielleicht doch wieder in die Weltcup-Mannschaft zurückzukämpfen.
0: Recht so. Aufgeben, tut man an, Brief. Das wird schon wieder.

0: 0662 823 823. Das ist die Nummer zu mir ins Radio Salzburg Studio. Hier können Sie anrufen, so wie zum Beispiel die Sabrina mit einem Musikwunsch und einem richtig guten Grund für diesen Musikwunsch.
1: Ja, weil ich 2 Monate am Freitag nach Costa Rica fliege zu meiner Freundin, weil sie ein Hotel hat.
0: Das heißt, du wirst auch schon wissen, wo du absteigst.
1: Freilich, ich weiß alles.
0: Bei der Freundin in Costa Rica. Was darf ich denn für einen musikalischen Wunsch erfüllen?
1: Wenn es geht, den Nick P. mit den Füßen im Meer.
0: Ja, das passt sehr gut.
1: Dass ich mich schon ein bisschen vorbereite.
0: Ja, 2 Monate lang in Costa Rica, neidisch könnten wir.
1: Danke, lieber Sebastian. Tschüss.
0: Ja, tschüss. Ich wünsche einen schönen

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1: Es ist 16.30 Uhr, am Mikrofon begrüßt Sie Gertrud Stabauer. Am Salzburger Hauptbahnhof ist die Berufsfeuerwehr im Großeinsatz, weil aus einem Güterwaggon brennbare Chemikalien ausgetreten sind. Informationen von Christine Hackenbuchner.
2: Es handelt sich um Natriummethylat. Außen am Waggon ist sichtbar, dass der Stoff in geringen Mengen ausgetreten ist. Die Bahnsteige 8 und 9 mussten gesperrt werden. Der Kesselwaggon mit der Chemikalie wurde abgestellt. Die Feuerwehrleute sind mit Atemschutz im Einsatz. Die Chemikalie darf nicht mit Wasser gelöscht werden, heißt es von den Einsatzkräften. Der Bahnhof zur Lastenstraße ist abgeriegelt worden. Bis zu 60 Einsatzkräfte von Polizei, Rettung und Feuerwehr sind am Einsatzort. Zu Zugverspätungen kommt es laut ÖBB derzeit nicht. Die S-Bahnen werden am Hauptbahnhof über andere Gleise umgeleitet.
1: Berichtet Christine Hackenbuchner. Auf der Pinzgauer Straße bei St. Johann sind am Nachmittag zwei Autos zusammengestoßen. Eine Person ist schwer und zwei weitere sind leicht verletzt worden. Die Verletzten sind ins Spital nach Schwarzach gebracht worden. Jener 39-jährige Mann, der wegen des Erpressungsfalles gegen die Firma HIP am Wochenende in St. Gilgen festgenommen worden ist, bestreitet alle Vorwürfe. Sein Anwalt sagte heute, der Mann habe damit nichts zu tun. Die Staatsanwaltschaft Eisenstadt hat U-Haft über den Mann beantragt. Eine Entscheidung steht noch aus. Das weitere Vorgehen hängt von der Beweislage gegen den Mann ab. Wie berichtet, sind offensichtlich 6 Gläser HIP-Babynahrung mit Rattengift versetzt worden. 5 Gläser sind zurückgegeben worden. Das Wetter in Salzburg. Die Sonne scheint nur noch zeitweise, denn von Westen her ziehen auch Wolkenfelder durch, die vorübergehend recht dicht sein können. Die Temperaturen sind erneut sommerlich. Sie steigen auf 21 bis 28 Grad. Wechselhaft und nicht mehr ganz so warm wird es morgen. Teils sind wieder Schauer und auch Gewitter möglich. Meist bleibt es aber wieder trocken. Die Höchstwerte liegen morgen bei 20 bis 26 Grad.
3: ORF Radio Salzburg um 16.32 Uhr mit der aktuellen Verkehrsinformation. Wir schauen ganz genau für Sie auf die Straßen, denn es ist einiges los. Beim Salzburger Hauptbahnhof zum Beispiel regelt aktuell die Polizei den Verkehr auf der Knieglerstraße. Grund ist da ein Feuerwehreinsatz. Außerdem ist die Weststrecke der Bahn unterbrochen zwischen dem Salzburger Hauptbahnhof und Aigen. Grund ist ein Böschungsbrand. Ein Ersatzverkehr mit Bussen wird organisiert im Moment. In der Stadt Salzburg, da brauchen Sie außerdem jeweils 10 Minuten länger, wenn Sie auf der Sternigstraße stadtauswärts unterwegs sind. Genauso rund um den Kapuzinerberg, von der Karolinenbrücke bis zur Sterneckkreuzung und auch auf der Münchner Bundesstraße stadtauswärts vor der Autobahnauffahrt Salzburg-Mitte. Wir schauen weiter aufs große deutsche Eck, Autobahn A8, Fahrt Richtung Salzburg. Von Felden bis Grabenstedt brauchen Sie aktuell 10 Minuten länger vor einer Baustelle. Und Baustellen gibt es außerdem noch auf der B168, das ist die Mittersieler Straße zwischen Uttendorf und Niedernsiel. Da wird der Verkehr wegen Felsräumarbeiten immer wieder bis zu 10 Minuten angehalten. Und auf der B311 der Pinzgauer Straße bei Zell am See ist der Schmittentunnel wegen Bauarbeiten gesperrt. Der Verkehr wird noch bis zum 7. Mai durch das Ortsgebiet umgeleitet.
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0: Man kann den Song auch 10-mal hintereinander hören und er trifft trotzdem immer mitten ins Herz. Patience von Take That. Das ist Ihr Nachmittag am 4. Mai. Heute ist Tag der Feuerwehr. Da, wo wir rausrennen, da rennen die rein. Die Frauen und Männer der Freiwilligen Feuerwehr. Josef Cemetscher von der Freiwilligen Feuerwehr Hallein weiß, worauf es bei dem Job ankommt.
1: Grundsätzlich ist einmal die Gerätekunde absolutes Muss, die Fahrzeugkunde. Wo sind die ganzen Gerätschaften auf den Fahrzeugen aufgepackt? Wo werden die ganzen Gerätschaften eingesetzt und wie werden sie richtig eingesetzt und müssen sie richtig eingesetzt werden? Das sind einmal Grundvoraussetzungen für das Ganze. Und dann nimmt, sage ich mal, die Feuerwehrkarriere und die Ausbildung einfach seinen Lauf und entwickelt sich im Laufe der Jahre weiter.
0: Genau, da fängt es erst einmal an. Nach 3 Jahren Grundausbildung sind die Feuerwehrmänner und die Feuerwehrfrauen dann voll ausgebildet. Wer zur Freiwilligen Feuerwehr gehen möchte, muss was mitbringen?
1: Wichtig einfach einmal Engagement, Interesse an einer freiwilligen Einsatzorganisation, Allgemeinwohl der Bevölkerung und vor allem dementsprechendes Einsatzvermögen wäre natürlich für uns sehr, sehr wichtig. Vor allem bei so einer Freiwilligen Feuerwehr wie uns kommt natürlich das eine oder andere auf uns zu, auch vielleicht einmal in ungewollten Situationen. Und da müssen wir einfach parat stehen.
0: Ja, und das tun sie jeden Tag. Es ist schon wirklich ganz beeindruckend, was die Jungs und Mädels leisten.

0: Mann, oh Mann, oh Mann, oh Mann, oh Mann. Man könnte sich schon wirklich fragen, da wie viel der Wöginger-Prozess das eigentlich ist. Aber es ist immer noch der erste. Es geht immer noch um Anklage wegen Amtsmissbrauchs bei der Postenbesetzung. Auch bei Cornelia Krebs im Radio Salzburg Journal um 5.
1: Paukenschlag für die ÖVP. Co-Obmann August Wöginger wurde im Amtsmissbrauchsprozess schuldig gesprochen und ist wenige Minuten nach dem Schuldspruch als Co-Obmann zurückgetreten. Das Urteil will er aber anfechten. Einzelheiten dazu gleich im Journal um 5.
0: Nämlich in genau 8 Minuten.

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3: Willkommen zum Journal um 5, das sind unsere Themen. Nach seiner Verurteilung ist August Wöginger als Clubobmann der ÖVP zurückgetreten. US-Schiffe passieren die Straße von Hormuz. Die Grundwasserstände in Österreich sind viel zu niedrig. Aus dem Journalstudio begrüßt sie Cornelia Krebs. Paukenschlag für die ÖVP. Clubobmann August Wöginger wurde im Amtsmissbrauchsprozess schuldig gesprochen und ist wenige Minuten nach dem Schuldspruch als Clubobmann zurückgetreten. Das Urteil will er aber anfechten, berichtet Viktoria Waldecker.
4: Schuldspruch für August Wöginger und damit beendet er auch seine Zeit als Clubobmann der ÖVP. Die letzten Wochen hätten ihn an seine Grenzen gebracht, verkündet Wöginger wenige Minuten nach der Urteilsverkündung.
5: Ich gehe zwar weiterhin von

0: Als Abgeordneter wird Wöginger aber im Nationalrat bleiben. Das Urteil will er in der nächsten Instanz anfechten. Am Landesgericht Linz wurde er wegen Anstiftung zum Amtsmissbrauch zu 7 Monaten bedingter Haft und einer Geldstrafe von 43.200 Euro verurteilt. Auch die beiden anderen Angeklagten wurden schuldig gesprochen und zu 7 Monaten bedingter Haft und Geldstrafen verurteilt. Sie haben keine Erklärung abgegeben. Alle 3 Urteile sind also nicht rechtskräftig.
1: Gestern hat US-Präsident Donald Trump angekündigt, dass die US-Marine Schiffe durch die Meerenge von Hormus geleiten will. Und laut USA haben heute bereits die ersten Schiffe die vom Iran blockierte Meerenge passiert. Doch die USA und der Iran sind sich weiter uneins über die Lage, berichtet Katharina Wagner.
2: Es ist eine kurze, aber klare Erfolgsmeldung, die die zuständigen US-Streitkräfte heute aus der Straße von Hormus melden. 2 unter US-Flagge fahrende Handelsschiffe hätten erfolgreich die Straße von Hormus durchquert und Zerstörer der US-Marine seien im Persischen Golf im Einsatz, nachdem sie die Meerenge passiert hätten. Der Iran dementiert die Aussagen. Schon am Nachmittag war im iranischen Staatsfernsehen berichtet worden, die iranische Marine habe die Einfahrt von US-Zerstörern in die Meerenge verhindert. Die iranische Nachrichtenagentur Fars meldete gar, Irans Revolutionsgarden hätten ein US-Kriegsschiff mit 2 Raketen getroffen. Diese Meldung wiederum wird von US-Streitkräften verneint. Kein US-Schiff sei getroffen worden.
1: Zurück nach Österreich. Schwangerschaftsabbrüche sind in Tirol künftig auch an der Innsbrucker Klinik möglich. Darauf hat sich die Landesregierung nach jahrelangem Ringen geeinigt. Die Vermittlung erfolgt dabei über eine Beratungseinrichtung. Aktuell werden Schwangerschaftsabbrüche nur bei niedergelassenen Ärzten durchgeführt. Die Kosten müssen Frauen weiterhin selbst übernehmen. Für Härtefälle gäbe es aber finanzielle Unterstützung, heißt es. An die 70% der Grundwasserstände sind Ende April zu niedrig gewesen. Das geht aus einer Analyse der Umweltschutzorganisation Greenpeace hervor, welche die NGO heute präsentierte. Bei mehr als jeder 10. Messstelle lag zudem der Wasserstand so niedrig wie Ende April noch nie. Besonders betroffen seien Oberösterreich, Salzburg und Kärnten. Der LASK ist in der Fußball-Bundesliga weiter das Team der Stunde und in aller Munde. Nach dem Cupsieg könnte man in den kommenden Tagen auch die Meisterschale nach Linz holen. Der nächste Schritt dafür könnte heute Abend erfolgen gegen Rapid. Daniel Kulowitz.
3: Schritt 1 ist erledigt für die Mannen von Didi Kübauer. Der Sieg im Cupfinale könnte ein Booster sein. Und jetzt will man Rapid endgültig aus dem Titelrennen kegeln.
4: Wenn du Rapid schlagen würdest, sind die weg. Das Wichtigste war, dass wir meinen Titel jetzt mal geholt haben, kann uns keiner mehr nehmen. Jetzt muss es sehr viel Kräfte freisetzen für das Saisonfinale.
3: Im neuen LASK-Stadion auf der Gugl haben die Hütteldorfer bisher noch nie gewonnen. Also extra Motivation für Rapid-Kapitän Matthias Seidel.
5: Das hätte jetzt gar nicht so schnell im Schirm gehabt. Das LASK eine super Mannschaft hat, das wissen, glaube ich, mittlerweile alle. Aber ich glaube, dass wir schon so weit sind, dass wir einer Wälder können.
3: Die Linzer haben vor 44 Tagen zuletzt mal verloren, damals ausgerechnet gegen Rapid. Das Match ab 20.30 Uhr und schon davor ab 18.30 Uhr Abstiegskampf pur. Tabellenschlusslicht WRC könnte mit einem Sieg in Altach auch die Vorarlberger nochmal in den Abstiegsstrudel verwickeln.
1: Und das war das Journal um 5 mit Cornelia Krebs. Und jetzt zum Wetter.
6: Der Nachmittag geht im Großteil Österreichs recht sonnig, warm und windig zu Ende. Von Westen her ziehen aber etwas mehr Wolken durch und vereinzelt sind an der Alpen Nordseite sowie in Osttirol auch Regenschauer möglich. Morgen Dienstag wird es zeitweise sonnig und vor allem im Osten wieder außergewöhnlich warm. In Osttirol und Oberkärnten ist es aber meist stark bewölkt und hier kann es allmählich ein wenig regnen. Am Nachmittag sind auch im Westen einzelne Schauer möglich. Teils kräftiger Südwind und Höchstwerte zwischen 15 Grad in Osttirol und knapp 30 in Niederösterreich. So viel zum Wetter mit Jörg Stieber.
7: ORF Radio Salzburg um ganz genau 5:05 mit der aktuellen Verkehrsinformation. A10 Tauernautobahn, Fahrt Richtung Villach. Zwischen Flachau Winkel und Zederhaus ist der Tauerntunnel gesperrt. Grund ist ein Wohnmobil, das hat eine Panne und es gibt Stau. Bitte warten Sie am besten die Dauer der Sperre ab. Beim Salzburger Hauptbahnhof regelt aktuell die Polizei den Verkehr auf der Kniegler Straße. Grund ist ein Feuerwehreinsatz. Auf der Weststrecke ist der Feuerwehreinsatz zwischen dem Salzburger Hauptbahnhof und Eigen allerdings schon beendet. Hier fahren die Züge wieder. Und in der Stadt Salzburg, da brauchen Sie aktuell 15 Minuten länger, wenn Sie rund um den Kapuzinerberg von der Karolinenbrücke zur Sterneckkreuzung unterwegs sind. Noch ein Blick aufs große deutsche Eck, Autobahn A8, Fahrt Richtung Salzburg. Von Felden bis Grabstedt brauchen Sie aktuell 10 Minuten länger. Grund ist hier eine Baustelle. Mit Sebastian Granditz. Yeah.

Beste Musik für den Nachmittag, dann schauen wir mal, was wir da kriegen. Wir kriegen, was wir sehen. What you see is what you get. Ja, das weiß auch Tina Turner. Jetzt in Radio Salzburg.

0: Ah, Frühlingsgefühle mit Boyzone. So, dass ich es rausbringe. Der Frühling ist da und da hat man nicht nur Frühlingsgefühle, da zwitschern nicht nur die Vögel, es lauern auch die Zecken. Impfen hilft, zumindest bei FSME oder gegen FSME vielmehr, nicht aber gegen die Borreliose. Da hilft nur eins, nicht stechen lassen. Und da gibt es Mittel und Wege für Vier- und Zweibeiner, sagt Apothekerin Corinna Mengin.
1: Es gibt verschiedene Sprays, die man auftragen kann, natürlich mit chemischen Wirkstoffen drinnen, sogenannte Repellents, die die Zecken davor abhalten, an uns herumzukrabbeln. Natürlich altersgemäß gestaffelt, für die Kinder natürlich weniger geeignet. Da verwendet man dann Sprays mit Eukalyptus, mit ätherischen Ölen drinnen.
0: Zum Beispiel Rosmarin geht auch oder Lavendel, Katzenminze, Zitronenmelisse, Zitronenthymian, solche Sachen. Das mögen die Zecken gar nicht. Die Wirkung, die ist aber nur ganz kurz.
1: Der Spray muss frisch aufgetragen sein, er verliert seine Wirkung nach 4 Stunden. Wenn ich natürlich länger im Gebirge unterwegs bin oder auch auf einer Wiese bin, muss ich das Ganze wiederholen, damit sozusagen der Schutz wieder gewährleistet ist.
0: Was auch schützt, ist natürlich lange Hose, langer Pullover. Das ist natürlich eher so mittel bei heißen Temperaturen. Und helle Kleidung. Ja, weil die Zecken, aber auch Mücken, die wollen sich natürlich verstecken. Und drum mögen sie dunkle Flecken. Und helle Kleidung mögen sie gar nicht. Und immer genau nach der Wanderung an bestimmten Stellen suchen. Hinterm Ohr, am Kopf, in den Kniekehlen. Die Zecken wissen ganz genau, wo man gute Stellen findet.

Das Schörle. Georg Danz, ein unglaublich fleißiger Vertreter des Austropops. Er hat unfassbar viele Songs geschrieben und jeder einzelne davon ist richtig, richtig gut. Drum spielen wir sie auch so gerne in Radio Salzburg. Trifft auch auf diese Band zu. The Carpenters. There's a kind of hush. Es ist Montagnachmittag, 17.45 Uhr.

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1: Gefahrguteinsatz der Feuerwehr am Salzburger Hauptbahnhof. Sperre für Touristenautos in der Innenstadt im Sommer. Morgen zunächst Sonne, dann Wolken bei Werten bis 25 Grad. Es ist 17.30 Uhr am Montag, dem 4. Mai, begrüßt Sie Gertrud Stabauer. Am Salzburger Hauptbahnhof ist die Berufsfeuerwehr im Einsatz, weil aus einem Güterwaggon brennbare Chemikalien ausgetreten sind. Einsatzkräfte der Berufsfeuerwehr arbeiten zum Teil mit schwerer Schutzausrüstung, weil der Stoff nicht eingeatmet werden soll. Informationen von Christine Hackenbuchner.
2: Es handelt sich um Natriummethylat. Außen am Waggon ist sichtbar, dass der Stoff in geringen Mengen ausgetreten ist. 4 von 9 Bahnsteigen mussten gesperrt werden. Der Kesselwaggon mit der Chemikalie wurde abgestellt. Mittlerweile ist der Landeschemiker eingetroffen. Die Feuerwehrleute sind mit Atemschutz im Einsatz. Die Chemikalie darf nicht mit Wasser gelöscht werden, heißt es von den Einsatzkräften. Der Bahnhof zur Lassenstraße ist abgeriegelt worden. Bis zu 60 Einsatzkräfte von Polizei, Rettung und Feuerwehr sind am Einsatzort. Der Waggon muss abgedichtet werden, damit weitere Austritte verhindert werden. Zu Zugausfällen kommt es laut ÖBB derzeit nicht, aber zu Verspätungen im Abendverkehr. Gegen 17 Uhr lagen die Verzögerungen vereinzelt bei bis zu 20 Minuten, informierte ÖBB-Sprecher Robert Mosser. Die betroffenen Bahnsteige werden laut ÖBB unter anderem von S-Bahnen angefahren. Diese werden am Hauptbahnhof derzeit über andere Gleise umgeleitet.
1: Und wie soeben bekannt wurde, wird in einer Stunde der gesamte Bahnhof gesperrt. Jener 39-jährige Mann, der wegen des Erpressungsfalles gegen die Firma Hipp am Wochenende in St. Gilgen festgenommen worden ist, bestreitet alle Vorwürfe. Sein Anwalt sagte heute, der Mann habe damit nichts zu tun. Die Staatsanwaltschaft Eisenstadt hat U-Haft über den Mann beantragt. Eine Entscheidung steht noch aus. Das weitere Vorgehen hängt von der Beweislage gegen den Mann ab. Wie berichtet, sind offensichtlich 6 Gläser Hipp-Babynahrung mit Rattengift versetzt worden. 5 Gläser sind zurückgegeben worden. Die Stadt Salzburg geht gezielt gegen das Verkehrschaos im Sommer vor. Für Juli und August wird die Durchfahrt für Tagesgäste mit dem Auto durchs Zentrum rund um die Staatsbrücke gesperrt. Dadurch sollen rund 1000 Fahrten durch die Stadt vermieden werden. Gleichzeitig bieten sämtliche Park-and-Ride-Plätze der Stadt ein günstiges Tagesticket inklusive Öffi-Fahrten an, berichtet Andreas Heyer.
3: Konkret soll eine verkehrsbeschränkte Zone nach § 43 der Straßenverkehrsordnung erlassen werden. Gelten soll sie ab den Zufahrten Müllner Hügel, dem Neutor, der Imbergstraße und der Schwarzstraße ab Höhe des Mackertplatzes. Fahrzeuge bis 3,5 Tonnen dürfen hier dann nicht mehr einfahren. Ausgenommen ist der Zentralraum, also Autos mit Kennzeichen Stadt oder Land Salzburg, Bezirk Hallein sowie Kennzeichen aus dem Berchtesgadener Land, sagt Bürgermeister Bernhard Auinger von der SPÖ.
4: Unser Ziel war, dass alle, die hier arbeiten, die hier wohnen, die hier rein müssen, auch weiterhin rein können. Aber dass wir den Touristinnen und Touristen wirklich ganz gezielt auf die Park-and-Ride-Plätze, die noch dazu vom Preis her sehr, sehr attraktiv sind, inklusive Busticket, dass wir die dort hinlenken.
3: Mehr als 4000 Stellplätze sind auf den 4 Park-and-Ride-Plätzen der Stadt vorhanden, ergänzt Verkehrsstadträtin Anna Schister.
5: 7,50 Euro kann man da parken den ganzen Tag und gleichzeitig den öffentlichen Verkehr nutzen für 5 Personen. Ich glaube, das ist ein sehr attraktives Angebot. Also wäre ich Touristin, ich würde es annehmen.
3: Kontrollieren wird die verkehrsbeschränkte Zone die Polizei, sagt der Leiter der Landesverkehrsabteilung Thomas Schweiger.
6: Kontrollen werden wir im Rahmen des Streifendienstes machen. Und diesbezüglich werden wir natürlich anfänglich auf Aufklärung setzen, gegebenenfalls zurückschicken und in weiterer Folge dann gegebenenfalls auch mit einer Strafe verlegen.
3: Am 20. Mai soll die Regelung im Gemeinderat beschlossen werden und ab 1. Juli soll sie dann gelten.
1: Und jetzt zu den nationalen und internationalen Nachrichten in einfacher Sprache.
7: Der ÖVP-Politiker August Wöginger wurde heute im Amtsmissbrauchsprozess schuldig gesprochen. August Wöginger soll im Jahr 2017 versucht haben, dass ein Bürgermeister neuer Finanzamtschef in Braunau wird. 2 ebenfalls angeklagte Finanzbeamte sollen als Mitglieder von der zuständigen Gruppe entschieden haben, dass der Bürgermeister am besten als Finanzamtschef in Braunau geeignet ist. August Wöginger wurde zu 7 Monaten bedingter Haft und zu einer Geldstrafe verurteilt. Bedingte Haft heißt, dass man nicht sofort ins Gefängnis muss. Auch die beiden Finanzbeamten wurden schuldig gesprochen. Die Urteile sind noch nicht rechtskräftig. August Wöginger ist nach dem Urteil als Clubobmann der ÖVP zurückgetreten. In Österreich haben immer mehr Menschen keine Arbeit. Im April ist die Zahl der Arbeitslosen leicht gestiegen. Rund 390.000 Menschen in Österreich haben keine Arbeit oder besuchen eine Schulung beim Arbeitsmarktservice. Im Handel und im Gesundheitsbereich ist die Arbeitslosigkeit besonders stark gestiegen. In diesen Bereichen arbeiten vor allem Frauen. Deswegen sind im April mehr Frauen als Männer arbeitslos geworden. In mehreren Ländern ist im April vergiftete HIP-Babynahrung gefunden worden. HIP ist ein Babynahrungshersteller aus Deutschland. Die betroffenen Gläser wurden mit Rattengift vergiftet. Am Wochenende wurde ein Verdächtiger festgenommen. Er soll von HIP 2 Millionen Euro gefordert haben und die Gläser vergiftet haben. Der Mann ist ein früherer Mitarbeiter von HIP. Der Mann ist derzeit in einem Gefängnis in Eisenstadt. Er sagt aber, er hätte HIP nicht erpresst und die Gläser nicht vergiftet. Es soll bald entschieden werden, ob der Mann länger im Gefängnis bleiben muss. Das waren Nachrichten in einfacher Sprache. Redaktion Felix Strasser.
1: Noch zum Wetter in Salzburg. Die Sonne scheint nur noch zeitweise, denn von Westen her ziehen auch Wolkenfelder durch, die vorübergehend recht dicht sein können. Wechselhaft und nicht mehr ganz so warm wird es morgen. Teils sind wieder Schauer und auch Gewitter möglich. Meist bleibt es aber wieder trocken. Die Höchstwerte erreichen morgen 20 bis 26 Grad.
8: Es ist 17.36 Uhr, hier ist ORF Radio Salzburg mit der aktuellen Verkehrsinformation. Und Sie haben es in den Nachrichten schon gehört, am Salzburger Hauptbahnhof wird innerhalb der nächsten Stunde der komplette Zugverkehr eingestellt und der Hauptbahnhof gesperrt. Die Feuerwehr ist im Einsatz. Die Züge, die warten vorerst die Dauer der Sperre ab. Außerdem regelt die Polizei den Verkehr auf der Krieg-Niegler-Straße. Das dauert laut ÖBB voraussichtlich bis 19 Uhr. In der Stadt Salzburg, da brauchen Sie außerdem momentan 10 Minuten länger. Rund um den Kapuzinerberg von der Karolinenbrücke bis zur Sterneckkreuzung. Und nochmal auf die A10, die Tauernautobahn, Fahrt Richtung Villach. Zwischen Flachau-Winkel und Zederhaus ist der Tauerntunnel wieder frei. Das defekte Wohnmobil hat den Tunnel verlassen und der Stau, der beginnt sich aufzulösen. Ein Blick noch aufs große deutsche Eck, Autobahn A8, Fahrt Richtung Salzburg. Von Felden bis Grabenstedt brauchen Sie aktuell 10 Minuten länger vor einer Baustelle.
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0: Die Friends in Radio Salzburg wird Freundschaft ja sowieso groß geschrieben. Es ist noch Montag. Es ist Montag so gut wie geschafft, weil es ist 5:45. Das heißt, Caroline Koller, du übernimmst.
1: Ja, genau. Knapp nach den 18 Uhr Nachrichten geht's wieder los heute mit gut aufgelegt.
0: Und du scheinst sehr gut aufgelegt zu sein.
1: Ja, ich lege gut auf, ja. Auch sehr viele Lieder heute. Ja, ich habe ja bei dir heute am Nachmittag schon so viele schöne Lieder gehört.
0: Danke.
1: Aber bei mir sind es Volkslieder. Ja. Und das hat einen Grund, weil der Salzburger Volksliedchor hat einen neuen Chorleiter und der Martin Fuchsberger, ja, der gestaltet jetzt zum ersten Mal das Frühlingssingen mit dem Volksliedchor. Ich habe ihn zu Gast. Er wird mir über seine Beziehung zum Volkslied, wie er den Chor jetzt weiterführen wird, in die Zukunft bringen wird. Ja, das wird er mir heute berichten und ich freue mich sehr drauf, weil es wird auch gejodelt.
0: Oh, ja. Du kannst jodeln, gell?
1: Ja, kann ich auch. Ja.
0: Ich kann es nicht. Lernst du es mal?
1: Ja, gern. Da könnte es zum Beispiel auch hingehen zu den Jodlerkursen, zu den Jodlerseminaren vom Salzburger Volksliedwerk.
0: Ah, ja. Da lernt man das auch.
1: Da kannst du es lernen. Ja,
0: ja, würde mich schon interessieren. Keine Angst, ich jodle jetzt nicht. Vielmehr wünsche ich dir eine schöne Sendung und sage danke für den Besuch.
1: Danke, Sebastian.

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1: Am Mikrofon Daniela Nicolai. ÖVP-Clubobmann August Wöginger ist am Nachmittag zurückgetreten, unmittelbar nachdem er wegen Amtsmissbrauch im sogenannten Postenschacher-Prozess schuldig gesprochen worden war. Zu 7 Monaten bedingter Haft wurde Wöginger verurteilt, noch nicht rechtskräftig. Für seine Partei ist das bitter. Wöginger hatte eine essentielle Funktion für den Zusammenhalt der Dreierkoalition. Tanja Malle fasst die Reaktionen zusammen.
2: ÖVP-Chef und Bundeskanzler Christian Stocker bezeichnet das Urteil als im Strafausmaß sehr hart. Er respektiere Wögingers Schritt, sich als Clubobmann zurückzuziehen. Und ÖVP-Generalsekretär Marchetti ergänzt, Wöginger habe als Abgeordneter weiterhin das Vertrauen der Partei. Von der SPÖ heißt es nur knapp, dass die Urteile der unabhängigen Gerichtsbarkeit selbstverständlich zu akzeptieren seien. Wöginger habe im Sinne des Vertrauens in die Politik die Konsequenzen gezogen. Die NEOS bezeichnen das Urteil als klares Signal, dass Ämterkorruption kein Kavaliersdelikt sei, der Rückzug Wögingers sei gut und notwendig. Und die Opposition, die Freiheitlichen sehen wie auch die Grünen nicht Wöginger alleine, sondern die gesamte Spitze der ÖVP in Verantwortung. Alle hätten die Vorwürfe kleingeredet.

0: Beziehungen zwischen den USA und Europa ist das zentrale Thema bei einem Gipfeltreffen von 40 europäischen Staaten in Armenien. Die EU will sich mit Ländern des Kaukasus, des Balkans, mit Großbritannien und der Türkei abstimmen, außerdem auch mit Kanada. Ernst Kernmeier berichtet.
1: US-Präsident Donald Trump ist nicht dabei beim Gipfel der Europäischen Politischen Gemeinschaft in der armenischen Hauptstadt Jerewan und spielt trotzdem eine tragende Rolle. Etwa mit seiner Ankündigung neuer Zölle auf Autoimporte aus der EU und mit dem offenbar bevorstehenden Abzug von rund 5000 US-Soldaten aus Deutschland.
2: It shows that we have to really strengthen the European pillar in NATO.
1: Das zeige, dass der europäische Pfeiler der NATO gestärkt werden müsse, sagt EU-Außenbeauftragte Kaya Kallas. Und der britische Premier Keir Starmer befindet, dass Europas Allianzen schon einmal zuverlässiger gewesen seien. Die Europäische Politische Gemeinschaft wurde als Reaktion auf Russlands Invasion in der Ukraine ins Leben gerufen. Die EU betont einmal mehr, dass sie die Ukraine weiter unterstützen werde.
0: Die Lage am Persischen Golf rund um die Straße von Hormus spitzt sich wieder zu. Die Vereinigten Arabischen Emirate meldeten einen iranischen Drohnenangriff. In einem Öllager der Hafenstadt Fujairah soll ein Großbrand ausgebrochen sein. Das waren die Nachrichten mit Daniela Nicolai. Zum Wetter.
3: Von Südwesten gelangt in den nächsten Tagen etwas feuchtere und frischere Luft ins Land. Flächendeckender Regen ist aber nicht in Sicht. Einzelne Schauer gibt es heute Abend, etwa in Tirol und Oberösterreich. Die Nacht bleibt relativ mild. Um 12 Grad liegen die Tiefstwerte der Landeshauptstädte. Morgen Dienstag von Salzburg und Graz ostwärts. Sonne, Wolken und noch einmal 22 bis knapp 30 Grad. Von Vorarlberg bis Kärnten überwiegend bewölkt. Ein paar Schauer und 15 bis 23 Grad. Im Osten und Süden teils kräftig. Südwind. So viel zum Wetter von Gerald Holzinger.
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5: Ich sage herzlich grüß Gott und freue mich auf eine Stunde mit Volksmusik und Volksliedern aus Salzburg. Schön, dass Sie Zeit zum Zuhören haben. Der Salzburger Volksliedchor hat eine mehr als 75-jährige Geschichte, gegründet 1950. Und heute, im Frühling 2026, klingt's immer wieder neu und frisch mit dem Volkslied. Am Beginn des Jahres hat der Dirigent und vielseitige Musikus Martin Fuchsberger den Salzburger Volksliedchor übernommen und am 16. Mai wird er sein erstes Frühlingskonzert mit den Sängerinnen und Sängern präsentieren. Er ist heute bei mir zu Gast und wird über seine ersten Monate mit dem traditionsreichen Chor berichten und uns natürlich einen Einblick geben in diese besonderen Konzerte in der Bachschmiede. Jetzt lassen wir es einmal klingen mit der Salzburger Tanzlmusi und dann gibt es schon das erste Frühjahrslied vom Volksliedchor. Auf überm Bergschlag. Ich wünsche einen schönen Abend.

0: Das Buch Hammerbrückerl von der Salzburger Geigenmusik. Der Dirigent und Chorleiter Martin Fuchsberger ist der Nachfolger von Burgi Vötterl, die den Salzburger Volksliedchor über 25 Jahre begleitet hat. Und Martin Fuchsberger wird jetzt dann im Mai sein erstes Frühlingssingen gestalten. Martin, wie lang hast du den Salzburger Volksliedchor jetzt schon wirklich unter deiner Leitung?
1: Ja, also da ist jetzt die Frage, ob man den offiziellen Termin nimmt, wie der Verein das sozusagen beschlossen hat, dann war es wahrscheinlich Anfang des Jahres mit der Hauptversammlung. Eigentlich hat aber die Übergabe ziemlich genau vor einem Jahr stattgefunden, und zwar damals, wo das Jubiläumskonzert in St. Peter war, haben sie mich schon als Dirigent engagiert. Da war ja auch das Ensemble dabei, ähnlich wie beim Adventsingen. Und da bin ich sozusagen gemeinsam mit der Burgi sozusagen da als Chorleiter aufgetreten, und wir haben uns das Programm aufgeteilt. Also das war wirklich sehr schön mit dem Jodler-Einmarsch, kann ich mich erinnern. Und dann haben wir gesungen, selber hat sich der Chor ein Jubiläumsständchen gemacht, und dann haben wir einen Ausschnitt aus so Highlights vom Adventsingen gebracht. Und das ist eben im Juni letzten Jahres in St. Peter über die Bühne gegangen.
0: Der Volksliedchor selber, ist der zugeflogen oder wie hat sich das ergeben, dass du sagen, jetzt den leitest?
1: Ja, also tatsächlich, was mich besonders gereizt hat, ist einfach einmal, gerade in meinem Bereich vom Dirigierstudium und so weiter, es ist oft so komplex, was wir machen müssen, ne? Partituren realisieren, Opernaufführungen, Proben. Also man weiß ja gar nicht, wo an der Kopf steht und wo die Sechzehntel umeinander schwirren. Und man dachte, ich mag einmal in einer größeren Menge was Einfaches machen. Ja? Also ein Chorjodler zum Beispiel. Zwar komplex, so leicht ist ja das alles gar nicht, und die Volkslieder sind auch nicht so einfach, wie man glaubt. Aber zumindest von der Struktur her einfach, sodass man ein Gefühl einlegen kann, eine Kraft einlegen kann im Chor. Das hat mich einfach gereizt. Und da habe ich gesagt, beziehungsweise ist damals noch die Bertha Wagner auf mich zugekommen und hat gesagt, du, die Burgi wird aufhören, habe ich gesagt, ja, also ich darf es probieren, mich darf das retzen.
0: Wie er sein erstes Frühlingskonzert mit dem Volksliedchor anlegt, darüber wird er uns gleich berichten. Hier einmal ein Jodler, der Berigler. Oh.

0: Das Salzburger Volksliedchor mit Herz kommt das Schäfrohrjahr. Eine Aufnahme gemeinsam noch mit dem Ensemble Tobias Reiser. Martin Fuchsberger, der junge Dirigent, Musiker und Sänger, leitet zum ersten Mal das Frühlingssingen des Chores. Und wenn man am Programm schaut, dann sind da wirklich viele traditionelle Volkslieder zu finden. Das ist ja wichtig.
1: Ein bisschen könnte man sagen, back to the roots, weil man dachte, ich möchte eben wirklich da mal beim Kern anfangen, den ich da auch ausmache sozusagen. Und das ist jetzt unser erstes Projekt, wo ich eben wirklich selber das Programm zusammengestellt habe und auch mir was überlegt habe am Bogen. Und wir, so viel darf ich schon verraten, wir kommen mit bekannten Melodien, die aber nur gesummt werden, die also sozusagen bei den Zuhörern Erinnerung rufen sollen des Miteinanders. Also kommt es leider in die Stuben, aber ohne Text sozusagen kommen wir zusammen und am Schluss heißt es dann eine ganze Weile, haben wir gesungen und gespielt, weil die Volksmusik auch dabei ist. Also was mich so reizt, ist, dass dieses Zusammenwirken von Tanzlmusik und am großen Chor, das finde ich einfach dermaßen lässig und schwungvoll und klasse, auf das freue ich mich am allermeisten. Und auch Liebeslieder, es steckt ja oft so viel Sentiment da drin, authentisches, natürliches Sentiment, wo man nicht einfach oberflächlich drüber geht, sondern wirklich eingespürt, und das geht mit dem Volkslied so gut. Auch in der großen Kunstmusik, bei Symphonien sind Zitate oft solcher Momente Kern einer Symphonie, möchte ich fast sagen. Ja, wenn ihr da an den Alphornruf in der ersten Brahms-Symphonie denkt zum Beispiel, natürlich sind das Elemente, oder bei Mahler, selbst bei Mozart ist das, denkt man ans Kleinettenkonzert. Ne? Das ist, kannst du sagen, ist ja letzten Endes Tonmaterial eines Jodlers. Und so zusammenbracht ein Bogen vom Miteinander, es geht um die Liebe, es geht natürlich um einen Frühling, die nicht zu vergessen, gell? Wir haben ganz klasse Frühling Lieder, teilweise bekannte, weniger bekannte und mit schönen Jodler dazu und dann die Tanzlmusik. Und einen speziellen Punkt, aber zu dem kommen wir vielleicht nochmal separat, der ist auch mit dabei dieses Jahr.
0: Da geht es um 5 Quartette zur Walpurgisnacht. Zuerst aber die Salzburger Geigenmusik und Dirnei, ich liebe

0: Da wurde so einer Jodler, die Salzburger Sänger mit Martin Fuchsberger. Er hat jetzt den Salzburger Volksliedchor übernommen und sie sind fleißig am Proben fürs Frühlingssingen.
1: Ja, also im Moment ist wirklich das wöchentliche Proben, also wirklich konstant, bis auf wenige Ausnahmen, beziehungsweise ist dann natürlich einmal Ostern und dann Semesterferien und so weiter. Aber im Prinzip sind wir seit Anfang des Jahres wirklich schön wöchentlich beieinander, weil es mir ja auch darum geht, dass man sie einmal kennenlernt. Ja. Also wir haben sogar einmal dann die einzelnen Stimmgruppen da in der Verlängerung wieder Probe gehabt, sodass ich wirklich auch persönlich die Leute kennenlerne von der Stimme, schau, wie passt das alles zusammen. Also wir sind da sozusagen alle noch in dem Prozess auch des Zusammenfindens und da ist natürlich so ein Schur fix, wie man sagt, heutzutage nicht am besten. Und ein bisschen eine Verdichtung gibt es jetzt aufs Konzert schon. Da haben wir natürlich dann einmal eine Woche, wo die reguläre Probe ist, eine Hauptprobe, eine Generalprobe und das Konzert und die auch gleich zweimal. Also das wird eine intensive Woche, aber wir sind, glaube ich, gut gerüstet, weil wir eigentlich seit Jänner schon darauf hinarbeiten.
0: Und wie seid ihr aufgestellt jetzt unter deiner Leitung? Wie viele Sängerinnen und Sänger hast du?
1: Also auf der Liste, glaube ich, stehen jetzt so bei über 60 sogar, aber ich glaube, bei dem Projekt sind wir jetzt knapp unter 50. Also das ist ja immer so ein bisschen ein Hin und Her. Nicht? Auch, wie man weiß, stellt sich der Chor ja fürs Adventsingen dann in einer 80er-Gresse auf. Da kommen halt auch wieder ein paar dazu, die nur für das kommen oder wieder neue Leute. Also da ist auch wieder ein bisschen eine Bewegung drinnen. Aber ich glaube, dass sich jetzt so ein Kern formiert und da haben wir eigentlich eine gute Besetzung, würde ich sagen. Nicht zu groß, nicht zu klein, genau richtig.
0: Und ich sehe auf dem Programm, du hast da einen Jugendchor. Ja, hat es den immer schon gegeben oder hast du den angefangen?
1: Den hat es tatsächlich schon gegeben. Sie haben sich Gaudi halber früher als Kinderchor genannt. Jetzt haben sie das angepasst und das ist sozusagen der Jugend-, der Nachwuchschor innerhalb vom Volksliedchor. Geleitet wird der von Florian Pirchner. Und da habe ich eben heuer gesagt, macht ihr nicht was Extrix ein, weil ich einfach so einen Programmbogen schon konzipiert habe. Jetzt haben die einzelnen Teile aus diesem Programmbogen dann übernommen und ich freue mich schon über diese zusätzliche Farbe dieser Formation innerhalb des Volksliedchores.
0: Also das sind wirklich Jugend, kein Kinderchor mehr.
1: So ist es.

0: Der Maifeierwalzer von der Außerföhner Tanzlmusi. Ja, wir sind schon in den Mai gestartet und der Salzburger Volksliedchor geht auch in eine neue Ära, einen neuen Beginn mit dem Chorleiter Martin Fuchsberger, der sein erstes Frühlingssingen in der Bachschmiede am 16. Mai leiten wird, mit sehr viel traditionellen Volksliedern und auch was ganz Besonderem, mit Lea Anders und 5 Quartetten zur Walpurgisnacht.
1: Da kommt die Lea Anders ins Spiel, mit der ich ja schon seit 2009 immer wieder konzeptionell zusammenarbeite. Und wir haben da sozusagen, das war eigentlich einer meiner ersten Gedanken, wie ich gewusst habe, Frühlingssingen, da konnten diese Quartette zur Walpurgisnacht wieder mal passen. Da groß man, wenn man so will, ein bisschen aussehen vom volksmusikalischen Bereich. Aber es ist erstens aus eigener Feder, also die Lea und ich haben das gemeinsam komponiert, ich glaube 2010 oder 11, haben das damals bei den Chortagen am Höribach Hof in Mondsee aufgeführt, wo wir Chöre aus der Region versammelt haben und damals dieses Werk schon zum ersten Mal zum Klingen gebracht haben. Und da geht es um einen Frühling, es geht aber auch um gute Hexen sozusagen, es geht um neues Leben, Aufblühen, Knospen, es geht auch ums Feuer und die Kraft im Schutz des Feuers, heißt da zum Beispiel der letzte Satz. Und es geht auch so ein bisschen um, ja, sozusagen das Spooky-Element, ja, von der Walpurgisnacht, die also ein bisschen ein Gegenstück zum Trend ist Halloween, nicht, wenn man haben, also das waren aber doch die alten keltischen Bräuche, die da durchschlagen. Der Chor klingt fast einmal wie ein Pizzicato-Orchester, wenn es da heißt bum, bum, bum, bum, bum, bum, bum, bum, quer durch die Reihen, also das ist recht lustig. Das tänzerische Element kommt vor und natürlich wird der Frühling besungen und Lea hat da auch ganz abgestimmt Texte gemacht zum Frühling, aber auch so ein bisschen das Hexenthema mit eingemischt, also ich glaube, da darf man sich freuen, das wird mal was sehr Spannendes, was man da auf die Bühne bringt.

0: tanzen da die gern, der Volksliedchor Altenmarkt. Lea Anders ist auch mit dabei und wird durch das Frühlingssingen des Volksliedchores begleiten, wie wir gehört haben, auch mit den Quartetten zur Walpurgisnacht und mit Texten aus eigener Feder, wo es unter anderem um die Frühjahrszeit geht.
1: Der Frühling. Der Frühling ist die schönste Zeit, weil's draußen nimmer friert und schneit. Wenn's Wetter wieder besser wird, der Mensch sie gleich mehr selber gespürt. Der Stress vergeht, die Freude kann kommen. Schau dich nur um, es wird immer schöner. Du kommst mit Schauen gar nimmer zusammen. Natur hat auch ihren eigenen Klang, der dich begleitet bis in die Nacht, weil dann dein ganzer Körper lacht. Was schief war, wird auf einmal grad, weil die Natur so ein starkes Echo hat. Die Fülle und die ganze Pracht, die hat der Herrgott extra gemacht. Er wollte uns ganz was Schönes schenken, weil die Menschen einfach viel zu viel denken. Den Frühling, den brauchst du nicht studieren. Den können wir einfach in uns spüren.

0: In den Gedichten von Lea Anders geht's aber nicht nur um den Frühling, sondern auch passend um Hexen.
1: Ich sag da was. Ich sag da was, das glaubst man nie. A Hexen nutzen die KI. Heut fahren die meisten schon im Zug. Es zirkt nicht so narrisch wie beim Flug auf so einen windigen Reisigbesen. Das sind noch harte Zeiten gewesen. A alte Hütten tief im Wald und menschlich war's auch bitterkalt. Das waren halt so sensible Wesen, die hat man die längste Zeit vergessen. Man hat so schwer in Griff kriegen können, drum hat man's müssen halt verbrennen. Doch jetzt sind's wieder unter uns und drum ist heut an die mein Wunsch, wann dir eine im Zug begegnet, lass Hexenthema unerwähnt. Aus ihren Wissen können wir lesen, viel zu lang sind's Schall und Rauch schon gewesen. Ja.

0: Am Samstag, am 16. Mai, werdet ihr zweimal euer Frühlingssingen aufführen.
1: Es ist ein bisschen eine Tradition schon von der Burg auch gewesen, dass die das zweimal am gleichen Tag machen. Das ist zwar fordernd, auch für alle Mitwirkenden, aber auf der anderen Seite, man ist schon beieinander, man ist schon drin. Und da gibt es, glaube ich, auch ein herrliches Chorbuffet, was machen. Also da ist einfach schon eine Struktur gewachsen, die wir einfach weiterführen, die mir sehr, sehr gut gefällt. Und ich freue mich jetzt einfach auf diesen Tag. Ich hoffe, dass alle gesund bleiben und bei Stimme bleiben und das dann einfach so über die Bühne geht, wie wir sonst ausgedacht haben.
0: Wie lang wird ein Konzert dauern?
1: Eine gute Stunde, Viertel, also so 1,20 vielleicht, dann, wir hoffen ja doch, dass sie ein wenig klatschen, also das muss man dann auch noch dazu rechnen. Lieber schön kompakt, ohne Pause. Wie gesagt, mir geht es auch darum, dass dieser Stimmungsbogen entsteht, eben vom Miteinandersingen. Es gibt durch die Liebeslieder, da ist ein bisschen eine Schwermut drinnen, dann aber das fröhliche, tänzerische, weil die Walburg ist, und dann lassen wir das wieder schön ausklingen mit der Volksmusik und das Element, wie ich schon beschrieben habe, Schwung voll miteinander und dann auch wieder Abschied nehmen und sich freuen auf ein nächstes Mal. So ist ein bisschen die Idee.
0: Ja, dann toi, toi, toi für die Frühlingskonzerte am 16. Mai um 16 Uhr und um 19 Uhr in der Bachschmiede in Wals mit dem Salzburger Volksliedchor unter der Leitung von Martin Fuchsberger. Texte von Lea Anders sowie mit der Tanzelmusi und dem Jugendensemble aus dem Chor.

0: der Großbauernjodler von den Salzburger Sängern. Wenn Sie selber gerne mal einen Jodler anstimmen möchten, dann waren Sie bei der Jodlerwanderung über den Mönchsberg richtig.
1: Was ist los in Salzburg?
0: Am kommenden Samstag, am 9. Mai, starten nämlich wieder die Jodlerseminare des Salzburger Volksliedwerks. Und dies gleich mit einer Jodlerwanderung. Jodeln mit Ausblick heißt's da und Einblick in die Stadt Salzburg. Die fachkundige Stadtführung übernimmt Monika Bruckmoser. Für die musikalischen Impulse und Jodeleinlagen sorgt die Jodelreferentin Uli Weichinger. Unterwegs gibt's eine gemütliche Mittagspause auf der Stadtalm, bevor die Wanderung im Augustinerbräumühlen ausklingen wird. Treffpunkt ist um 10 Uhr im Haus der Volkskulturen in Salzburg, Ende circa um 16 Uhr im Augustinerbräumühlen. Und das Jodlerseminar findet bei jedem Wetter statt. Am kommenden Samstag, am 9. Mai, die Jodlerwanderung über den Mönchsberg. Anmelden kann man sich noch bis zum 6. Mai, also bis zum Mittwoch, im Salzburger Volksliedwerk.

der Männerchor Kuchl, der singt da mit Freude schon seit vielen Jahrzehnten. Sie haben ihr Frühlingskonzert am Samstag, 9. Mai um 19 Uhr in der Turnhalle der Volksschule Kuchl. Mit dabei sind auch das Vokalensemble Feinklang und das Studentenensemble des Mozarteums Salzburg und natürlich der Männerchor Kuchl selber unter der Leitung von Martin Fabian. Die Kuchler Musikkapelle spielt uns aus Sicherheit und weiter geht's mit Volksmusik nach 19 Uhr, zusammengestellt von Robert Brandstätter, und nach 20 Uhr heute ein steirisches Sänger- und Musikantentreffen. Morgen meldet sich mein Kollege Alexander Holzmann pünktlich um 18 Uhr bei Gurt aufgelegt. Ich wünsche noch einen angenehmen Abend und freue mich auf ein nächstes Mal. Pfiat denk!

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1: Am Mikrofon Daniela Nicolai. In Leipzig im deutschen Bundesland Sachsen ist ein Auto in eine Menschenmenge gerast. Der Vorfall ereignete sich mitten in der Innenstadt. Es soll einen Toten und mehrere Verletzte geben. Ob es sich um einen Terroranschlag handelt, ist noch nicht klar. ORF-Deutschland-Korrespondent Andreas Jölli über alles, was man bisher weiß.
2: Der Vorfall ereignet sich mitten in der Stadt. Ein Auto fährt mit hoher Geschwindigkeit in die Fußgängerzone im Zentrum von Leipzig. Der genaue Hergang ist allerdings noch unklar. Es gibt widersprüchliche Meldungen. Gesichert dürfte sein, dass bei dem Vorfall ein Passant getötet wird, zwei weitere Menschen schwer verletzt. Insgesamt dürfen etwa 20 Personen betroffen sein. Über den Fahrer oder mutmaßlichen Täter gibt es noch keine Informationen. Laut Polizei wurde der Mann festgenommen, von ihm gehe keine Gefahr mehr aus. Polizei und Rettung sind aber noch im Großeinsatz. Die Leipziger Innenstadt ist großräumig abgesperrt.
1: Am Salzburger Hauptbahnhof läuft derzeit ein Großeinsatz wegen eines undichten Chemiewaggons. Der Bahnhof musste komplett geräumt werden. Züge fahren vorerst keine. Aus Salzburg Peter Obermüller.
3: Eine Sicherheitszone ist eingerichtet. Der Hauptbahnhof wird komplett geräumt. Es dürfen sich keine Personen, keine Reisenden, keine Mitarbeiterinnen und Mitarbeiter im Gefahrenbereich aufhalten. Es sind auch keine Züge unterwegs. Der Waggon ist augenscheinlich undicht. Landeschemiker und Experten der Berufsfeuerwehr arbeiten unter hoher Sicherheitsstufe den Schadensfall nach einem Konzept ab. Bereits ein Funke könnte eine Reaktion auslösen. Es wurde ein Großtanklöschfahrzeug in Stellung gebracht. Der Einsatz lässt sich nach Einschätzung von Salzburgs Branddirektor Werner Kläuber zeitlich noch nicht eingrenzen.
1: Die Treibhausgasemissionen in Österreich sind im Vorjahr wieder leicht gestiegen. Das teilt das Umweltbundesamt mit. Damit kehrt sich der jahrelange Trend sinkender Emissionen um. Felix Nowak.
4: Um 1

0: Anstieg festgestellt. So habe die Industrie mehr produziert, mehr Strom sei aus Gaskraftwerken gekommen und die Haushalte hätten mehr geheizt. Die Dreierkoalition hat nach ihrem Antritt im Vorjahr die Klimaförderungen bekanntlich drastisch reduziert. Minister Totschnig war heute nicht für ein Interview erreichbar. In einer Aussendung heißt es, man müsse weiter in erneuerbare Energien investieren und Industrie, Verkehr und Heizungen auf nachhaltige Systeme umstellen. Dafür müsse in den kommenden Jahren das notwendige Budget zur Verfügung stehen, so Totschnig.
1: ÖVP-Klubobmann Wöginger ist zurückgetreten, unmittelbar nachdem er wegen Amtsmissbrauch verurteilt wurde. Für die ÖVP ist das bitter. Wögingers Arbeit galt bisher als essentiell für das Funktionieren der Koalition. ÖVP-Chef und Bundeskanzler Stocker nennt das Urteil hart. Die Koalitionspartner SPÖ und NEOS sehen den Rückzug Wögingers als notwendig. Das waren die Nachrichten mit Daniela Nicolai. Zum Wetter.
2: Der Tag geht in der Osthälfte Österreichs meist sonnig zu Ende, im Westen wechselnd bewölkt mit einzelnen Schauern. In der Nacht lässt der Wind vorübergehend überall nach und es bleibt relativ mild, jedenfalls im ganzen Land frostfrei. Morgen Dienstag von Salzburg und Graz ostwärts. Sonne, Wolken und noch einmal sehr warm mit 22 bis knapp 30 Grad. Von Vorarlberg bis Kärnten überwiegend bewölkt, ein paar Schauer und 15 bis 23 Grad. Vor allem im Osten und Süden teils kräftiger, föhniger Südwind. So viel zum Wetter von Gerald Holzinger.
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1: Am Mikrofon Daniela Nicolai. Morgen soll am Landesgericht Eisenstadt geprüft werden, ob Untersuchungshaft über den mutmaßlichen HIP-Erpresser verhängt wird. Der 39-Jährige ist ein ehemaliger Mitarbeiter des Babykostherstellers. Er soll 6 Gläser HIP mit Rattengift versetzt und im Burgenland, Tschechien und der Slowakei in Supermärkten verteilt haben. Der Mann bestreitet die Vorwürfe. Mehr von Petra Pichler.
2: Manfred Abacher-Stöger, der Anwalt des 39-jährigen Verdächtigen in der HIP Erpressungskausa, sieht seinen Mandanten unter falschem Verdacht.
3: Mein Mandant hat hier keine Schuld in irgendeiner Form.
2: Die Polizeiermittler sehen offenbar Rache am Ex-Arbeitgeber als Motiv, denn der 39-jährige gebürtige Slowake hat im Februar im Rahmen von Einsparungen seinen Job in der HIP-Niederlassung in Gmunden verloren. Abacher-Stöger sieht hier aber kein Motiv für Rache, denn
3: es war eine einvernehmliche Dienstauflösung, es ist aber an diesem Job kein Herz dran gehangen.
2: Dass bei der Hausdurchsuchung Rattengift gefunden wurde, begründet der Anwalt damit, dass sein Mandant einen kleinen Bauernhof in der Slowakei besitzt und es dafür benötigt habe.
1: In der Innenstadt von Leipzig ist ein Auto in eine Fußgängerzone gerast. 2 Passanten wurden getötet und 3 schwer verletzt. Der Lenker des Wagens, ein 33-jähriger Deutscher, wurde festgenommen. Die Hintergründe des Vorfalls sind noch unklar. Der Leipziger Bürgermeister spricht von einer Amokfahrt. Nach 9 Zolldrohungen von US-Präsident Trump sind die Europäer um Deeskalation bemüht. Morgen trifft EU-Handelskommissar Šefčovič mit dem US-Handelsbeauftragten zusammen. Aus Brüssel, Johannes Perterer.
4: Vergangenen Freitag hat US-Präsident Donald Trump angekündigt, diese Woche die Einfuhrzölle auf Autos und Lkw aus der EU von bislang 15 auf 25% anzuheben. Ob und wann Trump diese Drohung auch wirklich umsetzt, ist bislang unklar. Die Europäer sind jedenfalls bemüht zu deeskalieren, darunter auch der deutsche Vizekanzler Lars Klingbeil heute in Brüssel.
5: Unser Weg ist klar, wir wollen keine Eskalation, wir wollen einen gemeinsamen Weg mit den Amerikanern gehen.
4: Eine gemeinsame Lösung will auch EU-Handelskommissar

0: Waffenruhe im Ukraine-Krieg an. Sie soll am 8. und 9. Mai gelten, rund um die Feiern zum Gedenken an das Weltkriegsende. Der ÖVP-Parteivorstand berät zur Stunde in Wien über die Nachfolge von Klubobmann Wöginger. Dieser ist unmittelbar nach seiner Verurteilung wegen Amtsmissbrauch zurückgetreten. Seine Funktion muss rasch nachbesetzt werden. Der Klubobmann ist ein wichtiger Vermittler in der Koalition mit SPÖ und NEOS. Das waren die Nachrichten mit Daniela Nicolai. Zum Wetter.
1: Mit knapp 29 Grad war es heute in Niederösterreich am wärmsten und die Nacht bleibt generell relativ mild. Um 12 Grad liegen die Tiefstwerte der Landeshauptstädte. Einzelne Schauer gibt es in den nächsten Stunden vor allem noch an der Alpennordseite. Morgen Dienstag von Salzburg und Graz ostwärts. Sonne, Wolken und noch einmal sehr warm mit 22 bis knapp 30 Grad. Von Vorarlberg bis Kärnten überwiegend bewölkt, zum Teil etwas Regen und 15 bis 23 Grad. Im Osten und Süden teils kräftiger Südwind. So viel zum Wetter von Gerald Holzinger.
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3: Trotz früher Jahr die Blier in die Welt. So lautete das Motto bei einem Sänger- und Musikantentreffen am 21. März in St. Martin im Sulmtal. Hören Sie nun den ersten Teil dieser Aufzeichnung. Es moderiert Sepp Leubner.

Angenehmen Abend, meine Damen und Herren. Liebe Radiohörerinnen und Hörer, herzlich willkommen. Jedes zweite Jahr wird ein Konzert in dieser Reihe von der Volkstanzgruppe St. Martin im Sulmtal veranstaltet und ich heiße Sie alle herzlich willkommen. Die Kreuzberg Blues hat dieses heutige Konzert eröffnet mit dem Woodstock der Blasmusikmarsch. Der Jakob Golin hat diesen Marsch geschrieben, er ist auch Mitglied der Kreuzberg Blues. Wen haben wir heute noch alles dabei? Gstrichen Fui heißt eine Musikpartie mit Streich- und Blasinstrumenten. Die haben den Chor der Volksschule St. Martin im Sulmtal, den Kandidaten fürs Finale des steirischen Harmonika-Wettbewerbes, Lorenz Sternert, die Sängerrunde Oberhardt und das Gesangsduo I und meine Schwester. Ich darf aber zunächst

0: den Herrn Bürgermeister der Gemeinde St. Martin im Sulmtal, Franz Silli, zu mir auf die Bühne bitten. Wir sind nämlich heute nicht, wie sonst früher mal öfter, im Kultursaal, sondern wir sind im Saal des nagelneuen Bildungscampus St. Martin im Sulmtal. Herr Bürgermeister, ein Meilenstein.
1: Nicht nur Meilenstein für unsere Jugend, für unsere Kinder, wirklich ganz was Tolles, aber was voriges Jahr im Herbst zu Schulbeginn eröffnet worden ist.
0: Was hat dieser Bildungscampus alles an sich? Was gibt da alles her?
1: Ein neuer Kindergarten, neue Kinderkrippe wurde gebaut und da haben wir die Gelegenheit genutzt und einen Mehrzwecksaal, den wir nicht so gehabt haben in dieser Größe, haben wir einfach mitgeplant und dann ist er auch umgesetzt worden, auch mit Hilfe des Landes. Auch.
0: Und da befinden wir uns heute und es ist eine wunderbare Atmosphäre, es ist die Akustik schön, es ist alles nagelneu. Herr Bürgermeister, es ist jetzt 11 Jahre her, dass die Gemeinden Sulmeck-Greit und St. Martin im Sulmtal fusioniert worden sind. Mittlerweile alles im besten Einvernehmen und was die Gemeinde auszeichnet, ist ein ausgesprochen reges Vereinsleben, wo auch die Volkstanzgruppe dazugehört.
1: Das zeichnet uns sicher aus. Da gehört halt in erster Linie, dass der Bürgermeister bei jedem Fest, bei jedem Verein dabei ist und wirklich sich opfert, das zu unterstützen, denn dass er viele Getränke trinkt. Ja.
0: Das bleibt halt nicht aus, aber der Bürgermeister ist widerstandsfähig und da gibt es nichts. Es gibt ja allein, glaube ich, 4 Feuerwehren in der Gemeinde.
1: Nicht nur 4 Feuerwehren, wir haben einen Fußballverein, wir haben Musikvereine zwar, wir haben eine Landjugend zwar. Also das ist wirklich was Tolles und wir wissen auch, die Gemeinde lebt mit den Vereinen auch. Die Jugendlichen haben dort Möglichkeit, ihre Hobbys nachzugehen, auch, sind in guten Händen auch, und da kann nichts passieren. Also wir sind wirklich sehr stolz auf unsere über 30 Vereine.
0: Über 30 Vereine. Herr Bürgermeister, herzlichen Dank. Alles Gute weiterhin. Dankeschön.
1: Danke. Ich darf noch kurz die Gelegenheit nutzen, auch wenn eine große Persönlichkeit von St. Martin, die mit Rat und Reim immer der Gemeinde zur Seite steht, dass wir einen kleinen Geschenkskorb da überreichen. Lieber Sepp, dass du schon, man darf es glaube ich sagen, beim Mann 60 Jahre alt wird, wirklich Gratulation, was du alles geleistet hast für die Gemeinde. Du hast die Gemeinde bekannt gemacht. Bleib so, wie du bist und moderier noch sehr viele Sachen da in St. Martin. Alles, alles gut im Namen der Gemeinde St. Martin im Sulmtal.
0: Herzlichen Dank, das freut mich sehr. Danke vielmals. So, jetzt gehen wir mitten ins Programm und zwar der Chor der Volksschule St. Martin wird dann für uns singen in der schönen Frühjahrszeit. Davor gestrichen Fui mit dem Stickel Lust und Leben und jetzt ganz am Anfang die 2 Schwestern, Maria und Beate Leubner, als ich und meine Schwester. Die hohe Alm wird auch schon gern, passend zum Frühjahr. Die

0: Das war der Chor der Volksschule St. Martin im Sulmtal. Die Kinder haben schon so kräftige Stimmen. Und weil ich da gerade mit einem Bierkorb beschenkt worden bin, bei uns in so einem Gasthaus reingegangen und sie hingesetzt, die Wirtin kämen, was er trinken möchte, hat er gesagt, 3 Bier bitte. Sag sie, 3 Bier wollen sie haben? Ja, sag er, 3 kleine bitte. Sie haben 3 kleine Bier gebracht, hat er ausgetrunken, nach der Reihe ist er kommod und dann ist wieder gekommen, die Wirtin, ob noch was sein darf, sag er, ja, 3 noch bitte. Sag die Wirtin, Entschuldigung, darf ich was fragen, wieso trinken Sie 3 Bier auf einem Mal? Ja, sag er, habe ich ausgemacht mit meinen 2 Brüder, wir sind beide ausgewandert, einer nach Kanada, einer nach Australien und ausgemacht ist, wenn ich was trinken gehe, zum Zeichen, dass ich an die beiden denke und der Solidarität, trinke ich für jeden ein Glasl mit. Sagt die Wirtin, ja, ja, das ist legitim. Ein paar Wochen später kommt der gleiche Gast, setzt sie hin, Wirtin zu, wie grüßt Gott. Ah, sag sie, ich weiß schon, 3 Bier, gell? Sag er, nein, 2 bitte. Weil, sagt die Frau Wirtin, mein Beileid, einer von den Brüdern leicht. Sag er, nein, die 2 geht's gut, aber ich trinke nichts mehr. Jetzt sitzt ein junger Mann neben mir nahezu an der Bühnenkante. Und zwar ist es der Lorenz Sternert, der sich mit diesen heutigen beiden Stücken, die er uns spielen wird, qualifizieren möchte für das Finale des steirischen Harmonika-Wettbewerbes. Und wenn man Sternert oder Strnert heißt, dann kommt man nahezu zwangsläufig aus der Südsteiermark. Lorenz, glaube ich, bei dir auch. Wo bist du genau her?
1: Aus Gamlitz.
0: Aus Gamlitz, aus der berühmten steirischen, südsteirischen Weingegend. Darf ich fragen, wie alt du bist und wo du in die Schule gehst?
1: Ich bin 12 Jahre alt und gehe in die MS Gamlitz.
0: In die MS, das ist jetzt die Mittelschule, 12 Jahre alt. Weißt du schon, was du mal werden willst vielleicht?
1: Ich habe noch nichts, ich weiß noch gar nichts eigentlich.
0: Das ist das Gescheiteste, weil dann hast du noch alle Möglichkeiten für dich offen. Jetzt sagst du uns noch bitte, wer dich unterrichtet?
1: Der Lukas Herzog.
0: Der Lukas Herzog, der sagt mir was, der war, glaube ich, selber Teilnehmer beim steirischen Harmonika-Wettbewerb, gell, und der unterrichtet jetzt schon, der ist aber auch noch nicht alt, der ist ja was 20 Jahre alt ungefähr.
1: Ja.
0: Stimmt, gell? Ich glaube, 2018 war der dabei beim steirischen Harmonika-Wettbewerb im Finale sogar. So, Lorenz, dein erstes Stickel, das du ausgesucht hast, wie wird das heißen?
1: Übern Präbichl.
0: Übern Präbichl? Das ist ein Stickel vom Wolfgang Pichler, ein tolles Stickel, das uns der Lorenz jetzt spielen wird. Und dann wird gleich anschließen die Kreuzbergblas mit einem Stickel von Manuel Tauber. Der sagt uns auch was, der ehemalige Klarinettist von der steirischen Blas und selber Kapellmeister. Der hat das geschrieben, schönes Steirerland. Und dann sind nochmal ich und meine Schwester an der Reihe, heut singe und tanze. Zuerst aber gilt unsere ungeteilte Aufmerksamkeit dem Lorenz Sternert über den Präbichl. Bitte sehr.

0: Das waren ich und meine Schwester, heute singe ich und tanze. Jetzt aber zum Oliver Kreins von der Gruppe Gestrichen Fui. Wenn jemand ein oder mehrere Kinder hat, dann weiß man, was gestrichen voll bedeutet. Wenn jemand schon einmal Todesängste ausgestanden hat, der weiß auch, was gestrichen voll bedeutet. In dem Fall ist es euer Gruppenname, Oliver. Und ich gehe natürlich davon aus, dass es mit euren Streichinstrumenten zu tun hat.
1: Ja, meistens ist es zumindest so, dass es mit dem Geigenspielen zu tun hat, genau.
0: Dies ist natürlich ein Name, der verschiedene Anspielungen verträgt. Kannst du das kurz vorstellen, eure Gruppen? Wo seid ihr her?
1: Ja, natürlich. Wir sind eine ganz arge Mischkulanz aus der Steiermark verteilt. Wir haben alles dabei heute, von der Weststeiermark über die Oststeiermark bis hin ins Mürztal. Und da zu meiner Rechten sehen wir die Katharina und die Bernadette, die spielen Geige. Dann den Lukas, der spielt das große Saxophon, die Bassklarinette. Der Christoph links von mir spielt die Gitarre und daneben der Seppi mit dem Kontrabass und ich selber darf Harmonika spielen.
0: Nicht nur das, sondern die Probenarbeit wird auch nicht so einfach sein, gell, wenn du alle irgendwo daherfahren müsst.
1: Tun wir meistens gar nicht mehr, das zahlt sich nicht aus.
0: Proben ist feig. Wer probt, fällt den anderen in den Rücken. Du bist neuerdings auch, weil wir ja gesagt haben, dass die Volkstanzgruppe St. Martin im Sulmtal eine neue, verjüngte Führung hat. So ist es auch mit dem Verein Steirischer Sänger und Musikantentreffen. Und neuerdings bist du da jetzt im Vorstand.
1: Ja, genau. Seit Jänner diesen Jahres darf ich da auch mithelfen und ein bisschen bei den Veranstaltungen auch mithelfen in der Organisation. Beziehungsweise können wir auch nur diesen wunderbaren Veranstaltern wie halt den Volkstanzverein ein bisschen unterstützen. Die meiste Arbeit machen tatsächlich ja sie.
0: Herzlichen Dank, Oliver Kreins, für Erfolg und danke, dass du diese Tradition mit aufrechterhältst. Dankeschön. Das spielt jetzt eh gleich für uns, und zwar den Elefantenborischen, den du ja selber auch bearbeitet hast. Dann haben wir den Lorenz Sternhardt nochmal mit Der geht eini. Stickel vom Leitentoni, Anton Moslechner. Dann die Kreuzberg Blues, Ich tanz mit dir so gern. Stickel vom Castulus Meyer, der in Insiderkreisen auch sehr bekannt ist. Und dann nimmt wieder der Chor der Volksschule St. Martin Aufstellung mit Hans bleibt da. Das ist also der nächste Block. Strichenfui beginnt mit dem Elefantenborischen.

0: Das ist der Chor der Volksschule St. Martin im Sulmtal unter der Leitung von Susanne Stangl und Lisa Petschnick. Wir hören sie dann gleich wieder, aber zunächst einmal, nachdem wir ihn ja in der zweiten Hälfte dann nicht mehr sehen werden, Lorenz Sternhardt, du hast uns tatsächlich volle begeistert mit deinen zwei Stickeln. Dir gebührt nochmal ein ganz besonderer Applaus und wir wünschen dir, dass du es ins große Finale schaffst, ins Fernsehen. Dankeschön. Und jetzt darf ich die neuen Obleute der Volkstanzgruppe St. Martin im Sulmtal zu mir bitten, die Barbara Strametz und Felix Auer. Seit ungefähr einem Jahr sind sie mit der Führung und Leitung der Volkstanzgruppe St. Martin betraut. Felix, wie ich zur Volkstanzgruppe dazugegangen bin, das war vor 42 Jahren, da haben noch alle Mitglieder im Umkreis von wenigen Kilometern gewohnt. Das hat sich fundamental geändert, glaube ich.
1: Ja genau, das ist jetzt nicht mehr ganz so. Wir haben alle, wie wir dazugekommen sind, waren wir natürlich aus der Region, aber man wird auch älter, man schließt die Schule ab. Manche gehen studieren nach Graz oder nach Wien. Es gibt schon einige, die Familien gegründet haben und so verstrahlt sich es ein bisschen. Aber die Freundschaften, die da in der Volkstanzgruppe entstanden sind, sind halt immer noch da. Und damit ist auch das Zentrum von der Volkstanzgruppe einfach immer in St. Martin geblieben.
0: Das ist wunderbar und das ehrt auch den Ort St. Martin im Sulmtal, nachdem ihr ja zu den Kulturträgern dieser Gemeinde zählt. Und es gibt ja halt WhatsApp-Gruppen, nicht, wo man sich zu den Proben verständigt, eh klar. Aber, weil du hast gerade früher Wien erwähnt, das war schon einer der heurigen Jahreshöhepunkte.
1: Ja, genau. Wir haben heuer die Möglichkeit gehabt, den Ball der Pharmazie in Wien in der Hofburg zu eröffnen. Das war natürlich für uns was ganz Besonderes, auch weil die sich gewünscht haben, ein bisschen was Besondereres zu machen. Also Volkstanz hat ja ein bisschen diesen Touch von, es ist sehr altbacken und vielleicht nicht so fetzig. Und wir haben versucht, das ein bisschen zu kombinieren und die Tradition aufleben zu lassen, aber gleichzeitig auch das zu kombinieren mit einem Salsa, also mit ein bisschen moderneren Tänzen, damit man sagen kann, dass das lebt und dass das nicht was ist, was nur für alte Leute oder in Geschichtsbüchern irgendwie steht.
0: Sehr gut, das schreibe ich also ein bisschen Crossover, sagt der Franzose, wenn er Englisch kann. Danke, Felix. Barbara Strametz, du bist die zweite Obfrau. Ihr habt ja heute auch, oder heuer für die Damen was ganz, ganz Besonderes vor.
2: Genau, eines unserer heurigen Projekte ist, dass wir auch für unsere Damen jetzt eine Vereinstracht anschaffen. Die Burschen haben da schon vor ein paar Jahren gestartet, wie man sieht. Die sind schon sehr einheitlich, haben sich ein grünes Gilet schneidern lassen. Und jetzt sind wir dran, wir wollen auch was haben sozusagen. Zurzeit sind wir ein bisschen eine Mischkulanz. Wir wollen aber die Buntheit nicht verlieren. Wir wollen keine Uniform schneidern lassen. Also lassen Sie sich überraschen, im Sommer werden Sie es dann sehen.
0: Sie haben ein neues Identifikationsmerkmal dann, dass man sieht, okay, diese Dame trägt nicht das Gleiche wie die andere, aber sie gehört zur Volkstanzgruppe dazu, genau so, gell? Herzlichen Dank euch beiden und viel Erfolg weiterhin mit der Volkstanzgruppe St. Martin im Sulmtal. Und jetzt komme ich nur ganz kurz zur Frau Susanne Stangl. Sie leitet gemeinsam mit der Lisna Petschnick den Volksschulchor. Singen im Kindesalter, Susanne Stangl, was hat das für einen pädagogischen Wert?
3: Naja, neben dem, dass wir halt die musikalischen Fähigkeiten stärken und fördern wollen, geht es vor allem um die Gemeinschaft und um das Gemeinschaftsgefühl, das man kriegt, wenn man gemeinsam auf der Bühne steht, wo das Selbstwertgefühl, glaube ich, sehr gestärkt wird. Und es geht bei uns vor allem um den Spaß.
0: Nicht nur das, sondern auch schon um frühe Stimmbildung, frühe Gehörschulung.
3: Natürlich, das gehört natürlich zu den musikalischen Fähigkeiten, die wir fördern und fordern.
0: Unbedingt. Herzlichen Dank. Wir freuen uns sehr, dass ihr euch da kümmert darum, dass die Kinder auch in den Gesang und in das Volkslied eingeführt werden. Wir hören jetzt für euch noch was. Und zwar ganz was Bekanntes. Und jetzt gange ich ans Peters Brünerle. Dann hören wir nochmal gestrichen Fui mit einem schönen Walzer. Der Mond scheint. Und dann ich und meine Schwester mit einem Spaßliertl, eigentlich mit einem Gestanzliert, wie reimt sich das zusammen? Jetzt freuen wir uns aber auf den Chor der Volksschule St. Martin im Sulmtal.

Das waren ich und meine Schwester mit einem Gaudi-Lirl. Ein bisschen was schreiben sie selber in diese Richtung. Da hören wir dann in der zweiten Hälfte noch mehr dazu. Zunächst einmal, Lorenz Sternert, der für dir ein kleines Geschenk überreichen vom Verein Steirischer Sänger und Musikantentreffen, das Sackerl gehört dir. Und da sind ein paar Kleinigkeiten drinnen für dich und mit einem Dankeschön für deinen heutigen Auftritt. Wir befinden uns ja gerade noch in der Fastenzeit. Und in der Fastenzeit fasst man ja so manchen Vorsatz. Und ich habe mir in ein paar Zahlen zusammengeschrieben, wie es mir in der heurigen Fastenzeit so gegangen ist. Ich habe gedacht, die Fastenzeit ist heuer eine Gelegenheit zu einem eitler Kilo gleich, dann ist mein Übergewicht vorbei. Und ich habe nimmer das Empfinden, in der Früh beim Schurch zu binden, wie ich runtergreife zu einem Fuß, das Frühstück wieder aufhören muss. Also aus mit Bier und Bratl, nix mehr Speck, kein knusprig Schwartl, Turten, Süßigkeiten, Weichi, kurz alles, was Kalorien hat, streichi. Der Vorsatz halt, jetzt lebe gesund, doch die Versuchung ist ein Hund. Der Nachbarn lädt seinen 40er ein, darf's ein Kriegel Weißbier sein, und ein Jausen hätte ich gemacht, eh nicht zu viel, sie struckt's bei Nacht. Bitte, danke, nimm mich halt. Mit der Zeit ist schon mit Gewalt. Gült nix wer, was du hast versprochen. Aus und vorbei, der Bann ist brochen. Alles auf das hast wollen verzichten, das tust jetzt mit Gier vernichten. Und mir wer das Gewissen zwickt, desto mehr wird obig schlägt. So arg wie heuer war es noch nie. Jetzt vor die Ostern kommt mir vier, ich hätt schon etler Kiedler mehr. Die Fastenzeit ist einmal leer. Und eins, das weiß ich ganz genau, nach Ostern fange ich es auch nicht mehr an. Mit einem Stickel von der Kreuzbergblas beschließen wir die erste Hälfte, das Flügelhorn im Rucksack.

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4: Am Mikrofon Daniela Nicolai. 398.000 Personen sind Ende April in Österreich arbeitslos gewesen, um 1,5% mehr als vor einem Jahr. Besonders auffallend, der Anstieg betrifft ausschließlich Frauen, vor allem im Handel und im Pflegebereich. AMS-Chef Kopf über die Gründe.
5: Beim Handel hat es mit dem Konsum zu tun, es hat auch was mit dem Online-Handel zu tun, dass der Handel generell weniger Personal sozusagen braucht durch diese Umstellung. Gesundheit und Pflege liegt auch ein bisschen daran, dass es Veränderungen in der Statistik gibt. Viele Beschäftigte sind früher geführt worden als öffentlich Beschäftigte in der Gesundheit. Und wenn es mehr Beschäftigte in einem Bereich gibt und heute werden sie als Pflege und Gesundheit geführt, die Beschäftigung steigt stark im Pflegebereich, dann gibt es auch mehr arbeitslose Personen, weil Menschen ja auch Job wechseln und Jobwechselarbeitslosigkeit dazu zugehört.
4: Sagt der Chef des Arbeitsmarktservice. Der ÖVP-Vorstand hat vor kurzem einen neuen Clubchef nominiert. Der Steirer Ernst Gödel soll nach dem Rücktritt von August Wöginger die Funktion übernehmen. Der 54-jährige Landwirt und Jurist war bisher Abgeordneter im Nationalrat. Die Lage im Persischen Golf spitzt sich wieder zu. Die US-Marine hat versucht, die Blockade der Straße von Hormus zu durchbrechen. Der Iran antwortete mit Drohnen- und Raketenangriffen. Dabei geriet ein Ölhafen in den Vereinigten Arabischen Emiraten in Brand. Angesichts der Lieferprobleme bei Öl und Gas sind in den vergangenen Wochen die Preise massiv gestiegen. Kunden sollten deshalb vorsorgen, etwa mit einem neuen Erdgasvertrag. Paul Sihasch informiert.
6: Es lohnt sich wieder einmal, den Gasvertrag zu prüfen. Hohe Großhandelspreise könnten im kommenden Winter auch für Endkunden schlagend werden. Damit rechnen die Vergleichsplattform Durchblicker und die E-Control. Wenn möglich, macht daher ein Fixtarif für ein Jahr Sinn. Stefan Spiegelhofer von Durchblicker.
7: Dann ist es wichtig zu schauen und jetzt zu handeln, damit man eben einen neuen Vertrag mit preisgarantierten Vertragsbindungen abschließt, um sich zu schützen vor eventuellen Preissteigerungen.
6: Gute Tarife liegen bei 5,4 Cent pro Kilowattstunde netto. Das ist allerdings die Unterkante. Bei den Gesamtkosten kann man dafür von Wechselangeboten profitieren. Wichtig ist, auf die Details achten bei Vergleichsportalen wie Durchblicker oder dem Tarifkalkulator der E-Control. Es geht um Fragen wie Wechselbonus, ja, nein, netto oder brutto, Grundgebühr und Fixpreis, was aktuell eben besser ist.
4: In der Fußball-Bundesliga gewinnt Wolfsberg in Altach mit 4:1 und ist nicht mehr Tabellenletzter, Thomas Österle.
8: Ja, ein wichtiger Erfolg für den WRC, der damit wieder mittendrin ist im Kampf um den Klassenerhalt. Altach geht in der Partie früh in Führung in der 10. Minute, aber der WRC schlägt noch vor der Pause mit einem Doppelschlag durch Baumgartner und Renner zurück und dann in der zweiten Hälfte die Entscheidung durch weitere

0: Nein, zum Wetter.
1: Die heutige Nacht bleibt wieder frostfrei. Die Tiefstwerte liegen zwischen 3 Grad im Lungau und im Freiwald und 15 Grad in der Wiener Innenstadt. Einzelne Schauer an der Alpen-Nordseite klingen ab und der Wind lässt überall nach. Morgen Dienstag von Salzburg und Graz ostwärts. Sonne, Wolken und noch einmal sehr warm mit 22 bis knapp 30 Grad. Von Vorarlberg bis Kärnten überwiegend bewölkt, zum Teil etwas Regen und 15 bis 23 Grad. Vor allem im Osten und Süden allmählich kräftiger, teils föhniger Südwind. So viel zum Wetter von Gerald Holzinger.
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2: ÖVP nominiert neuen Clubchef nach dem Rücktritt von August Wöginger, zwei Passanten bei Amokfahrt in Leipzig getötet und der Hip-Erpresser könnte aus Rache gehandelt haben. Das Wetter morgen wird sehr windig und meist warm. Zum Nachtjournal begrüßt Sie Daniela Nicolai. In der ÖVP ist es heute Schlag auf Schlag gegangen. Erst wurde Clubobmann August Wöginger im neu aufgerollten Amtsmissbrauchprozess verurteilt, zu 7 Monaten bedingter Haft noch nicht rechtskräftig. Unmittelbar darauf trat Wöginger als Clubobmann zurück. Ein essentieller Posten in der ÖVP wurde vakant. Der Parteivorstand hat deshalb noch am Abend einen neuen Clubchef nominiert, wie Tanja Malle berichtet.
3: Der aus der Steiermark stammende Nationalratsabgeordnete Ernst Gödel war der überraschende Favorit von ÖVP-Bundesparteichef Christian Stocker und wurde am späten Abend vom Bundesparteipräsidium als Nachfolger von Clubobmann August Wöginger nominiert. Gödel ist 54 Jahre alt, seit 2017 Nationalratsabgeordneter, Landwirt und Jurist und wird dem Arbeitnehmerbund zugerechnet. Er ist aktuell Sicherheitssprecher der Volkspartei. Fixiert wird die Wöginger-Nachfolge erst morgen früh, wenn der ÖVP-Club im Parlament zur Wahl zusammenkommt. Interviews zu Wögingers Teilrückzug und seiner Nachfolge gab es von den Spitzen der ÖVP bis in den späten Abend keine.
2: Nach Deutschland jetzt. In der Innenstadt von Leipzig ist am Nachmittag ein Auto in eine Fußgängerzone gerast. Zwei Passanten wurden getötet und mehrere Personen teils schwer verletzt. Der Lenker des Wagens wurde festgenommen. Sein Motiv ist noch unklar, aber Behörden und Politiker sprechen von einer Amokfahrt. ORF-Korrespondent Andreas Jölli berichtet.
4: Nach einer langen Schrecksekunde scheint klar, es ist kein Terroranschlag, die Todesfahrt in der Leipziger Innenstadt. Die leitende Oberstaatsanwältin Claudia Laube.
5: Wir gehen von einer Amoktat aus. Es gibt keine Anhaltspunkte für irgendeine andere Lesart.
4: Kurz nach der Tat wird auch Entwarnung gegeben, die Gefahr sei gebannt. Sachsens Innenminister Armin Schuster.
6: Wir haben es mit hoher Wahrscheinlichkeit mit einem Einzeltäter zu tun. Der Täter ist 33-jähriger deutscher Staatsangehöriger.
4: Zum Tathergang. Am späten Nachmittag rast der Mann mit dem Fahrzeug in die Leipziger Innenstadt, fährt mehrere hundert Meter durch die Fußgängerzone. Zwei Passanten werden getötet, etwa 20 Menschen zum Teil schwer verletzt. Rettung und Polizei sind rasch beim Tatort, können den Mann festnehmen. René Dembler, Polizeipräsident von Leipzig.
7: Der Täter befindet sich im zentralen Polizeigewahrsam.
4: Die Staatsanwaltschaft ermittelt wegen zweifachem Mord und versuchtem Mord.
2: Rechtsextremismus und islamischer Extremismus stellen den Staatsschutz in Österreich weiterhin vor große Herausforderungen. Das belegt der Verfassungsschutzbericht für das Vorjahr. In beiden Bereichen sind die Anzeigen und Delikte deutlich gestiegen. Befeuert wird die Bedrohungslage durch internationale Konflikte und technologische Möglichkeiten. Details von Veronika Mauler.
8: Der islamistische Extremismus gehöre zu den größten Bedrohungen, sagt Innenminister Gerhard Karner von der ÖVP.
9: Im vergangenen Jahr wurden in Österreich 306 Tathandlungen, die dem islamistischen Extremismus zuzuordnen sind, zur Anzeige.

0: 177 Hausdurchsuchungen und 75 Festnahmen durchgeführt. An dieser Zahl sieht man schon, dass sich unsere Republik dem Rechtsextremismus massiv entgegenstellt.
1: Aufgrund der angespannten Lage seien insbesondere der Song Contest und andere Großveranstaltungen im Fokus, heißt es.
2: Morgen entscheidet das Landesgericht Eisenstadt, ob Untersuchungshaft über den mutmaßlichen HIP-Erpresser verhängt wird. Der 39-Jährige ist ein ehemaliger Mitarbeiter des Babykostherstellers. Er soll 6 Gläser HIP mit Rattengift versetzt und im Burgenland, Tschechien und der Slowakei in Supermärkten verteilt haben. Vorwürfe, die der Mann bestreitet. Mehr von Petra Pichler.
3: Manfred Abacher-Stöger, der Anwalt des 39-jährigen Verdächtigen in der HIP-Erpressungskausa, sieht seinen Mandanten unter falschem Verdacht.
4: Mein Mandant hat hier keine Schuld in irgendeiner Form.
3: Die Polizeiermittler sehen offenbar Rache am Ex-Arbeitgeber als Motiv, denn der 39-jährige gebürtige Slowake hat im Februar im Rahmen von Einsparungen seinen Job in der HIP-Niederlassung in Gmunden verloren. Abacher Stöger sieht hier aber kein Motiv für Rache, denn
4: es war eine einvernehmliche Dienstauflösung, es ist aber an diesem Job kein Herz dran gehangen.
3: Dass bei der Hausdurchsuchung Rattengift gefunden wurde, begründet der Anwalt damit, dass sein Mandant einen kleinen Bauernhof in der Slowakei besitzt und es dafür benötigt habe.
2: In Salzburg hat der Hauptbahnhof am Nachmittag vorübergehend komplett gesperrt werden müssen. Alle Züge standen still. Grund war ein Großeinsatz wegen eines undichten Chemie-Eisenbahnwaggons. Ätzendes und feuergefährliches Natriummethylat war ausgetreten. Reporter Peter Obermüller aus Salzburg.
5: ÖBB-Mitarbeiter entdecken den Schadstoffaustritt beim Kesselwaggon. Nach Abstimmung mit dem Landeschemiker sperrt die Polizei alle Zufahrten rund um den Hauptbahnhof. Das Gelände wird geräumt. Es gilt Lebensgefahr. Rotes Kreuz, Berufsfeuerwehr und Freiwillige Feuerwehren sind im Einsatz. Kurz vor 19 Uhr gibt Branddirektor Werner Kläuber Entwarnung.
6: Wir haben die Situation entschärfen können, nachdem die Sicherheit gewährleistet worden ist, sprich der Bahnhof gesperrt war, der benachbarte Gefahrgutzug entfernt worden ist, haben wir unsere Maßnahmen gesetzt. Und es ist Glück im Unglück gewesen, dass das Ventil dann dicht war, kein weiteres Substrat mehr ausgetreten ist.
5: Die Gefahr ist gebannt.
6: Der Zug kann wieder weitergeführt werden.
5: Die knapp eineinhalbstündige Sperre und Räumung des Hauptbahnhofs bedeutet für 40 Nah- und Fernreisezüge zum Beispiel aus und nach Wien, München oder Innsbruck deutliche Verspätungen. Tausende Reisende sind betroffen. Der Salzburger Hauptbahnhof gilt als Drehscheibe im internationalen Eisenbahnverkehr.
2: Zum Sport und zur Fußball-Bundesliga. Da spielt gerade der LASK in Linz gegen Rapid. Ich gebe gleich live zu Adi Niederkorn.
7: 3:1 jetzt für den LASK und das trotz 1:0 Führung für Rapid schon in der 12. Minute durch Yannis Antista, aber nach der Pause drehen die Linzer, der Cupsieger, dieses Spiel, das 1:1 durch Sascha Horvath nach Doppelpass mit Sascha Kalajdzic, 60. Minute, dann Foul an Kalajdzic, 11 Meter nach dem Fall von Roya O, Samuel Edenuren verwandelt ganz sicher das 2:1 und nach einem aberkannten Tor von allem Mauer sitzt jetzt das 3:1 fix. Moses Usor, der eingewechselt worden ist, macht das dritte Tor für die Linzer. Das heißt, nur noch 3 Mannschaften können Meister werden. Der LASK, der neue Tabellenführer, Sturm Graz und Salzburg. Im unteren Playoff gewinnt der WRC in Altach 4:1. Blau-Weiß Linz ist jetzt neuer Letzter. Altach, Tirol, GAK, WRC und Linz sind nur getrennt durch 3 Punkte und der LASK führt gegen Rapid 3:1.
2: Danke, Adi. Wir kommen noch zum Wetter.
8: Das Hoch über uns schwächt sich ein wenig ab und von Südwesten gelangt in den nächsten Tagen etwas feuchtere und frischere Luft ins Land. Heute Nacht gibt es vorerst vor allem in Oberösterreich noch einzelne, teils sogar gewittrige Schauer. Generell bleibt es relativ mild. Morgen Dienstag nach Osten hin noch einmal einiges an Sonne und sehr warm mit 22 bis knapp 30 Grad. Von Vorarlberg bis Kärnten überwiegend bewölkt mit etwas Regen und 15 bis 23 Grad. Besonders im Osten und Süden kräftig auflebender, teils föhniger Südwind.
2: Das war das Nachtjournal. Auf Wiederhören.
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1: Am Mikrofon Daniela Nicolai. Die Lage am Arbeitsmarkt bleibt angespannt. Im April waren fast 400.000 Menschen in Österreich arbeitslos oder in Schulung. Das sind um 1,5% mehr als im April des Vorjahres. Auffällig ist, dass die Arbeitslosenzahlen bei Männern rückläufig waren, während sie bei den Frauen stark gestiegen sind. Maria Kern mit Einzelheiten.
2: Die Zahl der Männer, die im April arbeitslos oder in Schulung waren, ist im Vergleich zum Vorjahr um 1,6% gesunken. Bei den Frauen gab es dagegen einen Anstieg um 4,9%. AMS-Chef Johannes Kopf führt das auf unterschiedliche Branchenentwicklungen zurück.
3: Wir haben einen mittlerweile gut laufenden Bau. Auch die Industrie hat sich stabilisiert, hier gibt es keinen Anstieg mehr. Gleichzeitig aber ist der Handel und der Gesundheits- und Pflegebereich hat weiter steigende Arbeitslosigkeit und das sind die zwei Branchen, wo übermäßig Frauen arbeiten.
2: Und auch die Anhebung des Frauenpensionsalters lässt die Arbeitslosigkeit bei Frauen steigen. Noch deutlich stärker gestiegen ist im April die Zahl der Langzeitarbeitslosen, was der AMS-Chef auf 3 Jahre Rezession zurückführt. Das wirkt sich auch bei den offenen Stellen aus. Hier gab es im April ein Minus von 6%.
1: Russland kündigt eine Waffenruhe im Ukraine-Krieg an. Sie soll am 8. und 9. Mai gelten, rund um die Feiern zum Sieg der Sowjetunion im Zweiten Weltkrieg. Auch der ukrainische Präsident Volodymyr Zelensky hat eine Waffenruhe verkündet, die bereits am Mittwoch beginnen soll. Nach einem mutmaßlichen Ausbruch des Hantavirus auf einem Kreuzfahrtschiff sind 3 Passagiere gestorben. Hantaviren werden üblicherweise durch die Ausscheidungen von Nagetieren übertragen und lösen schwere Atemwegserkrankungen aus. Derzeit liegt das Schiff mit 149 Passagieren an Bord vor den Kapverden. Die Behörden verweigern ein Anlegen. In der Fußball-Bundesliga gewinnt der LASK gegen Rapid mit 3:1 und ist damit auf Meisterkurs. Adi Niederkorn.
4: Ja, der LASK geht mit 2 Punkten Vorsprung auf Sturm Graz in die letzten 2 Runden und 4 Zähler Vorsprung auf Salzburg. Nur noch diese 3 Mannschaften können Meister werden. Rapid ist draußen, der LASK gewinnt 3:1 und das, obwohl die Hütteldorfer durch Antis in Führung gegangen sind, schon in der 12. Minute. Aber Horvath, Edene Renner, seinem Elfmeter und Usua drehen noch diese Partie. Die Hütteldorfer verlieren in der Schlussphase noch Kapitän Matthias Seidel. Nach einem Foul sieht er die rote Karte und ein Tor von Edene Rand wird wegen Abseits aberkannt. LASK 3, Rapid 1.
1: Die Stadt Salzburg will dem starken Touristenverkehrsaufkommen im Sommer entgegenwirken. Im Juli und August wird die Fahrt durch das Zentrum mit dem Pkw für Tagesgäste gesperrt. Die Stadtverwaltung erhofft sich dadurch 1000 Autos weniger pro Tag. Und jetzt zum Wetter.
5: Die heutige Nacht bleibt wieder frostfrei. Die Tiefstwerte liegen zwischen 3 Grad im Lungau und im Freibad und 15 Grad in der Wiener Innenstadt. Von Westen ziehen weiterhin einige Wolkenfelder durch. Der Wind lässt überall nach. Morgen Dienstag von Salzburg und Graz ostwärts. Sonne, Wolken und wieder sehr warm mit 22 bis knapp 30 Grad. Von Vorarlberg bis Kärnten überwiegend bewölkt, zum Teil etwas Regen und 15 bis 23 Grad. Vor allem im Osten und Süden allmählich kräftiger, teils föhniger Südwind. So viel zum Wetter von Gerald Holzinger.
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1: Dienstag, der 5. Mai. Im Studio begrüßt Sie Daniela Nicolai. In der Innenstadt von Leipzig ist ein Auto in eine Fußgängerzone gerast. Zwei Passanten wurden getötet und mehrere Personen teils schwer verletzt. Der Lenker des Wagens wurde festgenommen. Sein Motiv ist noch unklar. Die Behörden sprechen von einer Amokfahrt. Aus Deutschland berichtet Andreas Jölli.
2: Nach einer langen Schrecksekunde scheint klar, es ist kein Terroranschlag, die Todesfahrt in der Leipziger Innenstadt. Die leitende Oberstaatsanwältin Claudia Laube.
3: Wir gehen von einer Amoktat aus. Es gibt keine Anhaltspunkte für irgendeine andere Lesart.
2: Kurz nach der Tat wird auch Entwarnung gegeben, die Gefahr sei gebannt. Sachsens Innenminister Armin Schuster.
4: Wir haben es mit hoher Wahrscheinlichkeit mit einem Einzeltäter zu tun. Der Täter ist 33-jähriger deutscher Staatsangehöriger.
2: Zum Tathergang. Am späten Nachmittag rast der Mann mit dem Fahrzeug in die Leipziger Innenstadt, fährt mehrere hundert Meter durch die Fußgängerzone. Zwei Passanten werden getötet, etwa 20 Menschen zum Teil schwer verletzt. Rettung und Polizei sind rasch beim Tatort, können den Mann festnehmen. René Dembler, Polizeipräsident von Leipzig.
5: Der Täter befindet sich im zentralen Polizeigewahrsam.
2: Die Staatsanwaltschaft ermittelt wegen zweifachem Mord und versuchtem Mord.
1: ÖVP-Klubobmann August Wöginger ist in seinem neu aufgerollten Amtsmissbrauchprozess verurteilt worden. Zu 7 Monaten bedingter Haft, noch nicht rechtskräftig. Unmittelbar darauf trat er als Clubchef zurück.
6: Die letzten Wochen haben mich in dieser Hinsicht immer wieder an meine persönlichen Grenzen gebracht. Ich gehe zwar weiterhin von einem Freispruch in der zweiten Instanz aus, werde aber dennoch unabhängig von den weiteren rechtlichen Schritten meine Funktion als Clubobmann der Volkspartei im Parlament mit sofortiger Wirkung zurücklegen und meine volle Aufmerksamkeit meiner Tätigkeit als Abgeordneter und Sozialsprecher im Parlament widmen.
1: Sagt Wöginger. Der ÖVP-Vorstand hat noch am Abend einen neuen Clubchef nominiert. Der Steirer Ernst Gödel soll die Funktion übernehmen. Der 54-Jährige war bisher Abgeordneter. Mehr von Tanja Malle.
7: Der aus der Steiermark stammende Nationalratsabgeordnete Ernst Gödel war der überraschende Favorit von ÖVP-Bundesparteichef Christian Stocker und wurde am späten Abend vom Bundesparteipräsidium als Nachfolger von Clubobmann August Wöginger nominiert. Gödel ist 54 Jahre alt, seit 2017 Nationalratsabgeordneter, Landwirt und Jurist und wird dem Arbeitnehmerbund zugerechnet. Er ist aktuell Sicherheitssprecher der Volkspartei. Fixiert wird die Wöginger-Nachfolge erst morgen früh, wenn der ÖVP-Club im Parlament zur Wahl zusammenkommt. Interviews zu Wögingers Teilrückzug und seiner Nachfolge gab es von den Spitzen der ÖVP bis in den späten Abend keine.
1: 2025 hat es eine starke Zunahme an extremistischen Taten gegeben, vor allem im Bereich islamischer Extremismus und Rechtsextremismus. Das zeigt der Verfassungsschutzbericht für das Vorjahr. Die Täter werden immer jünger, rekrutiert werden sie häufig im Internet. Besorgniserregend ist auch der starke Anstieg an Frauenhass. Die Übertragungen von Parlamentsdebatten sollen absolut sicher werden. Bei einem Pilotprojekt kommt erstmals Quantenkryptographie zum Einsatz, um das Fernsehsignal zu verschlüsseln und Parlamentsreden vor Manipulationen zu schützen. Maximilian Biegler mit Details.
8: Bei jeder Sitzung des Nationalrats ist der ORF dabei und überträgt. Das Fernsehsignal soll jetzt aber noch sicherer übertragen werden. Auf der Strecke zwischen dem Parlament und dem Königlberg wird es in einem Pilotprojekt Quantenkryptographisch abgesichert. Harald Kreuter, technischer Direktor des ORF.
9: Für uns ist es ganz wesentlich, dass der Journalismus bei uns, der betrieben wird, dass der quasi sicher ist, dass er glaubwürdig ist, unabhängig und dass genau in diese Systeme nicht eingegriffen werden kann.
8: Mit der innovativen Verschlüsselungstechnologie sollen jegliche Manipulationsversuche verhindert werden. Das Pilotprojekt dauert 3 Monate, danach soll über weitere Schritte nachgedacht werden.
1: Heute beginnt die Zentralmatura in Österreich im Prüfungsfach Deutsch, jenem Fach, in dem die meisten maturieren. Die Klausur dauert 5 Stunden, mehr als 40.000 Schülerinnen und Schüler treten an. Und jetzt zum Wetter.
10: Es geht relativ mild durch die Nacht, jedenfalls überall frostfrei. Von Westen ziehen weiterhin einige Wolkenfelder durch, im Bergland und im Osten bleibt der Südwind spürbar. Tagsüber bringt der heutige Dienstag von Salzburg und Graz ostwärts Sonne, Wolken,

0: und Süden kommt kräftiger, teils föhniger Südwind auf. So viel zum Wetter von Gerald Holzinger.
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1: Am Mikrofon Nina Walli, es ist 1 Uhr. Nur wenige Stunden nach dem Rücktritt von August Wöginger als Clubobmann der ÖVP hat die Partei am Abend bereits einen Nachfolger nominiert, Tanja Malle.
2: Bereits gestern Abend in der Sitzung des ÖVP-Bundesparteipräsidiums hat Parteichef Christian Stocker klargemacht, wer sein Favorit ist, um die Nachfolge von Clubobmann August Wöginger anzutreten. Es ist der steirische Nationalratsabgeordnete Ernst Gödel. Nach der Sitzung sagte Stocker nur:
3: Das werden wir morgen besprechen. Das wird mein Vorschlag morgen sein.
2: Der nunmehr vom Bundespräsidium nominierte Ernst Gödel ist 54 Jahre alt, beim Arbeitnehmerbund, zugleich Landwirt und Jurist und Sicherheitssprecher der Volkspartei. Heute um 8 Uhr früh kommt der ÖVP-Parlamentsclub zur Wahl des neuen Clubobmanns zusammen. Danach soll dieser der Öffentlichkeit vorgestellt werden.
1: Heute beginnt in Gymnasien und berufsbildenden höheren Schulen die Zentralmatura, und zwar in Deutsch. Morgen folgt dann Latein, danach Englisch und Französisch und nächste Woche Mathematik und Altgriechisch. Die Ergebnisse sollen Ende Mai vorliegen. Die mündliche Matura findet dann im Juni statt. Prozess heute in Klagenfurt, nachdem im Wörthersee vergangenen Sommer ein Urlauber von einer schwimmenden Plattform gestürzt und ertrunken ist. Der Betreiber der Plattform muss sich wegen grob fahrlässiger Tötung verantworten, Gerhard Brasker.
4: Die Leiche des 38-jährigen Steirers konnte im vergangenen Sommer nach dem Sturz von der Schwimmplattform in Maria Wörth erst nach 1,5 Tagen im Wörthersee gefunden und dann auch geborgen werden, und zwar in 40 Meter Tiefe. Fest steht auch, dass das Opfer bei dem Unfall alkoholisiert war. Der Betreiber der schwimmenden Plattform muss sich am Landesgericht Klagenfurt verantworten, weil ein Sachverständiger festgestellt hat, dass die motorisierte Ausflugsplattform ein Boot sei und der 60-jährige Unternehmer dafür keine Lizenz besessen hat. Also war er mit der Plattform schifffahrtsrechtlich auch illegal unterwegs. Außerdem hat es keine Sicherheitsvorkehrungen wie Schwimmwesten, Railings oder Beleuchtungen für die 5 Gäste am Boot gegeben, und die Gäste wurden auch sicherheitstechnisch nicht unterwiesen. Bei einer Verurteilung drohen dem Beschuldigten bis zu 3 Jahre Haft.
1: Russland hat im Krieg gegen die Ukraine eine 2-tägige Waffenruhe am 8. und am 9. Mai angeordnet. Da gedenkt Russland des Sieges gegen Nazi-Deutschland im Zweiten Weltkrieg. Am Abend hat dann auch die Ukraine eine Feuerpause verkündet, und zwar heute ab Mitternacht. Und jetzt zum Wetter und zu Nathalie Auer.
5: Wechselhaft geht's heute durch den Tag mit Sonne, Wolken und ein paar gewittrigen Schauern. Die meisten Schauer gibt's am Nachmittag und Abend, und zwar von Vorarlberg bis Oberösterreich und bis Oberkärnten. In Niederösterreich, Wien, im Burgenland und in der Steiermark bläst allerdings starker Wind. Vorübergehend sind sogar Sturmböen um die 70 Kilometer pro Stunde dabei. Die Temperaturen, die sind heute weit gestreut. Nur um die 16 Grad werden es in Osttirol. Knapp 30 Grad sind dagegen in Niederösterreich möglich. Morgen gehen die Temperaturen dann etwas zurück.
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1: Am Mikrofon Nina Walli, es ist 2 Uhr. Für zehntausende Schülerinnen und Schüler in Gymnasien und berufsbildenden höheren Schulen wird es heute ernst. Die schriftliche Matura startet, und zwar in Deutsch, Viktoria Waldhäusl.
2: Mehr als 40.000 Schülerinnen und Schüler treten heute zur schriftlichen Zentralmatura in Deutsch an. Um 8.30 Uhr geht es los, da werden die Aufgaben ausgeteilt. 5 Stunden wird dann entweder mit der Hand oder auf Computern geschrieben. Weiter geht's dann morgen mit der Lateinmatura. Es folgen Englisch, Französisch und nächste Woche die Mathematura.